0: Jan-Henner Reitzer, Nachrichtenredaktion.
1: Zum Fußball. Mit einem 4:1 gegen Bosnien-Herzegowina ist die Schweiz der K.O.-Phase der WM einen großen Schritt näher gekommen. Die Schweiz geht nun mit 4 Punkten ins letzte Gruppenspiel gegen Co-Gastgeber Kanada. Bosnien hat mit nur einem Zähler aus 2 Spielen dagegen keine guten Karten mehr. In der Partie davor hatten sich Tschechien und Südafrika 1:1 unentschieden getrennt.

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1: Ich bin Ursula Winkler. Die Vereinbarung zwischen den USA und dem Iran sieht ein Ende der Kämpfe und die Öffnung der Straße von Hormuz vor. Das sei ein großer Schritt nach vorn, dass dort die Waffen schweigen, dass auch die freie Durchfahrt durch die Straße von Hormuz wieder gewährleistet wird, sagte Bundeskanzler Merz vor einem Treffen der Staats- und Regierungschefs der EU in Brüssel.
2: Und damit das auch so bleibt, kann Deutschland einen Beitrag leisten, etwa bei der Minenräumung. Dazu braucht es ein Mandat des Bundestags, betont Merz. Und das werde in Ruhe in Deutschland beraten werden, auch im Lichte der Entwicklungen der nächsten Tage. Nach der Verkündung des Abkommens zwischen den USA und dem Iran hat US-Vizepräsident Vance den offiziellen Beginn der nächsten Verhandlungsphase verkündet. Innerhalb von 60 Tagen sollen Streitpunkte wie die Zukunft des iranischen Atomprogramms geklärt werden. Dirk Zeitler, Berlin.
1: Die EU verlängert ihre Wirtschaftssanktionen gegen Russland erstmals nicht nur um 6, sondern um 12 Monate. Eine entsprechende Entscheidung trafen die Staats- und Regierungschefs der Mitgliedstaaten am Abend bei ihrem Juni-Gipfel in Brüssel. In den vergangenen Jahren hatte stets der damalige ungarische Regierungschef Orbán eine einjährige Verlängerung blockiert. Der neue Ministerpräsident Mocsoa gilt als deutlich russlandkritischer als sein Vorgänger, der enge Kontakte zu Kreml-Chef Putin pflegte. Ein erster Entwurf des SPD-geführten Arbeitsministeriums zur Reform der Arbeitszeit stößt auf Kritik aus der Wirtschaft und von der Union. Arbeitgeberpräsident Dulger nennt den Entwurf etwa eine Ansammlung gewerkschaftlicher Maximalpositionen.
3: Gesetzliche Vorschriften zur Arbeitszeit flexibler machen, das haben sich Union und SPD in ihrem Koalitionsvertrag vorgenommen und das Thema hat schon große Diskussionen ausgelöst. Nach dem ersten Entwurf soll die maximale Arbeitszeit von 8 Stunden pro Tag grundsätzlich bestehen bleiben, ist für Arbeitgeber und Gewerkschaften aber einfacher werden, stattdessen tariflich eine maximale Wochenarbeitszeit zu vereinbaren. Neben der Arbeitgeberseite geht das auch der Union nicht weit genug. Tenor auch in Berufen ohne Tarifbindung müsse mehr Flexibilität her. Jan-Henner Reitze, Berlin.
1: Zum Fußball. Mit einem 4:1 gegen Bosnien-Herzegowina ist die Schweiz der K.O.-Phase der WM einen großen Schritt näher gekommen. In der Partie davor hatten sich Tschechien und Südafrika 1:1 unentschieden getrennt.

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1: Ich bin Ursula Winkler. Normalisiert sich die Lage im Nahen Osten nach Unterzeichnung des Rahmenabkommens zwischen den USA und dem Iran wieder? Der Schiffsverkehr in der für den Handel so wichtigen Straße von Hormuz kommt nur langsam in Fahrt. Beide Kriegsparteien wollen in der Schweiz über weitere Schritte miteinander verhandeln.
2: Nach wie vor ist unklar, ob es heute in der Schweiz weitere Verhandlungen gibt. Aus dem Iran verlautet, dass die Delegation die Reise wegen fortgesetzter israelischer Angriffe im Libanon absagen will. Der Iran besteht auch auf einer Antragspflicht für alle Schiffe, die durch die Straße von Hormuz fahren wollen, 2 Monate lang ohne Gebühren. In diesen 2 Monaten sollen auch weitere Verhandlungen geführt werden. Vizepräsident Vance sagte, es gebe dazu auch informelle Absprachen. Das hatte Präsident Trump ebenfalls angedeutet. Tina Eck, USA.
1: Die EU verlängert ihre Wirtschaftssanktionen gegen Russland erstmals nicht nur um 6, sondern um 12 Monate. Eine entsprechende Entscheidung trafen die Staats- und Regierungschefs bei ihrem EU-Gipfel in Brüssel. In den vergangenen Jahren hatte stets der damalige ungarische Regierungschef Orbán eine einjährige Verlängerung blockiert. Der neue Ministerpräsident Mocsua gilt als deutlich russlandkritischer als sein Vorgänger. Heute geht es für die deutsche Fußballnationalmannschaft nach Toronto. Dort wartet morgen im 2. WM-Gruppenspiel die Elfenbeinküste. Das dürfte deutlich schwerer werden als zum Auftakt gegen Curaçao.
3: Ein lockeres Abschlusstraining gibt es nochmal hier in Winston-Salem, wo es sich nach starkem Regen zumindest etwas abgekühlt hat. Danach steigen die Spieler in den Flieger ins noch angenehmer temperierte Toronto. Zum ersten Mal seit der WM verlässt die Mannschaft also die USA und will mit einem Sieg wiederkommen. Damit wäre die Qualifikation für die K.O.-Runde vorzeitig geschafft. Comeback-Torhüter Manuel Neuer glaubt fest daran, dass die Mannschaft Weltmeister werden kann. Er will nach der WM endgültig seine Karriere beim DFB beenden. Zumindest hört es sich so an. Thomas Bremser, Winston-Salem.
1: Und die WM-Ergebnisse der Nacht. Kanada hat mit einem Torfest den ersten WM-Sieg überhaupt gelandet. Der WM-Gastgeber besiegte Außenseiter Katar in Vancouver deutlich mit 6:0. Zuvor hatte die Schweiz mit 4:1 gegen Bosnien-Herzegowina gewonnen. Tschechien und Südafrika trennten sich 1:1 unentschieden.

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1: Ich bin Ursula Winkler. Die Vereinbarung zwischen den USA und dem Iran sieht ein Ende der Kämpfe und die Öffnung der Straße von Hormuz vor. Das sei ein großer Schritt nach vorn, dass dort die Waffen schweigen, dass auch die freie Durchfahrt durch die Straße von Hormuz wieder gewährleistet wird, sagte Bundeskanzler Merz vor einem Treffen der Staats- und Regierungschefs der EU in Brüssel.
2: Und damit das auch so bleibt, kann Deutschland einen Beitrag leisten, etwa bei der Minenräumung. Dazu braucht es ein Mandat des Bundestags, betont Merz. Und das werde in Ruhe in Deutschland beraten werden, auch im Lichte der Entwicklungen der nächsten Tage. Nach der Verkündung des Abkommens zwischen den USA und dem Iran hat US-Vizepräsident Vance den offiziellen Beginn der nächsten Verhandlungsphase verkündet. Innerhalb von 60 Tagen sollen Streitpunkte wie die Zukunft des iranischen Atomprogramms geklärt werden. Dirk Zeitler, Berlin.
1: Die EU verlängert ihre Wirtschaftssanktionen gegen Russland erstmals nicht nur um 6, sondern um 12 Monate. Eine entsprechende Entscheidung trafen die Staats- und Regierungschefs der Mitgliedstaaten am Abend bei ihrem Juni-Gipfel in Brüssel. In den vergangenen Jahren hatte stets der damalige ungarische Regierungschef Orbán eine einjährige Verlängerung blockiert. Der neue Ministerpräsident Mocsua gilt als deutlich russlandkritischer als sein Vorgänger, der enge Kontakte zu Kreml-Chef Putin pflegte. Ein erster Entwurf des SPD-geführten Arbeitsministeriums zur Reform der Arbeitszeit stößt auf Kritik aus der Wirtschaft und von der Union. Arbeitgeberpräsident Dulger nennt den Entwurf etwa eine Ansammlung gewerkschaftlicher Maximalpositionen.
3: Gesetzliche Vorschriften zur Arbeitszeit flexibler machen, das haben sich Union und SPD in ihrem Koalitionsvertrag vorgenommen und das Thema hat schon große Diskussionen ausgelöst. Nach dem ersten Entwurf soll die maximale Arbeitszeit von 8 Stunden pro Tag grundsätzlich bestehen bleiben, ist für Arbeitgeber und Gewerkschaften aber einfacher werden, stattdessen tariflich eine maximale Wochenarbeitszeit zu vereinbaren. Neben der Arbeitgeberseite geht das auch der Union nicht weit genug. Tenor auch in Berufen ohne Tarifbindung müsse mehr Flexibilität her. Jan-Henner Reitze, Berlin.
1: Zum Fußball. Mit einem 4:1 gegen Bosnien-Herzegowina ist die Schweiz der K.O.-Phase der WM einen großen Schritt näher gekommen. In der Partie davor hatten sich Tschechien und Südafrika 1:1 unentschieden getrennt.

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1: Ich bin Ursula Winkler. Normalisiert sich die Lage im Nahen Osten nach Unterzeichnung des Rahmenabkommens zwischen den USA und dem Iran wieder? Der Schiffsverkehr in der für den Handel so wichtigen Straße von Hormuz kommt nur langsam in Fahrt. Beide Kriegsparteien wollen in der Schweiz über weitere Schritte miteinander verhandeln.
2: Nach wie vor ist unklar, ob es heute in der Schweiz weitere Verhandlungen gibt. Aus dem Iran verlautet, dass die Delegation die Reise wegen fortgesetzter israelischer Angriffe im Libanon absagen will. Der Iran besteht auch auf einer Antragspflicht für alle Schiffe, die durch die Straße von Hormuz fahren wollen, 2 Monate lang ohne Gebühren. In diesen 2 Monaten sollen auch weitere Verhandlungen geführt werden. Vizepräsident Vance sagte, es gebe dazu auch informelle Absprachen. Das hatte Präsident Trump ebenfalls angedeutet. Tina Eck, USA.
1: Die EU verlängert ihre Wirtschaftssanktionen gegen Russland erstmals nicht nur um 6, sondern um 12 Monate. Eine entsprechende Entscheidung trafen die Staats- und Regierungschefs bei ihrem EU-Gipfel in Brüssel. In den vergangenen Jahren hatte stets der damalige ungarische Regierungschef Orbán eine 1-jährige Verlängerung blockiert. Der neue Ministerpräsident Motschua gilt als deutlich russlandkritischer als sein Vorgänger. Heute geht es für die deutsche Fußballnationalmannschaft nach Toronto. Dort wartet morgen im 2. WM-Gruppenspiel die Elfenbeinküste. Das dürfte deutlich schwerer werden als zum Auftakt gegen Curaçao.
3: Ein lockeres Abschlusstraining gibt es nochmal hier in Winston-Salem, wo es sich nach starkem Regen zumindest etwas abgekühlt hat. Danach steigen die Spieler in den Flieger ins noch angenehmer temperierte Toronto. Zum ersten Mal seit der WM verlässt die Mannschaft also die USA und will mit einem Sieg wiederkommen. Damit wäre die Qualifikation für die K.O.-Runde vorzeitig geschafft. Comeback-Torhüter Manuel Neuer glaubt fest daran, dass die Mannschaft Weltmeister werden kann. Er will nach der WM endgültig seine Karriere beim DFB beenden. Zumindest hört es sich so an. Thomas Bremser, Winston-Salem.
1: Und die WM-Ergebnisse der Nacht. Kanada hat mit einem Torfest den ersten WM-Sieg überhaupt gelandet. Der WM-Gastgeber besiegte Außenseiter Katar in Vancouver deutlich mit 6:0. Zuvor hatte die Schweiz mit 4:1 gegen Bosnien-Herzegowina gewonnen. Tschechien und Südafrika trennten sich 1:1 unentschieden.
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4: Guten Morgen, es ist kurz nach 6 und heute ist es den ganzen Tag sonnig. Am Abend sind Gewitter möglich und die aktuellen Temperaturen, die sind... Moment, ich muss nochmal auf die Uhr schauen. Kann das sein? Ja, Wahnsinn, die aktuellen Temperaturen, die sind schon ziemlich hoch. Also das sind wir ja gar nicht mehr gewohnt, dass es schon so früh am Morgen so warm ist. Also am Opelbad auf dem Neroberg, am Rathaus Wiesbaden und hier bei uns am Studio in der Britta Arena sind es jetzt schon um kurz nach 6, 20 Grad. Und es geht heute hoch bis auf 35 Grad. Der Antenne Wetterblick auf das Wochenende. Samstagvormittag sonnig, nachmittags kommen Schauer auf bis 34 Grad und der Sonntag beginnt auch sonnig und dann sind am Sonntagnachmittag Gewitter möglich. Höchstwerte dann um die 32 Grad.
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4: Vorsicht auf der A3, Köln Richtung Frankfurt, zwischen Bad Camberg und Ilstein liegt ein Spanngurt auf der Fahrbahn. Ansonsten liegt nichts rum und es ist noch alles frei da draußen. Antenne Wiesbaden wünscht euch gute Fahrt.
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4: Der Blitzer an der A3 Köln Richtung Frankfurt, kurz vor dem Wiesbadener Kreuz. Da sind 100 erlaubt und der in der A-Straße in Wiesbaden Richtung Taunusstein am Ortsausgang Wiesbaden. Da ist 30er-Zone und wenn du um die Uhrzeit gerne auch schon irgendwo einen mobilen Blitzer gesehen hast oder eine Verkehrsstörung melden möchtest, sehr, sehr gerne WhatsApp schicken oder direkt anrufen. Wiesbaden 952 69 869. Diese Nummer gilt für beides.
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4: Go! Good morning Wiesbaden an diesem wunderbaren, sehr warmen Morgen schon, Freitag, der 19. Juni und wir starten sozusagen ins Wochenende. Ja, das Wochenende, das wird richtig hot, viel Sonne, es ist einiges los. Zum Beispiel heute Abend ist ja Comedy-Abend im Nerotalpark und da schließt sich an das Nerotalpark-Fest jetzt am Wochenende. Oh, City-Marathon, da ist die halbe Innenstadt gesperrt, morgen dran denken. Auf jeden Fall wird es heiß und wir sollten alle irgendwo ins Schwimmbad gehen. Eins der tollen, die wir hier in Wiesbaden haben, sehr, sehr viel trinken, immer Sonnencreme auftragen und so weiter und so fort. Und übrigens, passend zu dem heißen Wetter, heute ist Weltbummeltag. Also wieder mal ja ein bisschen entschleunigen, ein bisschen bummeln, weil bei dem Wetter ist es eh nicht gut, sich schnell zu bewegen. Also außer man macht bei dem City-Marathon mit. Aber das sind halt die, die das unbedingt möchten und wollen. Jetzt starten wir erstmal an diesen Tag mit I'm Out of Love von Anastasia. Schönen guten Morgen. Es ist kurz nach 6. Wir haben Freitag, den 19. Juni. Ihr hört die Morning Show mit mir, mit Chris Scheler.

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1: Und für alle, die genau darauf gewartet haben, dann jetzt mal gut zuhören. Es geht los mit den Horoskopen.
0: Widder.
1: Heute bringt dir deine direkte Art Vorteile. Ein Gespräch, das du vielleicht aufgeschoben hast, könnte überraschend positiv verlaufen. Achte darauf, nicht zu impulsiv auf Kritik zu reagieren.
0: Stier.
1: Ein guter Tag, um Ordnung zu schaffen. Sei es im Haushalt, bei Finanzen oder in deinen Gedanken. Kleine Fortschritte geben dir ein Gefühl von Stabilität und Zufriedenheit.
0: Zwillinge.
1: Deine Kommunikationsstärke ist heute besonders ausgeprägt. Neue Kontakte oder interessante Informationen könnten dir eine unerwartete Möglichkeit eröffnen.
0: Krebs.
1: Heute lohnt es sich, auf dein Bauchgefühl zu hören. In persönlichen Angelegenheiten erkennst du intuitiv, was dir gut tut und was nicht.
0: Löwe.
1: Du stehst im Mittelpunkt, ohne viel dafür tun zu müssen. Nutze die Aufmerksamkeit, um deine Ideen vorzustellen oder andere für ein Projekt zu begeistern.
0: Jungfrau.
1: Details fallen dir heute besonders ins Auge. Das hilft dir, Fehler zu vermeiden und Aufgaben effizient abzuschließen. Vergiss dabei nicht, auch das große Ganze zu beachten.
0: Waage.
1: Harmonie spielt heute eine wichtige Rolle. Ein Kompromiss, der zunächst schwierig erscheint, könnte sich als beste Lösung für alle Beteiligten erweisen.
0: Skorpion.
1: Deine Entschlossenheit hilft dir, ein Ziel konsequent zu verfolgen. Gleichzeitig solltest du offen für neue Perspektiven bleiben. Jemand hat einen wertvollen Hinweis für dich.
0: Schütze.
1: Der Wunsch nach Abwechslung wird stärker. Ein spontaner Ausflug, ein neues Hobby oder ein interessantes Gespräch können frischen Wind in deinen Tag bringen.
0: Steinbock.
1: Heute zahlt sich Geduld aus. Langfristige Pläne entwickeln sich langsam, aber in der richtigen Richtung. Vertraue auf deinen Einsatz.
0: Wassermann.
1: Kreative Ideen sprudeln nur so aus dir heraus. Notiere Einfälle sofort. Eine scheinbar verrückte Idee könnte sich später als besonders wertvoll erweisen.
0: Fische.
1: Deine einfühlsame Art hilft dir, Spannungen in deinem Umfeld zu erkennen. Mit den richtigen Worten kannst du für Verständnis und Nähe sorgen. Das war dein Horoskop von Freitag, den 19. Juli. Als kleine Inspiration für den Tag und ein Schubs, was heute so passieren könnte. Jetzt kommt I'll Be Back von The Boss Hoss. Schönen guten Morgen. Mein Name ist Chris Scheler. Es ist 17:45.
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1: Im Studio Katrin Brause-Zimmermann. Die hessische Sport- und Gesundheitsministerin Diana Stolz hat gestern die hessischen Teilnehmer der World Transplant Games 2025 mit einem offiziellen Empfang in Wiesbaden gewürdigt. Zu den Hintergründen der World Transplant Games Diana Stolz.
2: Ja, letztendlich ist das ein sportliches Großereignis, wo Menschen, die selber ein Organ erhalten haben, ja, in den Wettstreit miteinander treten und aber darauf aufmerksam machen, was kann man alles noch erreichen, was kann man alles noch ja auch leisten, wenn man ein Organ erhalten hat, wenn man so eine schwere Operation auch hinter sich hat.
1: Die sportlichen Leistungen der Athletinnen und Athleten zeigen, dass ein aktives Leben nach einer Organtransplantation möglich ist. Der Transplant Football World Cup 2026 steigt im September in Frankfurt am Main.

0: Die Bauarbeiten am Europakreisel in Rüdesheim sind abgeschlossen. Daher wird der Verkehr auf der B42 heute wieder vollständig freigegeben. Das hat Hessenmobil in Wiesbaden mitgeteilt. Die Restarbeiten im Bereich der Geisenheimer Straße sowie an der Europastraße werden in den kommenden Tagen fortgesetzt und können zeitweise zu geringen Verkehrseinschränkungen kommen. Mit dem neuen Kreisverkehr wird die frühere Kreuzung der B42, Europastraße, Taunusstraße, Rüdesheimer Straße ersetzt. Ziel der Maßnahme ist eine Verbesserung von Verkehrsfluss und Sicherheit in dem stark frequentierten Bereich. Die Wiesbadener Musik- und Kunstschule lädt morgen zum Schnuppertag am Schillerplatz ein. Von 9 bis 13 Uhr können Kinder, Jugendliche und Erwachsene dabei verschiedene Instrumente wie Klavier, Gitarre, Geige oder Trompete ausprobieren. Lehrkräfte beraten individuell bei der Instrumentwahl. Ergänzt wird das Angebot durch einen Instrumentenparcours, offene Schnuppermöglichkeiten ohne Anmeldung sowie kleine Live-Vorführungen. Die Teilnahme ist kostenlos. In Wiesbaden hat es innerhalb einer Woche 2 Wohnungseinbrüche gegeben. In Sonnenberg haben Unbekannte zwischen Mittwoch letzter Woche und Mittwoch dieser Woche eine Terrassentür in der Forststraße aufgehebelt und haben ein Wohnhaus durchsucht und verwüstet. Anschließend sind die Täter geflüchtet, so die Wiesbadener Polizei. Auch im Stadtteil Südost haben Einbrecher zugeschlagen. Sie sind über einen Balkon in eine Wohnung im ersten Stock gelangt und haben hier mehrere Räume durchsucht und Bargeld gestohlen. Die Wiesbadener Polizei bittet Zeuginnen und Zeugen um Hinweise.
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2: Schon lange traf es nicht mehr so zu, dieser Slogan Sommer, Sonne, Sonnenschein. Das ist wirklich der Hammer und es ist schon so warm. Aber erstmal von vorne, am Tag ist es heute sonnig. Gegen Abend könnten Gewitter möglich sein. Die aktuellen Temperaturen, die wir gemessen haben am Opelbad auf dem Neroberg, am Rathaus Wiesbaden und auch hier bei unserem Studio in der Britta Arena. Man höre und staune, jetzt schon 22 Grad und die Temperatur geht heute hoch am Nachmittag bis auf 35 Grad. Dann machen wir mal einen Hitzeblick auf das Wochenende. Samstagvormittag sonnig, nachmittags kommen Schauer auf, morgen bis 34 Grad. Und der Sonntag beginnt auch sonnig, also dann darf man sich erstmal nicht täuschen lassen. Nachmittags sind jedoch auch dann Gewitter möglich. Höchstwerte am Sonntag 32 Grad.
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2: Es liegen keine Verkehrsmeldungen vor. Ihr habt freie Fahrt im Moment. Antenne Wiesbaden wünscht euch ein gutes Ankommen.
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2: Ja, da stehen sie. Es ist ja immer lustig, so Anhängerblitzer, dieses Wort, aber Enforcement wäre das ein Originalwort. Enforcement Blitzer. An der A3 Köln Richtung Frankfurt, kurz vor dem Wiesbadener Kreuz, da sind 100 erlaubt. Und der andere Enforcement Blitzer an der A-Straße in Wiesbaden Richtung Taunusstein am Ortsausgang von Wiesbaden, da ist 30 erlaubt. Und wenn du irgendwo einen Blitzer gesehen hast, mobil oder Enforcement oder eine Verkehrsstörung melden möchtest, sehr gerne ruf an oder schick eine WhatsApp. Nummer ist die gleiche. Wiesbaden 952 69 869.
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0: Guten Morgen, 20 vor 7 hört Antenne Wiesbaden. Die Sonne knallt runter, heute 35 Grad, die erste Hitzewelle dieses Sommers hat uns voll im Griff. Daher hat unsere Kollegin Jill recherchiert, wie wir es am kühlsten durch diese heißen Tage schaffen. Jill, Hilfe, wir schwitzen!
1: Okay. Hier sind erstmal die Klassiker gegen Hitze. Oberstes Gebot für die heißen Tage, so wenig bewegen wie möglich. Denn je mehr wir uns bewegen, desto wärmer wird es uns. Ist klar. Dann natürlich auch ausreichend trinken. Also hydrierende Getränke wie Wasser oder auch Kokoswasser oder auch mal eine Cola für den Zuckerhaushalt. Wichtig hier aber, die Getränke sollten nicht eiskalt sein mit Tonnen an Eiswürfeln. Das belastet nämlich unseren Körper unnötig. Der muss dann die kalten Temperaturen auf Körpertemperatur wieder hochheizen. Und auch das richtige Outfit ist wichtig. Weite Hosen natürlich, T-Shirts und auch Tops. Und vor allem helle Kleidung. Schwarze absorbiert die Hitze und macht's nur wärmer am Ende. Auch richtig, cooler Tipp, den ich gelesen habe, Eiswürfel an die Handgelenke halten. Da sind ja die Pulsschlagadern und wenn man die kühlt, dann zirkuliert das gekühlte Blut im Körper. Ziemlich cool.
0: Ja, Mist, so eine richtig eiskalte Cola ist aber ziemlich geil. Aber gut, dann wird's das Eis an der nächsten Eisdiele. Was gibt's sonst noch so zu beachten, zum Beispiel daheim?
1: Ja, da können wir auch noch ordentlich was rausholen an Temperatur. Auch wenn man es gerne tagsüber machen möchte, lüften sollten wir nur abends, nachts oder frühmorgens. Alles andere macht leider keinen Sinn, sonst sind es am Ende auch im Schlafzimmer die 36 Grad. Tagsüber auf jeden Fall auch die Rollos oder die Vorhänge zulassen. Damit schützen wir uns vor grellem Licht und auch vor der Wärme. So bleibt es relativ kühl in der Wohnung, auch tagsüber. Und wenn das alles nicht hilft, Wiesbaden hat auch im Internet eine sogenannte Karte der kühlen Orte. Also eine Map, wo wir die kühlsten Plätze Wiesbaden ausfindig machen können. Angegeben sind Grünanlagen, Brunnen, Bäche und auch Refillstationen, also Orte, wo man kostenlos sein Wasser auffüllen kann. Und wenn das alles nicht mehr helfen sollte, dann der Sprung ins kalte Wasser im Schwimmbad.
0: Danke, Jill. Dann sind wir jetzt gewappnet für die Hitzewelle und die hält auch noch ein bisschen an. In den nächsten Wochen bleibt es auf jeden Fall erstmal über 30 Grad, aber mit den Tipps schaffen wir das dadurch, ne? Ich mache jetzt erstmal die Rollos hier im Studio runter.
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1: Ich bin Katrin Müller. US-Vizepräsident J.D. Vance wird vorerst nicht für Verhandlungen mit dem Iran in die Schweiz reisen. Die Reise wurde verschoben. Eigentlich war vorgesehen, dass sich Delegationen aus dem Iran und den USA bereits heute treffen, um über ein dauerhaftes Ende des Krieges zu verhandeln. Mit einem Defizit von fast 32 Milliarden Euro hat sich die Haushaltskrise der Kommunen in Deutschland im Jahr 2025 weiter verschärft. Laut dem Kommunalen Finanzreport der Bertelsmann Stiftung ist das der höchste Fehlbetrag in der Geschichte der Städte, Landkreise und Gemeinden. Die Gesamtverschuldung kletterte damit auf den Höchststand von fast 200 Milliarden Euro.
2: Die Ausgaben vor allem für Soziales und fürs Personal sind den Experten nach hoch und in der aktuellen wirtschaftlichen Lage kommen weniger Einnahmen rein. Obwohl in den Kommunen bereits gespart wird, gehen die Forscher davon aus, dass das Defizit weiter wachsen wird. An vielen Orten verfalle die kommunale Infrastruktur, etwa bei Straßen und Schulen. Gespart werde auch zum Beispiel in Bibliotheken oder Musikschulen. Solche Maßnahmen würden die Teilhabemöglichkeiten der Menschen beeinträchtigen, aber die strukturellen Finanzprobleme nicht lösen. Die Experten fordern eine grundlegende Reform. Ursula Winkler, Nachrichtenredaktion.
1: Die EU verlängert ihre Wirtschaftssanktionen gegen Russland erstmals nicht nur um 6, sondern um 12 Monate. Eine entsprechende Entscheidung wurde beim Juni-Gipfel in Brüssel getroffen. In den vergangenen Jahren hatte stets der damalige ungarische Regierungschef Orbán eine einjährige Verlängerung blockiert. Zum Fußball. Heute geht's für die deutsche Mannschaft nach Toronto. Dort wartet morgen im zweiten WM-Gruppenspiel die Elfenbeinküste. Das dürfte deutlich schwerer werden als zum Auftakt gegen Curaçao.
3: Ein lockeres Abschlusstraining gibt es nochmal hier in Winston-Salem, wo es sich nach starkem Regen zumindest etwas abgekühlt hat. Danach steigen die Spieler in den Flieger ins noch angenehmer temperierte Toronto. Zum ersten Mal seit der WM verlässt die Mannschaft also die USA und will mit einem Sieg wiederkommen. Damit wäre die Qualifikation für die K.O.-Runde vorzeitig geschafft. Aus Winston-Salem, Thomas Bremser.
1: Und mit Gastgeber Mexiko ist als erste Mannschaft in die K.O.-Runde eingezogen. Das Team kam gegen Südkorea zu einem 1:0 und steht vorzeitig als Gewinner der Gruppe A fest. Zuvor hatte Kanada Außenseiter Katar deutlich mit 6:0 besiegt. Die Schweiz gewann mit 4:1 gegen Bosnien-Herzegowina. Tschechien und Südafrika trennten sich 1:1 unentschieden.
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4: Guten Morgen, es ist kurz nach 7 und ich sag nur Wasser, Wasser, bitte. Ja, genau, trinkt heute genug Wasser, überhaupt die nächsten Tage. Denn heute zum Beispiel ist es den ganzen Tag sonnig. Jetzt schon die Temperaturen am Opelbad auf dem Neroberg, am Rathaus Wiesbaden und hier bei unserem Studio in der Britta Arena 22 Grad. Und wir erwarten heute am Nachmittag Höchstwerte um die 35 Grad. Am Nachmittag oder am späten, am Abend sind dann zwischendurch auch noch Gewitter möglich, aber vielleicht ziehen die auch an Wiesbaden vorbei. Das wäre doch perfekt. Und jetzt der hitzige Blick aufs Wochenende. Morgen am Samstag, vormittags sonnig, nachmittags kommen Schauer auf, morgen bis 34 Grad und der Sonntag beginnt auch sonnig, was wunderbar ist. Und da sind dann auch nachmittags Gewitter möglich. Höchstwerte am Sonntag um die 32 Grad.
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4: Es ist so wunderbar, nichts los da draußen. Also irgendwie passend zum Weltbummeltag. Alles bummelt da draußen rum. Nichts los auf den Straßen. Wir wünschen euch gute Fahrt.
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4: Und da auf den Straßen in und um Wiesbaden nichts los ist, haben hoffentlich die Blitzer auch nichts zu tun. Zum Beispiel der an der A3 Köln Richtung Frankfurt, kurz vor dem Wiesbadener Kreuz, da sind 100 erlaubt. Und der an der A-Straße in Wiesbaden Richtung Taunusstein am Ortsausgang von Wiesbaden, das ist 30er-Zone. Und wenn du irgendwo einen Blitzer gesehen hast, sehr gerne anrufen oder eine WhatsApp schicken. Nummer ist die gleiche, Wiesbaden 952 69 869.
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4: Ja, schönen guten Morgen. Schön, dass ihr dabei seid, schon am frühen Morgen hier auf Antenne Wiesbaden. Und das Wetter, das ist ja wirklich grandios. Wir können es nur immer wieder sagen. Und jetzt gleich erzähle ich euch ein bisschen was über die Disco Boys. Bleibt einfach dran. Erstmal Free von der Lighthouse Family. Schönen guten Morgen. Mein Name ist Chris Scheler und ihr hört natürlich die

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0: Guten Morgen, ihr hört Antenne Wiesbaden und es ist gleich 7:15 und es ist Freitag und es ist heiß. Und was ganz Heißes habe ich jetzt auch für euch kurz vor Wochenende. Wir haben nämlich eine super Idee, wie ihr perfekt ins Wochenende starten könnt und dafür ganz entspannt daheim auf der Terrasse oder auf dem Balkon bleiben könnt. Kollege Tobi Rinker, klingt so, als wäre das genau dein Plan.
1: Ja, auf alle Fälle. Bei der Hitze bin ich immer froh, wenn ich daheim bin und vielleicht ja, mit einem kühlen Getränk auf meinem Balkon da ins Wochenende ganz gemütlich reinstarten kann. Und heute haben wir natürlich noch was ganz Besonderes für euch alle. Die Disco Boys kennt dazu 100% entweder früher aus den heißesten Clubs der Welt und auf alle Fälle wegen diesem Mega-Welthit hier. Das ist ganz klar For You. Das ist eine richtige Hymne gewesen und eigentlich bis heute. Und heute Abend ab 8 legen die Disco Boys hier auf Antenne Wiesbaden eine Stunde lang nur für euch auf. Also da kann man wirklich super lässig den Grill zu anwerfen, vielleicht auch mit ein paar Freunden zusammen. Das ist unsere absolute Empfehlung zum Start ins Wochenende. Die Disco Boys heute Abend ab 8 Uhr auf Antenne Wiesbaden.
0: Yeah, danke Tobi. Und wer die Disco Boys live erleben will und dafür sogar den heimischen Garten oder den Balkon verlassen möchte, da merkt ihr euch bitte den 26. Juni, das ist heute in der Woche, da legen die Disco Boys in Mainz in der Zitadelle beim High Root Open Air auf. Kleinen Vorgeschmack gibt's heute Abend schon hier auf Antenne Wiesbaden, also ich höre auf jeden Fall zu.
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2: Es wird heiß und wenn ihr mit den Kindern eine Abkühlung sucht, die sich fast ein bisschen nach Urlaub anfühlt, dann ab ins Obelbad in Wiesbaden.
3: Spaßfaktor.
2: Beim Spaßfaktor vergeben wir 4 von 5 Kiddie-Punkten, denn hier könnt ihr nicht nur schwimmen, planschen und euch im Wasser treiben lassen. Ihr habt dabei auch noch diesen besonders coolen Blick über Wiesbaden. Das Opelbad liegt oben am Neroberg und hat einfach einen ganz eigenen Charme.
3: Familienfaktor.
2: Beim Familienfaktor gibt es 4 von 5 Kiddie-Punkten. Es gibt ein beheiztes Schwimm- und Nichtschwimmerbecken, ein Planschbecken mit kleiner Rutsche, Liegewiesen, ein Spielbereich sowie Möglichkeiten für Volleyball, Tischtennis und Freilandschach. Ein Punkt ziehen wir ab, weil es an richtig heißen Tagen natürlich voll werden kann.
3: Gesamtfazit.
2: Unser Fazit? 4 von 5 Kiddie-Punkten. Ein schöner Tipp für Familien, die an heißen Tagen raus wollen, aber bitte mit Wasser, Schattenpausen und ja, ein bisschen Urlaubsgefühl. Mein Tipp, früh kommen und genügend Sonnencreme einpacken. Der Tipp stammt von Florian, bekannt als Outdoor Dad 2.0 und findet ihr auch in der Wause Ausflugs-App für Familien. Und jetzt wünsche ich euch ein cooles Wochenende voller kleiner und großer Wow-Momente. Eure Katrin von Wause.
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2: Im Studio Katrin Brause-Zimmermann. Die hessische Landesregierung hat die neue Start-up-Strategie Hessen 2030 vorgestellt. Das hat das Wirtschaftsministerium in Wiesbaden mitgeteilt. Ziel ist es, das Gründungsökosystem bis zum Ende des Jahrzehnts gezielt auszubauen und Hessen zu einem der führenden Start-up-Standorte in Deutschland und Europa zu machen. Im Fokus stehen Zukunftsbranchen wie Finanzen, Gesundheitswirtschaft, Luft- und Raumfahrt sowie Technologien wie künstliche Intelligenz, Deep Tech und Green Tech. Zur besseren Koordinierung der Fördermaßnahmen plant das Land die Einrichtung eines neuen Start-up-Councils, in dem Politik, Wirtschaft und Wissenschaft zusammenarbeiten sollen. Der Bahnübergang in der Geberstraße in Wiesbaden-Biebrich muss ab morgen voll gesperrt werden. Darüber hat die hessische Landeshauptstadt informiert. Hintergrund sind Arbeiten im Auftrag der Deutschen Bahn AG. Der Bahnübergang wird generalsaniert. Von der Sperrung sind auch der Fuß- und Radverkehr betroffen. Fußgängerinnen können die Unterführung an der Geberstraße zur Appleallee nutzen. Die Stadt Wiesbaden feiert den Abschluss des diesjährigen Stadtradelns mit einem Fahrradfest auf dem Dernschen Gelände. Morgen lädt die hessische Landeshauptstadt von 16 bis 19 Uhr zu einem bunten Programm rund ums Radfahren ein. Unter dem Motto Miteinander Meter machen hatten Bürgerinnen und Bürger in den vergangenen Wochen Kilometer gesammelt. Das Finale soll diesen Einsatz würdigen.

0: und die Vielfalt des Radfahrens in Wiesbaden sichtbar machen. Auf dem Programm stehen Mitmachaktionen wie Fahrradchecks, Lastenrad-Testfahren sowie ein Fahrradparcours. Für Verpflegung ist ebenfalls gesorgt. Die hessische Sport- und Gesundheitsministerin Diana Stolz hat gestern die hessischen Teilnehmer der World Transplant Games 2025 mit einem offiziellen Empfang in Wiesbaden gewürdigt. Zu den Hintergründen der World Transplant Games, Diana Stolz.
1: Ja, letztendlich ist das ein sportliches Großereignis, wo Menschen, die selber ein Organ erhalten haben, ja, in den Wettstreit miteinander treten und aber darauf aufmerksam machen, was kann man alles noch erreichen, was kann man alles noch ja auch leisten, wenn man ein Organ erhalten hat, wenn man so eine schwere Operation auch hinter sich hat.
0: Die sportlichen Leistungen der Athletinnen und Athleten zeigen, dass ein aktives Leben nach einer Organtransplantation möglich ist. Der Transplant Football World Cup 2026 steigt im September in Frankfurt am Main. Die Wiesbaden Phantoms sind mit 5 Siegen in Folge optimal in die GFL-2-Saison gestartet. Morgen empfangen die Phantoms die Biberach Beavers und wollen ihre Serie weiter ausbauen. Das Hinspiel haben die Phantoms mit 58:0 gewonnen. Kickoff ist morgen um 16 Uhr im Camp Limsey.
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3: Guten Morgen, es ist kurz nach 7:30 und schon richtig warm, weil heute ist den ganzen Tag Sonne angesagt. Am Abend könnte ein Gewitter dazukommen, aber da warten wir mal ab, ob das wirklich kommt. Die aktuellen Temperaturen am Opelbad auf dem Neroberg, am Rathaus Wiesbaden und hier bei unserem Studio in der Britta Arena schon entspannte 23 Grad und es geht am Nachmittag hoch bis auf 35 Grad. Und jetzt wollen wir mal schauen, was das Wetter am Wochenende so macht. Morgen am Samstag erstmal vormittags sonnig, nachmittags kommen Schauer auf bis 34 Grad und der Sonntag beginnt auch schön mit Sonne, gut für ein schönes Sonntagsfrühstück. Nachmittags sind dann Gewitter möglich und Sonntag Höchstwerte um die 32 Grad.
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3: A66 Frankfurt Richtung Wiesbaden, im Bereich Wiesbaden-Erbenheim Gefahr durch ein defektes Fahrzeug. Ansonsten alles ziemlich entspannt da draußen. Wir wünschen euch gute Fahrt.
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3: Der Blitzer in der A-Straße steht nach wie vor da. Richtung Taunusstein am Ortsausgang Wiesbaden, da ist 30er-Zone. 30er-Zone ebenfalls in der Schützenstraße Richtung Unter den Eichen. Danke an Jenny, die hat uns das gemeldet. Und wenn du irgendwo einen Blitzer gesehen hast oder eine Verkehrsstörung melden möchtest, sehr gerne, kannst du machen wie Jenny. Einfach anrufen oder eine WhatsApp schicken. Nummer ist die gleiche. Wiesbaden 952 69 8 69.
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3: Guten Morgen.

0: Mosche, es ist 20 vor 8 und die erste Woche WM haben wir hinter uns. Deutschland ist ja furios mit einem 7:1 Sieg gegen Fußballzwerg Curaçao gestartet. Und wer hat es vorher schon gewusst? Richtig, wir. Unser WM-Orakel hat sowas von richtig gelegen und deshalb sind wir eigentlich auch der verlässlichste Faktor, falls ihr heute schon wissen wollt, wie es ausgeht am Samstag gegen die Elfenbeinküste.
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2: Wir haben eine Top-Quote. Ein Spiel einmal richtig genagelt. Und das Gleiche machen wir natürlich auch wieder. Wir gucken, wie spielt Deutschland. Und dafür habe ich mir niemand Geringeres eingeladen als SVW in Wiesbaden Vereinslegende. Alf Minzel ist da. Alf, du kennst dich aus mit entscheidenden Treffern.
3: Ja, an der einen oder anderen Stelle ja.
2: Absolut. Weltmeisterschaft läuft gerade. Verfolgst du denn die WM?
3: Ja, soweit möglich natürlich. Manche Spiele sind ja so spät, dass man sie leider nicht gucken kann, aber ich sag mal, wenn um 12 ein Spiel noch ist, das gebe ich mir tatsächlich noch, ja.
2: Ich habe es gerade schon gesagt, das erste Spiel gegen Curaçao hat sich ja ganz gut anschauen lassen. Einer, der ordentlich performt hat, war Nathaniel Brown, Linksverteidiger von der Eintracht noch zumindest. Deine alte Position, was sagst du zu ihm?
3: Ja, super, wie er reingefunden hat, ne? Ganz junger Bursche, der jetzt einen richtigen Raketenstart auch in der Bundesliga hingelegt hat und ist schön zu sehen, dass jemand mit so einer Unbekümmertheit bei so einem großen Turnier dann auftritt und ja, hat wirklich super gespielt.
2: Jetzt sind wir aber zum Nageln da, nicht zum Fachsimpeln. Heißt, wir nageln wieder die Partie Deutschland gegen die Elfenbeinküste, Côte d'Ivoire oder auch die Elefanten genannt. Ich bin nämlich wie immer die anderen. Und Alf, du bist Deutschland.
3: Ja, sehr schön. Seriös und einfach.
2: Natürlich, selbstverständlich. Die ganze Nation ist auf deiner Seite, deswegen würde ich sagen, Alf, das ist dein Hammer.
3: Ja.
2: Aber vorher müssen wir noch die offizielle Nagelsnationalhymne hören, deswegen Hand aufs Herz.

0: Jetzt geht's dann aber auch endlich los. Die Mannschaft, dessen Nagel zuerst im Baumstamm verschwindet, gewinnt auch das Spiel am Samstag. Entweder die Elfenbeinküste oder eben Deutschland. Alf, du fängst an.
1: Danke, danke.
0: Ja, also erster Schlag, das sieht schon mal sehr gut aus, wie der angesetzt wird. Ein, zwei Mal gemacht hat er das schon. Oh, das ging direkt tief rein, der erste Schlag. Mal gucken, was die Elfenbeinküste dagegen setzt. Aber auch nicht so schlecht. Mhm. Ne? Ist kein Laufkundschaft, die Elfenbeinküste.
1: Technisch gut, die Jungs.
0: Muss man sagen. Schnell. Oh, das war Sané, glaube ich. Das ging daneben. Aber jetzt die Elfenbeinküste wieder. Oh, jetzt ist aber Alfs Nagel schon fast drin. Heißt Deutschland fast wieder. Entscheidend vorne, jetzt ist hier Elfenbeinküste wieder komplett Chef. Ach, guck mal, auch Netsch. Ja, so sind wir die Deutschen.
1: Fairplay.
0: Ist so, das könnte fast schon der letzte. Ah.
1: Oh, den habe ich komplett zerstört.
0: Oh, ich weiß jetzt ehrlicherweise gar nicht, was das heißt für Deutschland. Also, er ist irgendwie im Baum. Aber vielleicht wird das Spiel länger unterbrochen. Ich würde sagen, Alf, wir fangen an der Stelle nochmal ganz neu an mit deinem neuen Nagel bei dir. Die Elfenbeinküste ist vorne. Das hatten wir auch noch nie. Okay, wir machen es erst seit einer Woche. Es wird einiges begradigt hier auf jeden Fall in diesem Nagelduell.
1: Guck mal hin hier.
0: Also 2016, der Treffer, den hast du deutlich besser genagelt, ja?
1: Soll ich mit die rechte Hand nehmen, mit den rechten Fuß bei dem Spiel.
0: Oh, also ich würde sagen, die Elfenbeinküste aktuell vorne.
1: Ja.
0: Spannendes Duell in Toronto am Samstag.
1: Sind auch sehr weiche Nägel.
0: Das muss man auch dazu sagen. Das ist ein sehr heißer Tag. Oh, das könnte gleich auch schon der letzte Schlag bei der Elfenbeinküste sein. Bei Deutschland wird immer.
1: Selbstvertrauen ist da bei dir.
0: Na, selbstverständlich. Also die ganze Nation, die Elefanten stehen hinter mir. Ja, mal gucken. Jetzt ist der Wurm drin.
1: Gegen Schluss kommt die Nervosität auch.
0: Die können dann auch
1: nicht mehr. Mentale Stärke dann auch.
0: Aber es wird schwer jetzt. Auf Messerschneide. Und ich würde sagen, passt. Wackelt, hat Luft. Brüderlich. Mit Herz, Hammer und Hand. Also, ich sag mal so, Deutschland gewinnt, es wird eng und wir haben sie da vorher genagelt.
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3: Na, die beiden Jungs hatten ja wieder ihren Spaß. Deutschland gegen die Elfenbeinküste am Samstagabend um 22 Uhr. Wir haben es vorher genagelt. Deutschland gewinnt auch Gruppenspiel 2.

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1: Ich bin Katrin Müller. US-Vizepräsident J.D. Vance wird vorerst nicht für Verhandlungen mit dem Iran in die Schweiz reisen. Das sagte ein Regierungsbeamter. Ob oder wann die Reise stattfinden soll, ist noch unklar.
2: Es ist doch nicht so einfach wie von Präsident Trump zunächst beschrieben. Die weiteren Verhandlungen könnten am Wochenende starten oder auch nicht. Aus dem Iran verlautete, dass die Delegation die Reise in die Schweiz wegen fortgesetzter israelischer Angriffe im Libanon zunächst vertagte. Der Iran besteht auch auf eine Antragspflicht für alle Schiffe, die durch die Straße von Hormuz fahren wollen, 2 Monate lang gebührenfrei. In diesen 2 Monaten sollen auch die Verhandlungen über ein dauerhaftes Ende des Krieges über die Bühne gehen. Aus den USA, Tina Eck.
1: Die EU verlängert ihre Wirtschaftssanktionen gegen Russland erstmals nicht nur um 6, sondern um 12 Monate. Eine entsprechende Entscheidung wurde beim Juni-Gipfel in Brüssel getroffen. In den vergangenen Jahren hatte stets der damalige ungarische Regierungschef Orbán eine einjährige Verlängerung blockiert. Nächster Streik im Tarifkonflikt im Handel. Heute ruft die Gewerkschaft Verdi unter anderem Beschäftigte der Möbelhauskette IKEA dazu auf, nicht zu arbeiten.
3: Milliardenumsätze, aber beim Personal komme davon so gut wie nichts an, gerade bei IKEA, kritisiert Verdi. Das Möbelhaus stehe wirtschaftlich gut da, plane aber dennoch Stellen zu streichen. Die Gewerkschaft geht davon aus, dass sich in mehr als der Hälfte der deutschlandweit 54 IKEA-Filialen Mitarbeitende am Streik beteiligen. Das Unternehmen und auch der Handelsverband erwarten dennoch keine größeren Auswirkungen für Kunden, so wie es auch schon bei anderen Streikaktionen in dem laufenden Tarifkonflikt war. Jan-Henner Reitz, Nachrichtenredaktion.
1: Zum Fußball. Mitgastgeber Mexiko ist als erste Mannschaft in die K.O.-Runde der Fußball-WM eingezogen. Das Team kam gegen Südkorea zu einem 1:0 und steht vorzeitig als Gewinner der Gruppe A fest. Zuvor hatte Kanada Außenseiter Katar deutlich mit 6:0 besiegt. Die Schweiz gewann mit 4:1 gegen Bosnien-Herzegowina. Tschechien und Südafrika trennten sich 1:1 unentschieden. Und für die deutsche Nationalmannschaft geht es heute nach Toronto. Dort wartet morgen im zweiten WM-Gruppenspiel die Elfenbeinküste. Das dürfte deutlich schwieriger werden als zum Auftakt gegen Curaçao.
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4: Schönen guten Morgen, es ist kurz nach 8. Für die deutsche Mannschaft geht's nach Toronto und für uns geht's ins Wochenende mit einem richtig guten Start heute am Freitag. Es ist den ganzen Tag sonnig. Am Abend ist ein Gewitter oder zwei möglich, aber vielleicht auch nicht. Das sehen wir dann. Die Temperaturen aktuell am Opelbad auf dem Neroberg, am Rathaus in Wiesbaden und hier bei unserem Studio in der Britta Arena 23 Grad und es geht am Nachmittag hoch bis auf 35 Grad. Und es bleibt ja warm, das werden wir jetzt gleich sehen und zwar jetzt am Wochenende, Samstagvormittag, ist es sonnig. Nachmittags kommen Schauer auf, morgen bis 34 Grad. Und auch der Sonntag startet wunderbar, frühstücksmäßig sonnig in den Tag. Nachmittags sind dann Gewitter möglich. Sonntag Höchstwerte um die 32 Grad.
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4: So entspannt, wie die Sonne am Himmel hochsteigt, ist auch der Straßenverkehr. Im Moment ist es nichts los, keine besonderen Vorkommnisse. Antenne Wiesbaden wünscht euch gute und sichere Fahrt.
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4: Der Blitzer in der A-Straße in Wiesbaden Richtung Taunusstein am Ortsausgang. Da ist 30er-Zone, ebenso 30 erlaubt, ist in der Schützenstraße Richtung Unter den Eichen. Da steht ein mobiler Blitzer, das hat uns die Jenny reingefunkt. Und wenn du irgendwo einen mobilen Blitzer siehst oder eine Verkehrsstörung melden möchtest, da gerne anrufen oder eine WhatsApp schicken. Nummer ist die gleiche, Wiesbaden 952 69 869.
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1: Zwischen Gefühlschaos, schrägem Humor und jeder Menge Verwicklungen, der Beziehungscoach sorgt heute Abend um 20 Uhr im Galli-Theater für einen unterhaltsamen Abend. Wenn die Liebe plötzlich kompliziert wird und niemand mehr so richtig durchblickt, ist professionelle Hilfe gefragt. Doch ob Beziehungscoach Rudi Rechenberger die verworrene Situation wirklich lösen kann, ist alles andere als sicher. Freut euch auf eine witzige Komödie mit überraschenden Wendungen und Figuren, in denen sich der ein oder andere vielleicht sogar wiedererkennt. Ein Abend lang voller Lacher ist perfekt für alle, die Beziehungsgeschichten mit einer guten Portion Humor mögen. Tickets gibt's für 21 Euro, heute um 20 Uhr im Galli-Theater. Mord, Chaos und jede Menge Impro. Beim Subito-Improvisationstheater Rotecke wird heute um 19 Uhr in Wiesbaden-Erbenheim wieder spontan ermittelt, und zwar komplett ohne Skript. Das Publikum gibt den Startschuss, Namen, Berufe, Ideen, alles kommt aus dem Saal, und dann bauen die Schauspieler daraus live einen Kriminalfall, der so garantiert nie wieder passiert. Ergebnis: viel Humor, überraschende Wendungen und ein Abend voller spontaner Action. Gespielt wird im Ideengarten der Firma Grammens in Erbenheim. Bei schlechtem Wetter geht's in die Grüne Halle. Heute um 19 Uhr für 15 Euro das Ticket. Stifte raus, Musik an, Trink in der Hand. Beim Trink and Draw im Valhalla im Exil wird ab 19.30 Uhr wieder gemeinsam gezeichnet. Hier treffen sich Kreative zum Skizzieren, Ausprobieren und Abschalten. Ein Model ist vor Ort, Material gibt's dazu, und Host Max sorgt nicht nur für gute Stimmung, sondern auch für die passende Musikplaylist. Ob Profi oder einfach nur neugierig, mitmachen ist ausdrücklich erwünscht. Hauptsache Lust auf Zeichnen und einen entspannten Abend. Los geht's um 19.30 Uhr in der Nerostraße 24 in Wiesbaden. Mehr Infos unter valhalla-im-exil.de. Egal was ihr macht, Antenne Wiesbaden wünscht euch viel Spaß dabei.
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0: Wir feiern heute unseren Apothekergarten nicht nur, weil der besonders schön ist, sondern es wird Geburtstag gefeiert.
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0: Wie jeden Tag haben wir Wiesbaden auch heute wieder in Zahlen für euch. Unsere Zahl des Tages ist heute die 40. Denn der Wiesbadener Apothekergarten feiert dieses Jahr sein 40-jähriges Jubiläum. Die grüne Oase an der Aukammerallee wurde 1986 eröffnet und ist bis heute ein ganz besonderer Ort für alle, die Natur, Ruhe und spannende Einblicke in die Welt der Heilpflanzen mögen. Auf rund 5500 Quadratmetern wachsen dort mehr als 250 Heil- und Arzneipflanzen, also Pflanzen, die seit Jahrhunderten bei unterschiedlichsten Beschwerden eingesetzt werden. Besonders interessant, die Beete sind nicht nach Farben oder Pflanzenarten sortiert, sondern nach ihrer Wirkung. So gibt es Bereiche zu Herz-, Verdauungs- und Leberbeschwerden. Und auf den Schildern erfährt man direkt, welcher Teil der Pflanze verwendet wird und wie er wirken kann. Gefeiert wird das Jubiläum ab heute übers Wochenende mit Führungen, Infos zu Heilpflanzen und Honigbienen, kleinen Bewegungsangeboten im Grünen und einem großen Sommerfest am Samstag. 40 Jahre Apothekergarten, das wird gefeiert und die 40 deswegen heute unsere Zahl des Tages.
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1: Im Studio Katrin Brause-Zimmermann. Die hessische Sport- und Gesundheitsministerin Diana Stolz hat gestern die hessischen Teilnehmer der World Transplant Games 2025 mit einem offiziellen Empfang in Wiesbaden gewürdigt. Zu den Hintergründen der World Transplant Games Diana Stolz.
2: Ja, letztendlich ist das ein sportliches Großereignis, wo Menschen, die selber ein Organ erhalten haben, ja, in den Wettstreit miteinander treten und aber darauf aufmerksam machen, was kann man alles noch erreichen, was kann man alles noch ja auch leisten, wenn man ein Organ erhalten hat. Wenn man so eine schwere Operation auch hinter sich hat.
1: Die sportlichen Leistungen der Athletinnen und Athleten zeigen, dass ein aktives Leben nach einer Organtransplantation möglich ist. Der Transplant Football World Cup 2026 steigt im September in Frankfurt am Main. Die Bauarbeiten am Europakreisel in Rüdesheim sind abgeschlossen. Daher wird der Verkehr auf der B42 heute wieder vollständig freigegeben. Das hat Hessenmobil in Wiesbaden mitgeteilt. Die Restarbeiten im Bereich der Geisenheimer Straße sowie an der Europastraße werden in den kommenden Tagen fortgesetzt und können zeitweise zu geringen Verkehrseinschränkungen kommen. Mit dem neuen Kreisverkehr wird die frühere Kreuzung der B42 Europastraße, Taunusstraße, Rüdesheimer Straße ersetzt. Ziel der Maßnahme ist eine Verbesserung von Verkehrsfluss und Sicherheit in dem stark frequentierten Bereich. Die Wiesbadener Musik- und Kunstschule lädt morgen zum Schnuppertag am Schillerplatz ein. Von 9 bis 13 Uhr können Kinder, Jugendliche und Erwachsene dabei verschiedene Instrumente wie Klavier, Gitarre, Geige oder Trompete ausprobieren. Lehrkräfte beraten individuell bei der Instrumentwahl. Ergänzt wird das Angebot durch einen Instrumentenparcours, offene Schnuppermöglichkeiten ohne Anmeldung sowie kleine Live-Vorführungen. Die Teilnahme ist kostenlos. In Wiesbaden hat es innerhalb einer Woche 2 Wohnungseinbrüche gegeben. In Sonnenberg haben Unbekannte zwischen Mittwoch letzter Woche und Mittwoch dieser Woche eine Terrassentür in der Forststraße

0: und haben ein Wohnhaus durchsucht und verwüstet. Anschließend sind die Täter geflüchtet, so die Wiesbadener Polizei. Auch im Stadtteil Südost haben Einbrecher zugeschlagen. Sie sind über einen Balkon in eine Wohnung im ersten Stock gelangt und haben hier mehrere Räume durchsucht und Bargeld gestohlen. Die Wiesbadener Polizei bittet Zeuginnen und Zeugen um Hinweise.
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2: Ist prachtvoll, Wahnsinn, gigantisch, ausgevorzüglich. Also man kann ja gar kein neues Superlativ finden dafür. Heute ist es den ganzen Tag sonnig. Am Abend könnte ein Gewitter dazukommen. Die Temperaturen aktuell, ich kann es kaum glauben, am Opelbad auf dem Neroberg, am Rathaus Wiesbaden und hier am Studio in der Britta Arena 26 Grad. Und wir erreichen heute am Nachmittag bis zu 35 Grad. Am Wochenende sieht es nicht viel anders aus. Morgen Vormittag erstmal sonnig, nachmittags kommen Schauer auf bis 34 Grad und der Sonntag beginnt auch schön sonnig. Nachmittags könnte es gewittern und Höchstwetter am Sonntag um die 32 Grad.
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2: Kommt Leute, ihr liegt doch schon irgendwo alle am Pool oder irgendwo im Schatten. Es ist nichts los auf den Straßen. Trotz alledem, wir wünschen euch gute Fahrt.
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0: Natürlich wollen wir Weltmeister werden, ist doch klar.
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2: So, wir haben alle Mannschaften einmal gesehen. Es gab Überraschungen, vor allem bei den vermeintlich ganz großen Favoriten wie Spanien, Frankreich oder Portugal. Die sind teilweise eher holprig in die WM gestartet und deswegen gab es auch einige Überraschungen. Vor allem bei denen, die vorher keiner auf dem Zettel hatte. Die deutsche Fußballnationalmannschaft ist ja letzten Samstag souverän mit einem 7:1 Sieg in die WM gestartet. Morgen geht's weiter. Diesmal der Gegner, die Elfenbeinküste. Und auch der Bundeskanzler hat bei der Mannschaft durchgeklingelt. Das hat Kapitän Joshua Kimmich dazu gesagt.
3: Ja, an sich ist ein kurzes Telefonat. Es geht ja da immer so ein bisschen mehr um die Botschaft. Es ist ja schön, wenn man merkt, dass wir die Unterstützung aus Deutschland haben. Man kann sich das ja vorstellen, dass es jetzt nicht so ein lockeres, gelöstes Telefonat ist. Das geht dann ein paar Minuten. Da sind 100 Kameras drumherum, dass es auch in die Welt gespielt wird. Das ist jetzt kein intimes Gespräch, wo man irgendwie über Probleme diskutiert, sondern das geht dann relativ kurz und schmerzlos und es geht also eher um diese Botschaft, dass man sagt, ja, man drückt die Daumen von zu Hause. Das ist auch das, was wir sehr gut gebrauchen können. Viele gedrückte Daumen und deswegen freuen wir uns natürlich auch, wenn der Kanzler sich dann die Zeit nimmt und kurz anruft.
2: Na klar, alle Fakten geklärt. Der Bundeskanzler drückt die Daumen. Ist ja auch ein durchaus wichtiges Spiel. Mit einem Sieg morgen könnte Deutschland den Einzug in die K.O.-Runde klar machen. Antonio Rüdiger verspürt trotzdem keinen Druck vorm Spiel gegen die Elfenbeinküste.
4: Ich glaube generell, der Druck lag mehr im ersten Spiel. Denn wir haben ja in den WMs davor das erste Spiel nie gewinnen können. Und deswegen, ich glaube, da ist schon eine Last von der Mannschaft abgefallen. Vor allem auch die Art und Weise. Das war auch nochmal sehr wichtig. Und für uns ist einfach nur wichtig, immer wieder der nächste Schritt, der nächste Gegner. Und wir wollen gewinnen. Das ist das Ziel. Und wir wollen uns frühzeitig qualifizieren.
2: Das ist das Ziel. Deutschland morgen Abend um 22 Uhr gegen die Elfenbeinküste. Gespielt wird in Toronto. Das ZDF und Magenta TV übertragen und wir drücken die Daumen und hoffen auf den nächsten Deutschland-Sieg. Ist doch klar.
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1: Die Anleger starten heute mit angezogener Handbremse in den Handel. Zwar sorgen die gesunkenen Ölpreise nach der Wiedereröffnung wichtiger Transportrouten im Nahen Osten grundsätzlich für Entspannung. Gleichzeitig wachsen aber Zweifel, wie stabil die jüngsten Annäherungen zwischen den USA und Iran wirklich sind. Das bremst die Risikobereitschaft. Für den DAX bleiben die 25.000 Punkte die entscheidende Marke. Neben der Geopolitik bleibt die US-Geldpolitik im Fokus. Die Aussicht auf länger hohe Zinsen und ein starker Dollar sorgen für Zurückhaltung. Vor dem Wochenende dürften viele Anleger daher keine größeren Risiken eingehen.
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1: Ich bin Katrin Müller. Die EU verlängert ihre Wirtschaftssanktionen gegen Russland zum ersten Mal nicht nur um 6, sondern um 12 Monate. Das haben die Staats- und Regierungschefs bei ihrem Gipfel in Brüssel entschieden, einstimmig.
2: Ein Blockierer sitzt mittlerweile nämlich nicht mehr mit am Tisch, Ungarns Regierungschef Orbán. Sein Nachfolger Moccsa ist deutlich russlandkritischer eingestellt. Mit den Sanktionen will die EU den Druck auf Moskau weiter erhöhen, die Wirtschaft schwächen, mit der Kreml-Chef seinen Angriffskrieg gegen die Ukraine finanziert. Im Moment wird auch viel darüber diskutiert, wie man Putin endlich an den Verhandlungstisch bringen kann. Noch ist aber keine Lösung in Sicht. Claudia Bechter, Nachrichtenredaktion.
1: US-Vizepräsident J.D. Vance wird vorerst nicht für Verhandlungen mit dem Iran in die Schweiz reisen. Die Reise wurde verschoben. Eigentlich war vorgesehen, dass sich Delegationen aus dem Iran und den USA bereits heute treffen, um über ein dauerhaftes Ende des Krieges zu verhandeln. Mit einem Defizit von fast 32 Milliarden Euro hat sich die Haushaltskrise der Kommunen in Deutschland im Jahr 2025 weiter verschärft. Laut dem Kommunalen Finanzreport der Bertelsmann Stiftung ist das der höchste Fehlbetrag in der Geschichte der Städte, Landkreise und Gemeinden. Die Gesamtverschuldung klettert damit auf den Höchststand von fast 200 Milliarden Euro. Zum Fußball. Heute geht es für die deutsche Nationalmannschaft nach Toronto. Dort wartet morgen im zweiten WM-Gruppenspiel die Elfenbeinküste. Das dürfte deutlich schwerer werden als zum Auftakt gegen Curaçao.
3: Ein lockeres Abschlusstraining gibt es nochmal hier in Winston-Salem, wo es sich nach starkem Regen zumindest etwas abgekühlt hat. Danach steigen die Spieler in den Flieger ins noch angenehmer temperierte Toronto. Zum ersten Mal seit der WM verlässt die Mannschaft also die USA und will mit einem Sieg wiederkommen. Damit wäre die Qualifikation für die K.O.-Runde vorzeitig geschafft. Comeback-Torhüter Manuel Neuer glaubt fest daran, dass die Mannschaft Weltmeister werden kann. Er will nach der WM endgültig seine Karriere beim DFB beenden. Zumindest hört es sich so an. Aus Winston-Salem, Thomas Bremser.
1: Und Mitgastgeber Mexiko ist als erste Mannschaft in die K.O.-Runde eingezogen. Das Team kam gegen Südkorea zu einem 1:0 und steht vorzeitig als Gewinner der Gruppe A fest. Zuvor hatte Kanada Außenseiter Katar deutlich mit 6:0 besiegt. Die Schweiz gewann mit 4:1 gegen Bosnien-Herzegowina und Tschechien und Südafrika trennten sich 1:1 unentschieden.
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4: Sorgt vor, habt genug Getränke zu Hause, kühlt alles, was gekühlt werden muss, lasst es nicht in der Sonne liegen, denn es wird heiß, nicht nur heute. Aber heute erstmal ist es den ganzen Tag sonnig, am Abend könnte es gewittrig werden. Die Temperaturen aktuell am Opelbad auf dem Neroberg 27 Grad, genauso am Rathaus Wiesbaden und hier bei uns am Studio in der Britta Arena. Überall 27 Grad und es geht heute noch hoch am Nachmittag bis auf heiße 35 Grad und heiß wird es auch am Wochenende. Morgen erstmal vormittags sonnig, nachmittags kommen Schauer auf und bis 34 Grad. Und der Sonntag beginnt auch wunderbar sonnig, schön um draußen zu frühstücken. Nachmittags sind dann Gewitter möglich und am Sonntag Höchstwerte um die 32 Grad.
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4: A3 Köln Richtung Frankfurt zwischen Wiesbadener Kreuz und Mönchhofdreieck. Ein Unfall auf dem rechten und mittleren Fahrstreifen. Dadurch im Moment 5 Kilometer Stau. Ansonsten ist alles entspannt auf den Straßen. Wir wünschen euch gute Fahrt.
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4: Zwei mobile Blitzer habe ich für euch. Der eine, na dreimal dürft ihr raten, der ist wahrscheinlich fest geschmolzen bei dem Wetter. Auf der A66 Frankfurt Richtung Wiesbaden, kurz vor der Tankstelle Erbenheim. Da steht er wieder mal und blitzt, wenn ihr schneller als 100 fahrt. Und die Jenny hat angerufen und hat gesagt, in der Schützenstraße steht auch einer. Schützenstraße Richtung Unter den Eichen, da ist eine 30er-Zone. Und wenn du irgendwo einen Blitzer gesehen hast oder eine Verkehrsstörung melden möchtest, kannst du das machen wie Jenny, entweder anrufen oder eine WhatsApp schicken. Nummer ist die gleiche. Wiesbaden 952 69 869.
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4: Ja,
6: Hallo ihr Lieben, wir sind auch heute wieder in ganz besonderer Mission unterwegs. Wir suchen ja den besten Tisch. Das heißt, wir probieren uns da so ein bisschen durch und dieses Mal sind wir dafür in der oberen Webergasse in Wiesbaden. Ich habe nämlich Platz genommen im Wine in the Hood und mit mir am Tisch sitzt Gastgeber Kai Kenngott. Kai, erstmal danke für die Einladung. Ich freue mich tatsächlich sehr, vor allem, weil es ist natürlich so üblich, hier bei uns bringt jeder immer ein eigenes Gericht mit, was er so ein bisschen auftischt. Und ja, wichtige Frage, was hast du uns denn heute mitgebracht?
7: Heute serviere ich euch als Vorspeise unsere legendären, inzwischen schon legendären Cheese and Charcuterie Boards. Das sind wirklich Boards, Holzbretter, auf denen wir feinen Südtiroler Speck, Hausmacher Leberwurst, italienischen Taleccio, Rotschmierschimmelkäse servieren. Schön Gorgonzola, hübsch ausdekoriert mit lecker Brot von dem Bäcker Schröer hier in der Gegend, weil wir heißen ja Wine in the Hood und deshalb kaufen wir auch in der Hood ein und versuchen auch lokale Produzenten zu berücksichtigen. Und als Hauptgang gibt es natürlich entweder einen leckeren Burger von uns, zum Beispiel mit Wagyu Beef, was wir von einem Bauern, einem deutschen Wagyu-Bauern hier aus der Region haben, also aus Hessen, oder ein Flanksteak mit Chimichurri, hausgemacht, einer argentinischen Würzsoße und danach unser beliebter San Sebastian Cheesecake.
6: Und wo kommen eure Produkte her?
7: Ganz unterschiedlich. Also erstmal Wine in the Hood. Hood, lokal. Ich sprach, glaube ich, gerade vom Bäcker Schröer. Das heißt, die Burger Buns, das Brot. Wir kaufen hier oben beim Obsthof und Gemüseladen an der Ecke ein. Wir bestellen aber, wenn es Südtiroler Speck ist, den bestellen wir in Südtirol bei der Metzgerei Trockner. Vieles, das Premiumfleisch kaufen wir bei Rangis Express. Das ist ein Premium-Versender, der in einem Stadtteil von Paris mal gegründet wurde. All das, ja, eigentlich lokal als auch dann europaweit.
6: Ja, ich kann schon so ein bisschen erahnen, Regionalität und Saisonalität ist euch also richtig wichtig, ne?
7: Anders geht's nicht. Also ein nachhaltiges Konzept ohne Saisonalität, zum Beispiel das Dessert. Ich hatte letzte Woche noch Himbeeren auf der Karte stehen, also Himbeersoße passt nicht mehr. Jetzt sind wir gerade in der Erdbeerzeit oder in der Rhabarberzeit und dann passt man das an entsprechend. Es sind dann manchmal gedanklich schneller, als ich es in der Karte abgedatet habe. Oder jetzt Spargel natürlich als Beilage.
6: Also ganz viel Nähe zu den Produkten, das schmeckt man hier im Wine in the Hood natürlich auch. Wie es mit den Getränken aussieht und wie sich der Name überhaupt erklären lässt, darüber sprechen wir gleich mit Kai. Wir bleiben nämlich noch ein bisschen sitzen hier am besten Tisch und der steht heute in der oberen Webergasse in Wiesbaden im Wine in the Hood.
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7: Hallo und willkommen zurück. Heute haben wir wieder Platz genommen am besten Tisch und der ist heute im Wine in the Hood hier bei uns in Wiesbaden. Gastgeber Kai Kengott, der hat ordentlich aufgetischt und zwar die Klassiker auf der Wine in the Hood Speisekarte. Cheese and Charcuterie Boards und Burger. Also ich sag das zwar immer, aber jedes Mal wieder, es war wirklich unfassbar lecker und ich kann es wirklich nur weiterempfehlen. Kai, ihr habt aber nicht nur Essen, sondern natürlich auch viel Getränkeauswahl hier bei euch. Vielleicht könntest du uns da mal so ein bisschen durchführen.
8: Viel zu viel Auswahl. Ich wundere mich selbst immer, wenn ich die Liste pflege. Also zum einen haben wir Wermut und Wein. Wermut, wir haben 30 Wermuts auf Spanien, Italien, Frankreich, Mexiko, England, Griechenland und natürlich Deutschland, Österreich und die Schweiz. Weine mit einem lokalen Bezug. Wir haben viele lokale Weingüter wie 30 Acker, St. Anthony, Goldatzel, Juliane Ella aus Rheinhessen. Ein bisschen Pfalz natürlich auch, dann portugiesische Weine, die sehr spannend sind, Weingüter, die wir selber besucht haben, dann Raumland-Sekt zum Beispiel, Raumland ist Volker Raumland und seine Töchter sind die Versekter schlechthin in Deutschland. Genau, der Wermut, auch den Wimut, den Wermut aus Wiesbaden, im Moment noch auf Basis von Riesling Spätlese, den Wimut White sozusagen vom Weingut Goldatzel. Da wird es jetzt auch einen roten geben, den Wimut Red auf Basis von Spätburgunder Spätlese, auch wieder vom Weingut Goldatzel.
7: Wine in the Hood, da denkt man ja auch erstmal, es ist eine Weinbar vielleicht, aber ihr habt auch sehr viel anderes zu bieten. Deswegen stell doch mal ganz kurz euer Wine in the Hood Konzept vor.
8: Ich nenne es immer gerne eine Restobar. Diese Kategorie gibt es nicht bei Google Search. Man darf entweder Weinstube oder Restaurant oder Pizzeria aussuchen. In Spanien ist Gastrobar oder Restobar oder Vermuteria selbstverständlich immer eine Mischung aus Essen und Trinken. Man nimmt diesen Aperitif, deshalb sind wir auch vor 3 Jahren angetreten, Aperitifkultur nach Wiesbaden zu nehmen und geht dann über ins Essen und geht dann eigentlich wieder an die Bar zurück. Ja, also die besten Abende aus meiner Sicht starten an der Bar und enden an der Bar. Und Wine in the Hood ist ein Platz, wo wir eigentlich Gästen, Mitarbeitenden, Produzenten, Lieferanten, Nachbarn, Freunden eigentlich ein Get-Together-Place bieten. Dank unserer super Google-Bewertung durch unsere Gäste haben wir hier Schweden, wir haben Dänen, wir haben Hamburger, wir haben Bremer, wir haben Stuttgarter, Münchner und die sagen immer, oh, wie schön wäre es, so einen Platz in unserer Stadt zu haben. Also ich sage, also die eigentliche Aufgabe von mir ist ja Gastgeber zu sein und es besteht nicht darin, Tische zu bewirtschaften oder Speisen zu servieren, sondern sie besteht darin, einen Ort zu pflegen, an dem sich Menschen eben willkommen fühlen, ein Ort, der lebt, ein Ort, der Bedeutung hat.
7: Ja, das klingt auf jeden Fall, als müsste ich hier definitiv noch ein bisschen mehr probieren. Deswegen, wir machen noch mal eine kleine Pause und dann melden wir uns gleich wieder zurück hier aus dem Wine in the Hood hier bei uns in Wiesbaden.
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1: Im Studio Katrin Brause-Zimmermann. Die hessische Landesregierung hat die neue Start-up-Strategie Hessen 2030 vorgestellt. Das hat das Wirtschaftsministerium in Wiesbaden mitgeteilt. Ziel ist es, das Gründungsökosystem bis zum Ende des Jahrzehnts gezielt auszubauen und Hessen zu einem der führenden Start-up-Standorte in Deutschland und Europa zu machen. Im Fokus stehen Zukunftsbranchen wie Finanzen, Gesundheitswirtschaft, Luft- und Raumfahrt sowie Technologien wie künstliche Intelligenz, Deep Tech und Green Tech. Zur besseren Koordinierung der Fördermaßnahmen plant das Land die Einrichtung eines neuen Start-up-Councils, in dem Politik, Wirtschaft und Wissenschaft zusammenarbeiten sollen. Der Bahnübergang in der Geberstraße in Wiesbaden-Biebrich muss ab morgen voll gesperrt werden. Darüber hat die hessische Landeshauptstadt informiert. Hintergrund sind Arbeiten im Auftrag der Deutschen Bahn AG. Der Bahnübergang wird generalsaniert. Von der Sperrung sind auch der Fuß- und Radverkehr betroffen. Fußgängerinnen können die Unterführung an der Geberstraße zur Appleallee nutzen. Die Stadt Wiesbaden feiert den Abschluss des diesjährigen Stadtradelns mit einem Fahrradfest auf dem Dernschen Gelände. Morgen lädt die hessische Landeshauptstadt von 16 bis 19 Uhr zu einem bunten Programm rund ums Radfahren ein. Unter dem Motto Miteinander Meter machen hatten Bürgerinnen und Bürger in den vergangenen Wochen Kilometer gesammelt. Das Finale soll diesen Einsatz würdigen und die Vielfalt des Radfahrens in Wiesbaden sichtbar machen. Auf dem Programm stehen Mitmachaktionen wie Fahrradchecks, Lastenrad-Testfahren sowie ein Fahrradparcours. Für Verpflegung ist ebenfalls gesorgt. Die hessische Sport- und Gesundheitsministerin Diana Stolz hat gestern die hessischen Teilnehmer der World Transplant Games 2025 mit einem offiziellen Empfang in Wiesbaden gewürdigt. Zu den Hintergründen der World Transplant Games, Diana Stolz.
2: Ja, letztendlich ist das ein sportliches Großereignis, wo Menschen, die selber ein Organ erhalten haben, ja, in den Wettstreit miteinander treten und aber darauf aufmerksam machen, was kann man alles noch erreichen, was kann man alles noch ja auch leisten, wenn man ein Organ erhalten hat, wenn man so eine schwere Operation auch hinter sich hat.
1: Die sportlichen Leistungen der Athletinnen und Athleten zeigen, dass ein aktives Leben nach einer Organtransplantation möglich ist. Der Transplant Football World Cup 2026 steigt im September in Frankfurt am Main. Die Wiesbaden Phantoms sind mit 5 Siegen in Folge optimal in die GFL-2-Saison gestartet. Morgen empfangen die Phantoms die Biberach Beavers und wollen ihre Serie weiter ausbauen. Das Hinspiel haben die Phantoms mit 58:0 gewonnen.

0: Kickoff ist morgen um 16 Uhr im Camp Limsey.
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2: Hallo und herzlich willkommen zurück und ganz liebe Grüße vom besten Tisch. Heute in der oberen Webergasse sitzen wir im Wein in der Hood hier bei uns in Wiesbaden. Hier habe ich mich heute schon so ein bisschen kulinarisch verwöhnen lassen von Kai Kenngott, dem Gastgeber. Kai, wir wollen noch mal so ein bisschen über euer Konzept sprechen. Wie hebt denn sich das von anderen Restaurants und Bars in der Umgebung ab?
3: Wir sind in der oberen Webergasse, die einzige Restaurantbar mit Steaks and Burger. Bewusst, wir haben Pizza in der Gasse, wir haben Pasta, wir haben Sandwiches, wir haben ein tolles Café in der Gasse. Wir haben Steak and Burger, Premium Prime Cuts, also sehr, sehr hochwertiges Fleisch. Auch schon bei den Burgern achten wir da drauf. Und wir schaffen mit Wine in the Hood. Hood heißt ja Kiez. Wir versuchen eben ein Melting Pot zu sein für Nachbarn, für Freunde, für Fans und natürlich auch den nationalen Besuchern als auch den internationalen Besuchern.
2: Und wie würdest du jetzt die Atmosphäre hier beschreiben?
3: Wir duzen ja jeden Gast, was den 17-jährigen Mitarbeitenden manchmal bei 65-jährigen Gästen nicht so leicht fällt. Aber es ist eine Du-Kultur, die wir haben, ein aufrichtiges Miteinander. Ich habe ja gesagt, ich habe noch gelernt zu dienen. Ich möchte nicht, dass irgendjemand hier dient oder sich klein macht sozusagen. Ich möchte, dass auf Augenhöhe mit den Gästen umgegangen wird. Ich möchte aber auch, dass die Gäste auf Augenhöhe mit meinem Team, mit meiner Crew umgehen. Du kommst ja nicht her, um dein Grundbedürfnis nach Essen und Trinken zu stillen, sondern du hast ein gewisses Erlebnis, ein gewisses Gasterlebnis. Ja, das Essen soll natürlich schmecken, das ist die Basis der ganzen Sache, aber es soll am Ende des Tages, willst du nach Hause gehen und sagen, hey, das war aber ein schöner Abend oder man nimmt sich in den Arm, Schatz, das war jetzt aber nett, ja, oder eine einzelne Person, die hier ist, die jemand Nettes, am Nachbartisch ein nettes Gespräch hatte oder Stuttgarter, die sich mit Hamburger unterhalten oder wo ich weiß vom Beruf wegen, der ist Rechtsanwalt und der ist Rechtsanwalt, Mensch, lernt euch doch kennen heute Abend in einem Gespräch.
2: Wird denn die Aperitivkultur von allen Gästen hier in Wiesbaden so gut angenommen wie von euren Stammgästen?
3: Immer mehr. Jetzt der Wermut als solches oder auch der Wimut hat seine Fans. Es wird unheimlich viel im online bestellt. Früher hat man vielleicht eine Flasche Riesling mitgebracht. Jetzt bringt man seinen Verwandten nach Hamburg ein Wimut mit, ein Wermut aus Wiesbaden. Die Aperitivkultur wird gut angenommen. Wir haben ja diese Laura del Wermut, wo man für 6,50 Euro ein Glas Wermut, Chips und Oliven anbieten täglich. All das ist nicht so selbstverständlich, wie das in südländischen Ländern ist. Ich war jetzt gerade in Turin auf dem Wermut-Festival. Da ist es völlig normal, quasi ab 11 Uhr schon Aperitif zu trinken. In Spanien auch. Frankreich einen schönen Pastis zusammen. Das ist hier noch nicht so ausgeprägt. Da sind wir Deutschen, glaube ich, von der Kultur noch etwas anders. Aber die Möglichkeit besteht, das hier zu tun.
2: Ja, Leidenschaft ist das, was man hier auf jeden Fall deutlich spürt und schmeckt. Kai Kenngott heute bei uns im Gespräch. Wir sind heute nämlich zu Gast im Wine in the Hood in Wiesbaden. Da steht er heute, unser bester Tisch. Und so ein bisschen was haben wir noch für euch. Also, bis gleich.
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6: Wir suchen Wiesbadens besten Tisch und heute haben wir den nächsten ganz, ganz heißen Anwärter auf diesen Titel. Das ist nämlich Wine in the Hood. Mit mir am Tisch sitzt Gastgeber Kai Kengott. Kai, wir wollen jetzt zum Abschluss noch so ein bisschen persönlicher werden. Du kommst ja ursprünglich aus Deutschland, bist dann 20 Jahre in die Schweiz gezogen. Wie ist es dann zu Wiesbaden und Wine in the Hood gekommen? Erzähl mal.
7: Das Internet macht möglich. Eigentlich bin ich aufgrund einer Lüge nach Wiesbaden gekommen. Ich war auf einem Internet Portal und wollte daten und habe gesagt, ich bin in Heidelberg. Und da ich angeblich in Heidelberg war, was ich nicht war, nur auf Reisen, hat das gematcht mit einem 100 Kilometer Radius meiner Partnerin. Sonst hätte die mich gar nicht kennengelernt. Ein Glück habe ich gelogen, sagt sie immer. Und so haben wir uns im Internet kennengelernt, haben sehr schnell geschrieben, haben uns recht schnell kennengelernt und ineinander verliebt. Und dann sind wir 3 Jahre gependelt zwischen Basel und Wiesbaden, was wir dann schon nett Wiesbasel genannt haben. Und nach 3 Jahren war eigentlich der Punkt, wo wir gesagt haben, so entweder oder. Entweder carry on oder wir lassen es, weil der Weg war nicht um die Ecke. Die Pandemie hat uns geholfen, dass wir nicht so viel fahren mussten. Aber dann habe ich mich entschieden, ich komme nach Wiesbaden. Ich wollte im klassischen Sinne Gastgeber sein und bleiben und habe ja in der Hotellerie gearbeitet und suchte dann nach einem gastronomischen Objekt, nicht zu groß. Und meine Freundin sagt immer, hahaha, am Anfang hast du gesagt, du möchtest alleine machen. Kann ich nicht, wir sind zu zweit oder zu dritt am Abend in der Regel. Und ich suchte was Kleines, wo man nah am Gast ist, wo man einen intensiven Austausch hat, wo man eben auch mal über Politik reden kann, über Krankheiten, über Gutes, über Enkelkinder, über Geburten, über Positives. Eine klassische Kiez, Hood, Wine in the Hood, so kam die Namensgebung auch zustande. Und das haben wir hier gefunden oder geschaffen, sagen wir so. Es war ja ein leerer Raum, der auch eigentlich als Ladenfläche ausgeschrieben war, aber unsere Vermieter haben den Gedanken mitgetragen und unterstützen uns auch seit Anfang an mit Umbauten, mit Ergänzungen, mit Terrassenbauten.
6: Ja, und zum Abschluss würde uns jetzt noch interessieren, wie der perfekte Abend im Wine and the Hood aussieht. Du bist da ja quasi Experte drin.
7: Der perfekte Abend beginnt bei uns hier an einem Community-Tisch oder im Sommer draußen auf der Terrasse mit einem schönen Aperitif. Das kann ein Wermut sein, das muss aber kein Wermut sein. Wir haben auch per se, das ist, sag mal, die Sonne Portugals im Glas, das ist ein Orangendestillat aus Lissabon, den wir mit rotem Seco aus der Pfalz aufgießen. Da sind wir die Ersten hier in Wiesbaden gewesen und ist auch sehr beliebt. Eine schöne Vorspeise, dann sucht man sich ein schönes Stück Steak aus oder Burger oder auch vegetarischen Burger. Wir machen mit Seitenbacher Grünkern, machen wir so einen vegetarischen Patty oder isst einen schönen Salat mit überbackenem Ziegenkäse, mit Burrata, mit Feta, you name it. Trinkt dazu lecker Wein, den wir empfehlen, und am Ende, wenn noch Platz ist, gibt es ein leckeres Dessert. Die Reise kann so stattfinden, muss aber nicht.
6: Ja, und damit sind wir leider schon am Ende. Kai Kenngott, ein richtig toller Gastgeber hier im Wine in the Hood. Ich sage vielen lieben Dank fürs Gespräch, danke auch fürs leckere Essen und die vielen tollen Einblicke in deine Restobar. Der beste Tisch. Heute waren wir im Wine in the Hood hier in der Wiesbadener Oberen Webergasse und haben uns mit Kai Kenngott über die Liebe zu Lebensmitteln und darüber, was die Stammgäste am Wine in the Hood so schätzen, unterhalten.
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1: Ich bin Katrin Müller. US-Vizepräsident J.D. Vance wird vorerst nicht für Verhandlungen mit dem Iran in die Schweiz reisen. Das sagte ein Regierungsbeamter. Ob oder wann die Reise stattfinden soll, ist noch unklar.
2: Es ist doch nicht so einfach wie von Präsident Trump zunächst beschrieben. Die weiteren Verhandlungen könnten am Wochenende starten oder auch nicht. Aus dem Iran verlautete, dass die Delegation die Reise in die Schweiz wegen fortgesetzter israelischer Angriffe im Libanon zunächst vertagte. Der Iran besteht auch auf eine Antragspflicht für alle Schiffe, die durch die Straße von Hormuz fahren wollen, 2 Monate lang gebührenfrei. In diesen 2 Monaten sollen auch die Verhandlungen über ein dauerhaftes Ende des Krieges über die Bühne gehen. Aus den USA, Tina Eck.
1: Die EU verlängert ihre Wirtschaftssanktionen gegen Russland erstmals nicht nur um 6, sondern um 12 Monate. Eine entsprechende Entscheidung wurde beim Juni-Gipfel in Brüssel getroffen. In den vergangenen Jahren hatte stets der damalige ungarische Regierungschef Orbán eine einjährige Verlängerung blockiert. Nächster Streik im Tarifkonflikt im Handel. Heute ruft die Gewerkschaft Verdi unter anderem Beschäftigte der Möbelhauskette IKEA dazu auf, nicht zu arbeiten.
3: Milliardenumsätze, aber beim Personal komme davon so gut wie nichts an, gerade bei IKEA, kritisiert Verdi. Das Möbelhaus stehe wirtschaftlich gut da, plane aber dennoch Stellen zu streichen. Die Gewerkschaft geht davon aus, dass sich in mehr als der Hälfte der deutschlandweit 54 IKEA-Filialen Mitarbeitende am Streik beteiligen. Das Unternehmen und auch der Handelsverband erwarten dennoch keine größeren Auswirkungen für Kunden, so wie es auch schon bei anderen Streikaktionen in dem laufenden Tarifkonflikt war. Jan-Henner Reitz, Nachrichtenredaktion.
1: Zum Fußball. Mitgastgeber Mexiko ist als erste Mannschaft in die K.O.-Runde der Fußball-WM eingezogen. Das Team kam gegen Südkorea zu einem 1:0 und steht vorzeitig als Gewinner der Gruppe A fest. Zuvor hatte Kanada Außenseiter Katar deutlich mit 6:0 besiegt. Die Schweiz gewann mit 4:1 gegen Bosnien-Herzegowina. Tschechien und Südafrika trennten sich 1:1 unentschieden. Und für die deutsche Nationalmannschaft geht es heute nach Toronto. Dort wartet morgen im zweiten WM-Gruppenspiel die Elfenbeinküste. Das dürfte deutlich schwieriger werden als zum Auftakt gegen Curaçao.
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4: Ja, heiß haben wir es schon und noch heißer wird es heute. Es ist den ganzen Tag sonnig. Am Abend könnte ein Gewitter durchziehen. Die Temperaturen aktuell 28 Grad und am Nachmittag erreichen wir 35 Grad. Der schnelle heiße Wetterblick aufs Wochenende. Morgen am Samstag vormittags erstmal sonnig, nachmittags kommen Schauer auf und morgen bis 34 Grad. Und der Sonntag beginnt auch erstmal schön sonnig ohne Wolken. Nachmittags sind dann Gewitter möglich. Höchstwetter am Sonntag um die 32 Grad.
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4: A643 Wiesbaden Richtung Mainz zwischen Wiesbaden-Eppelallee und Mainz-Gonzenheim. 2 Kilometer Stau, sonst auf den Straßen alles gut. Wir wünschen euch gute und sichere Fahrt.

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1: Dann werfen wir doch mal einen Blick darauf, was eure Schmuckstücke zu Hause wert sind. Für das Gramm Gold bekommt man aktuell 116,78 € und für das Gramm Silber 1,82 €.
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1: Im Studio Katrin Brause-Zimmermann. Die hessische Sport- und Gesundheitsministerin Diana Stolz hat gestern die hessischen Teilnehmer der World Transplant Games 2025 mit einem offiziellen Empfang in Wiesbaden gewürdigt. Zu den Hintergründen der World Transplant Games Diana Stolz.
2: Ja, letztendlich ist das ein sportliches Großereignis, wo Menschen, die selber ein Organ erhalten haben, ja, in den Wettstreit miteinander treten und aber darauf aufmerksam machen, was kann man alles noch erreichen, was kann man alles noch ja auch leisten, wenn man ein Organ erhalten hat, wenn man so eine schwere Operation auch hinter sich hat.
1: Die sportlichen Leistungen der Athletinnen und Athleten zeigen, dass ein aktives Leben nach einer Organtransplantation möglich ist. Der Transplant Football World Cup 2026 steigt im September in Frankfurt am Main. Die Bauarbeiten am Europakreisel in Rüdesheim sind abgeschlossen. Daher wird der Verkehr auf der B42 heute wieder vollständig freigegeben. Das hat Hessenmobil in Wiesbaden mitgeteilt. Die Restarbeiten im Bereich der Geisenheimer Straße sowie an der Europastraße werden in den kommenden Tagen fortgesetzt und können zeitweise zu geringen Verkehrseinschränkungen kommen. Mit dem neuen Kreisverkehr wird die frühere Kreuzung der B42 Europastraße, Taunusstraße, Rüdesheimer Straße ersetzt. Ziel der Maßnahme ist eine Verbesserung von Verkehrsfluss und Sicherheit in dem stark frequentierten Bereich. Die Wiesbadener Musik- und Kunstschule lädt morgen zum Schnuppertag am Schillerplatz ein. Von 9 bis 13 Uhr können Kinder, Jugendliche und Erwachsene dabei verschiedene Instrumente wie Klavier, Gitarre, Geige oder Trompete ausprobieren. Lehrkräfte beraten individuell bei der Instrumentwahl. Ergänzt wird das Angebot durch einen Instrumentenparcours, offene Schnuppermöglichkeiten ohne Anmeldung sowie kleine Live-Vorführungen. Die Teilnahme ist kostenlos. In Wiesbaden hat es innerhalb einer Woche 2 Wohnungseinbrüche gegeben. In Sonnenberg haben Unbekannnte zwischen Mittwoch letzter Woche und Mittwoch dieser Woche eine Terrassentür in der Forststraße aufgehebelt und haben ein Wohnhaus durchsucht und verwüstet. Anschließend sind die Täter geflüchtet, so die Wiesbadener Polizei. Auch im Stadtteil Südost haben Einbrecher zugeschlagen. Sie sind über einen Balkon in eine Wohnung im ersten Stock gelangt und haben hier mehrere Räume durchsucht und Bargeld gestohlen. Die Wiesbadener Polizei bittet Zeuginnen und Zeugen um Hinweise.
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3: Man kommt ja kaum hinterher, was eine Geschwindigkeit der Temperaturen heute, denn es ist den ganzen Tag sonnig. Gut, am Abend könnte es sein, dass ein Gewitter durchzieht und die aktuellen Temperaturen liegen bei 29 Grad und gehen heute am Nachmittag noch hoch bis auf 35 Grad. Und in etwa so ähnlich wird es auch am Wochenende. Morgen am Samstag Vormittag sonnig, nachmittags kommen Schauer auf und das bei 34 Grad Maximaltemperatur. Und der Sonntag beginnt auch wunderbar mit blauem Himmel und sonnig. Nachmittags Gewittergefahr. Höchstwert am Sonntag um die 32 Grad.
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3: A3 Frankfurt Richtung Köln zwischen Kelsterbach und Mönchhof Dreieck. 2 Kilometer stockender Verkehr und es stockt ebenso auf der A6 43. Mainz Richtung Wiesbaden zwischen Mainz-Mombach und Schiersteiner Kreuz. Antenne Wiesbaden wünscht euch

0: sehr, sehr gute Fahrt.
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1: Es ist Freitag und es ist heiß. Und was ganz Heißes habe ich jetzt auch für euch kurz vor Wochenende. Wir haben nämlich eine super Idee, wie ihr perfekt ins Wochenende starten könnt und dafür ganz entspannt daheim auf der Terrasse oder auf dem Balkon bleiben könnt. Kollege Tobi Rinker, klingt so, als wäre das genau dein Plan.
2: Ja, auf alle Fälle. Bei der Hitze bin ich immer froh, wenn ich daheim bin und vielleicht ja, mit einem kühlen Getränk auf meinem Balkon da ins Wochenende ganz gemütlich reinstarten kann. Und heute haben wir natürlich noch was ganz Besonderes für euch alle. Die Disco Boys kennt dazu 100% entweder früher aus den heißesten Clubs der Welt und auf alle Fälle wegen diesem Mega-Welthit hier. Das ist ganz klar For You. Das ist eine richtige Hymne gewesen und eigentlich bis heute. Und heute Abend ab 8 legen die Disco Boys hier auf Antenne Wiesbaden eine Stunde lang nur für euch auf. 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
1: Yeah, danke Tobi. Und wer die Disco Boys live erleben will und dafür sogar den heimischen Garten oder den Balkon verlassen möchte, da merkt ihr euch bitte den 26. Juni, das ist heute in der Woche, da legen die Disco Boys in Mainz in der Zitadelle beim High Root Open Air auf. 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
1: Ich bin Katrin Müller. Die Schweizer Regierung hat die eigentlich für heute angedachte Gesprächsrunde zum Rahmenabkommen zwischen den USA und dem Iran in der Nähe von Luzern abgesagt. Die Gespräche auf dem Birkenstock würden heute nicht wie geplant stattfinden, teilte das Außenministerium mit. Gründe dafür wurden aber nicht genannt.
2: Bis gestern Abend spät haben die Schweizer noch an ihren Vorbereitungen festgehalten. Aber schon da war eigentlich klar, wie schwierig es mit der vagen Rahmenvereinbarung zwischen den USA und dem Iran werden wird. Dass für die offengelassenen Punkte umfangreiche Verhandlungen nötig sind, das ist allen klar. Aber schon vor der ersten Gesprächsrunde dazu hakt es. Deshalb stehen die Chancen denkbar schlecht, dass in der vorgesehenen Frist von 60 Tagen tatsächlich die nötigen Ergebnisse erzielt werden. Aus Luzern, Christiane Ulrich.
1: Die EU verlängert ihre Wirtschaftssanktionen gegen Russland zum ersten Mal nicht nur um 6, sondern um 12 Monate. Das haben die Staats- und Regierungschefs bei ihrem Gipfel in Brüssel entschieden. Einstimmig.
3: Ein Blockierer sitzt mittlerweile nämlich nicht mehr mit am Tisch. Ungarns Regierungschef Orban. Sein Nachfolger Moczar ist deutlich russlandkritischer eingestellt. Mit den Sanktionen will die EU den Druck auf Moskau weiter erhöhen, die Wirtschaft schwächen, mit der Kreml-Chef seinen Angriffskrieg gegen die Ukraine finanziert. Im Moment wird auch viel darüber diskutiert, wie man Putin endlich an den Verhandlungstisch bringen kann. Noch ist aber keine Lösung in Sicht. Claudia Wächter, Nachrichtenredaktion.
1: Für große Teile Nordrhein-Westfalens hat der Deutsche Wetterdienst eine Warnung vor extremer Hitze ausgesprochen. Sie gilt auch für den nördlichsten Zipfel Hessens und Bereiche im Süden Hannovers, etwa um Meppen, Osnabrück und Göttingen. Hinzu kommen teils kräftige Hitzegewitter. Aufgrund von Unwetterschäden sind auf den Bahnstrecken Hamburg-Hannover und Hamburg-Bremen am Morgen bereits mehrere Züge ausgefallen. Eine Stellwerksstörung zwischen Hamburg und Bremen hatte den Zugverkehr im Norden beeinträchtigt, teilte die Bahn mit. Zum Fußball. Mitgastgeber Mexiko ist als erste Mannschaft in die K.O.-Runde eingezogen. Das Team kam gegen Südkorea zu einem 1:0 und steht vorzeitig als Gewinner in der Gruppe A fest. Zuvor hatte Kanada-Außenseiter Katar deutlich mit 6:0 besiegt. Die Schweiz gewann mit 4:1 gegen Bosnien-Herzegowina und Tschechien und Südafrika trennten sich 1:1 unentschieden.
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4: Nun haben wir die Marke geknackt, denn die Sonne ballert ja schon seit heute Morgen auf Wiesbaden und Umgebung drauf. Also es ist den ganzen Tag auch sonnig, eventuell am Nachmittag oder am frühen Abend ein Gewitter. Die Temperaturen aktuell 30 Grad und die gehen heute noch hoch am Nachmittag auf 35 Grad. Und der Blick auf das Wetter vom Wochenende. Morgen am Samstagvormittag sonnig, nachmittags kommen Schauer auf bis 34 Grad und der Sonntag beginnt sonnig. Nachmittags sind Gewitter möglich, Höchstwetter am Sonntag. Sonntag um die 32 Grad.
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4: Es liegen keine, aber auch überhaupt keine Verkehrsstörungen vor. Wir wünschen euch gute und sichere Fahrt.
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2: Zwischen Gefühlschaos, schrägem Humor und jeder Menge Verwicklungen, der Beziehungscoach sorgt heute Abend um 20 Uhr im Galli-Theater für einen unterhaltsamen Abend. Wenn die Liebe plötzlich kompliziert wird und niemand mehr so richtig durchblickt, ist professionelle Hilfe gefragt. Doch ob Beziehungscoach Rudi Rechenberger die verworrene Situation wirklich lösen kann, ist alles andere als sicher. Freut euch auf eine witzige Komödie mit überraschenden Wendungen und Figuren, in denen sich der ein oder andere vielleicht sogar wiedererkennt. Ein Abend lang voller Lacher ist perfekt für alle, die Beziehungsgeschichten mit einer guten Portion Humor mögen. Tickets gibt's für 21 Euro, heute um 20 Uhr im Galli-Theater. Mord, Chaos und jede Menge Impro. Beim Subito-Improvisationstheater Rotecke wird heute um 19 Uhr in Wiesbaden-Erbenheim wieder spontan ermittelt, und zwar komplett ohne Skript. Das Publikum gibt den Startschuss, Namen, Berufe, Ideen, alles kommt aus dem Saal, und dann bauen die Schauspieler daraus live einen Kriminalfall, der so garantiert nie wieder passiert. Ergebnis: viel Humor, überraschende Wendungen und ein Abend voller spontaner Action. Gespielt wird im Ideengarten der Firma Grammens in Erbenheim. Bei schlechtem Wetter geht's in die Grüne Halle. Heute um 19 Uhr für 15 Euro das Ticket. Stifte raus, Musik an, Trink in der Hand. Beim Trink and Draw im Valhalla im Exil wird ab 19.30 Uhr wieder gemeinsam gezeichnet. Hier treffen sich Kreative zum Skizzieren, Ausprobieren und Abschalten. Ein Model ist vor Ort, Material gibt's dazu, und Host Max sorgt nicht nur für gute Stimmung, sondern auch für die passende Musikplaylist. Ob Profi oder einfach nur neugierig, mitmachen ist ausdrücklich erwünscht. Hauptsache Lust auf Zeichnen und einen entspannten Abend. Los geht's um 19.30 Uhr in der Nerbusstraße 24 in Wiesbaden. Mehr Infos unter valhalla-im-exil.de. Egal was ihr macht, Antenne Wiesbaden wünscht euch viel Spaß dabei.
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1: Im Studio Katrin Brause-Zimmermann. Die hessische Landesregierung hat die neue Start-up-Strategie Hessen 2030 vorgestellt. Das hat das Wirtschaftsministerium in Wiesbaden mitgeteilt. Ziel ist es, das Gründungsökosystem bis zum Ende des Jahrzehnts gezielt auszubauen und Hessen zu einem der führenden Start-up-Standorte in Deutschland und Europa zu machen. Im Fokus stehen Zukunftsbranchen wie Finanzen, Gesundheitswirtschaft, Luft- und Raumfahrt sowie Technologien wie künstliche Intelligenz, Deep Tech und Green Tech. Zur besseren Koordinierung der Fördermaßnahmen plant das Land die Einrichtung eines neuen Start-up-Councils, in dem Politik, Wirtschaft und Wissenschaft zusammenarbeiten sollen. Der Bahnübergang in der Geberstraße in Wiesbaden-Biebrich muss ab morgen voll gesperrt werden. Darüber hat die hessische Landeshauptstadt informiert. Hintergrund sind Arbeiten im Auftrag der Deutschen Bahn AG. Der Bahnübergang wird generalsaniert. Von der Sperrung sind auch der Fuß- und Radverkehr betroffen. Fußgängerinnen können die Unterführung an der Geberstraße zur Appleallee nutzen. Die Stadt Wiesbaden feiert den Abschluss des diesjährigen Stadtradelns mit einem Fahrradfest auf dem Dernschen Gelände. Morgen lädt die hessische Landeshauptstadt von 16 bis 19 Uhr zu einem bunten Programm rund ums Radfahren ein. Unter dem Motto Miteinander Meter machen hatten Bürgerinnen und Bürger in den vergangenen Wochen Kilometer gesammelt. Das Finale soll diesen Einsatz würdigen und die Vielfalt des Radfahrens in Wiesbaden sichtbar machen. Auf dem Programm stehen Mitmachaktionen wie Fahrradchecks, Lastenrad-Testfahren sowie ein Fahrradparcours. Für Verpflegung ist ebenfalls gesorgt. Die hessische Sport- und Gesundheitsministerin Diana Stolz hat gestern die hessischen Teilnehmer der World Transplant Games 2025 mit einem offiziellen Empfang in Wiesbaden gewürdigt. Zu den Hintergründen der World Transplant Games, Diana Stolz.
2: Ja, letztendlich ist das ein sportliches Großereignis, wo Menschen, die selber ein Organ erhalten haben, ja, in den Wettstreit miteinander treten und aber darauf aufmerksam machen, was kann man alles noch erreichen, was kann man alles noch ja auch leisten, wenn man ein Organ erhalten hat, wenn man so eine schwere Operation auch hinter sich hat.
1: Die sportlichen Leistungen der Athletinnen und Athleten zeigen, dass ein aktives Leben nach einer Organtransplantation möglich ist. Der Transplant Football World Cup 2026 steigt im September in Frankfurt am Main. Die Wiesbaden Phantoms sind mit 5 Siegen in Folge optimal in die GFL-2-Saison gestartet. Morgen empfangen die Phantoms die Biberach Beavers und wollen ihre Serie weiter ausbauen. Das Hinspiel haben die Phantoms mit 58:0 gewonnen. Kickoff ist morgen um 16 Uhr im Camp Limsey.
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3: Heiß, heißer, am heißesten wird es heute schon mal, denn es ist den ganzen Tag sonnig und die aktuelle Temperatur liegt bei 31 Grad. Und auch wenn wir heute Abend eventuell ein Gewitter erwarten, geht die Temperatur am späten Nachmittag auf 35 Grad hoch. Und das Wetter vom Wochenende am Samstag, morgen also, ist es erstmal vormittags sonnig, nachmittags kommen Schauer auf und bis zu 34 Grad. Und der Sonntag beginnt auch wunderbar mit blauem Himmel und Sonne. Nachmittags dann Gewitter möglich, höchst Wetter am Sonntag um die 32 Grad.
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3: Vorsicht, liebe Autofahrerinnen und Autofahrer, auf der A66 Frankfurt Richtung Wiesbaden. Zwischen Hattersheim und Hofheim befindet sich eine Person auf der Fahrbahn. Also besonders vorsichtig fahren. Ansonsten befindet sich kaum jemand auf den Fahrbahnen. Wir wünschen euch gute Fahrt.
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1: Die Sonne knallt runter, heute 35 Grad, die erste Hitzewelle dieses Sommers hat uns voll im Griff. Daher hat unsere Kollegin Jill recherchiert, wie wir es am kühlsten durch diese heißen Tage schaffen. Jill, Hilfe, wir schwitzen!
2: Okay. Hier sind erstmal die Klassiker gegen Hitze. Oberstes Gebot für die heißen Tage, so wenig bewegen wie möglich. Denn je mehr wir uns bewegen, desto wärmer wird es uns. Ist klar. Dann natürlich auch ausreichend trinken. Also hydrierende Getränke wie Wasser oder auch Kokoswasser oder auch mal eine Cola für den Zuckerhaushalt. Wichtig hier aber, die Getränke sollten nicht eiskalt sein mit Tonnen an Eiswürfeln. Das belastet nämlich unseren Körper unnötig. Der muss dann die kalten Temperaturen auf Körpertemperatur wieder hochheizen. Und auch das richtige Outfit ist wichtig. Weite Hosen natürlich, T-Shirts und auch Tops. Und vor allem helle Kleidung. Schwarze absorbiert die Hitze und macht's nur wärmer am Ende. Auch richtig, cooler Tipp, den ich gelesen habe, Eiswürfel an die Handgelenke halten. Da sind ja die Pulsschlagadern und wenn man die kühlt, dann zirkuliert das gekühlte Blut im Körper. Ziemlich cool.
1: Ja, Mist, so eine richtig eiskalte Cola ist aber ziemlich geil. Aber gut, dann wird's das Eis an der nächsten Eisdiele. Was gibt's sonst noch so zu beachten, zum Beispiel daheim?
2: Ja, da können wir auch noch ordentlich was rausholen an Temperatur. Auch wenn man es gerne tagsüber machen möchte, lüften sollten wir nur abends, nachts oder frühmorgens. Alles andere macht leider keinen Sinn, sonst sind es am Ende auch im Schlafzimmer die 36 Grad. Tagsüber auf jeden Fall auch die Rollos oder die Vorhänge zulassen. Damit schützen wir uns vor grellem Licht und auch vor der Wärme. So bleibt es relativ kühl in der Wohnung, auch tagsüber. Und wenn das alles nicht hilft, Wiesbaden hat auch im Internet eine sogenannte Karte der kühlen Orte. Also eine Map, wo wir die kühlsten Plätze Wiesbadens ausfindig machen können. Angegeben sind Grünanlagen, Brunnen, Bäche und auch Refillstationen, also Orte, wo man kostenlos sein Wasser auffüllen kann. Und wenn das alles nicht mehr helfen sollte, dann der Sprung ins kalte Wasser im Schwimmbad.
1: Danke, Jill. Dann sind wir jetzt gewappnet für die Hitzewelle und die hält auch noch ein bisschen an. In den nächsten Wochen bleibt es auf jeden Fall erstmal über 30 Grad, aber mit den Tipps schaffen wir das dadurch, ne? Ich mache jetzt erstmal die Rollos hier im Studio runter.
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1: Ich bin Katrin Müller. Die Schweizer Regierung hat die eigentlich für heute angedachte erste Gesprächsrunde zur Ausgestaltung des Rahmenabkommens zwischen den USA und dem Iran in der Nähe von Luzern abgesagt. Die Gespräche auf dem Birkenstock würden nicht wie geplant stattfinden, teilte das Außenministerium in Bern mit. Gründe wurden nicht genannt. Ursprünglich waren in dem Luxusressort Vertreter der USA und des Irans sowie der Vermittlerstaaten Katar und Pakistan erwartet worden. Davor hatte bereits US-Vizepräsident J.D. Vance seine Reise in die Schweiz vorerst abgesagt. Viele Menschen in Deutschland sparen, vor allem bei Kleidung sowie beim Besuch von Restaurants, Cafés und Bars. Das zeigt eine Umfrage im Auftrag des Preisvergleichsportals Idealo.
2: Viele Verbraucher wägen Ausgaben derzeit gründlich ab und schieben Anschaffungen auf. Auf neue Klamotten oder Accessoires wird am meisten verzichtet, genauso wie auf Elektronik. Und nach wie vor wird auch bei Lebensmitteln gespart. Das haben über 30% der Befragten angegeben. Es werden dazu Preise verschiedener Anbieter verglichen, Sonderangebote gekauft und dazu Rabattcodes benutzt. Mehr als die Hälfte der Befragten geht weniger essen, aber auch auf Kinobesuche und Konzerte wird verzichtet. Laut Umfrage wird am häufigsten für Urlaube und Reisen gespart und viele legen Geld für die Altersvorsorge beiseite. Tine Klimach, Nachrichtenredaktion.
1: Für große Teile Nordrhein-Westfalens hat der Deutsche Wetterdienst eine Warnung vor extremer Hitze ausgesprochen. Sie gilt auch für den nördlichsten Zipfel Hessens und Bereiche im Süden Hannovers, etwa um Meppen, Osnabrück und Göttingen. Hinzu kommen teils kräftige Hitzegewitter. Aufgrund von Unwetterschäden sind auf den Bahnstrecken Hamburg-Hannover und Hamburg-Bremen am Morgen bereits mehrere Züge ausgefallen. Eine Stellwerksstörung zwischen Hamburg und Bremen hatte den Zugverkehr im Norden beeinträchtigt, teilte die Bahn mit. Zum Fußball. Für die deutsche Mannschaft geht es heute nach Toronto. Dort wartet morgen im zweiten WM-Gruppenspiel die Elfenbeinküste. Das dürfte deutlich schwerer werden als zum Auftakt gegen Curaçao.
3: Zum ersten Mal seit der WM verlässt die Mannschaft also die USA und will mit einem Sieg wiederkommen. Damit wäre die Qualifikation für die K.O.-Runde vorzeitig geschafft. Comeback-Torhüter Manuel Neuer glaubt fest daran, dass die Mannschaft Weltmeister werden kann. Er will nach der WM endgültig seine Karriere beim DFB beenden. Zumindest hört es sich so an. Aus Winston-Salem, Thomas Bremser.
1: Anpfiff der Partie Deutschland gegen die Elfenbeinküste ist morgen Abend um 22 Uhr deutscher Zeit.
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4: Ich mag das ja, wenn es so schön warm ist, annähernd heiß. Vor allen Dingen, wenn man sich Wasser überschüttet, wie ich heute Morgen, könnt ihr euch mal anschauen auf Instagram. Das war eine schöne Erfrischung und es ist halt den ganzen Tag sonnig. Das ist das Schöne. Heute gegen Abend könnte mal ein Gewitter vorbeiziehen, aber vielleicht zieht wirklich vorbei, ohne was zu machen. Aktuell haben wir 31 Grad und es geht heute am Nachmittag noch hoch bis auf 35 Grad. Und so ähnlich auch am Wochenende. Morgen am Samstag den Vormittag erstmal sonnig. Nachmittags kommen Schauer auf. Bis 34 Grad und der Sonntag beginnt auf jeden Fall mal schön sonnig. Nachmittags sind Gewitter möglich und Höchstwerte um die 32 Grad.
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4: Nach wie vor Vorsicht auf der A66 Frankfurt Richtung Wiesbaden. Zwischen Hattersheim und Hofheim befindet sich wohl immer noch eine Person auf der Fahrbahn. Also besonders vorsichtig fahren, auf den restlichen Straßen entspannt, kommt gut und sicher an.
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4: Da haben wir den an der A66. Das ist ja wirklich ein Ding. Der ist wieder da. Jeden Tag wird er hoch und runter geklappt. A66 Frankfurt Richtung Wiesbaden. Kurz vor der Tankstelle Erbenheim. Da sind 100 erlaubt. Und die Jenny hat angerufen heute Vormittag und hat gesagt, es steht ein mobiler Blitzer in der Schützenstraße Richtung Unter den Eichen. Das ist eine 30er-Zone. Und wenn du auch gerne einen mobilen Blitzer melden möchtest oder eine Verkehrsstörung, kannst du es machen wie die Jenny. Einfach anrufen oder eine WhatsApp ins Studio schicken. Nummer ist die gleiche, Wiesbaden 952 69 869.
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1: Natürlich wollen wir Weltmeister werden, ist ja klar.
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2: So, wir haben alle Mannschaften einmal gesehen. Es gab Überraschungen, vor allem bei den vermeintlich ganz großen Favoriten wie Spanien, Frankreich oder Portugal. Die sind teilweise eher holprig in die WM gestartet und deswegen gab es auch einige Überraschungen. Vor allem bei denen, die vorher keiner auf dem Zettel hatte. Die deutsche Fußballnationalmannschaft ist ja letzten Samstag souverän mit einem 7:1-Sieg in die WM gestartet. Morgen geht's weiter. Diesmal der Gegner, die Elfenbeinküste. Und auch der Bundeskanzler hat bei der Mannschaft durchgeklingelt. Das hat Kapitän Joshua Kimmich dazu gesagt.
3: Ja, an sich ist das ein kurzes Telefonat. Es geht ja da immer so ein bisschen mehr um die Botschaft. Es ist ja schön, wenn man merkt, dass wir die Unterstützung aus Deutschland haben. Man kann sich das ja vorstellen, dass es jetzt nicht so ein lockeres, gelöstes Telefonat ist. Das geht dann ein paar Minuten. Da sind 100 Kameras drumherum, dass es auch in die Welt gespielt wird. Das ist jetzt kein intimes Gespräch, wo man irgendwie über Probleme diskutiert, sondern das geht dann relativ kurz und schmerzlos und es geht also eher um diese Botschaft, dass man sagt, ja, man drückt die Daumen von zu Hause. Das ist auch das, was wir sehr gut gebrauchen können. Viele gedrückte Daumen und deswegen freuen wir uns natürlich auch, wenn der Kanzler sich dann die Zeit nimmt und kurz anruft.
2: Na klar, alle Fakten geklärt. Der Bundeskanzler drückt die Daumen. Ist ja auch ein durchaus wichtiges Spiel. Mit einem Sieg morgen könnte Deutschland den Einzug in die K.O.-Runde klar machen. Antonio Rüdiger verspürt trotzdem keinen Druck vorm Spiel gegen die Elfenbeinküste.
4: Ich glaube generell, der Druck lag mehr im ersten Spiel. Denn wir haben ja in den WMs davor das erste Spiel nie gewinnen können. Und deswegen, ich glaube, da ist schon eine Last von der Mannschaft abgefallen. Vor allem auch die Art und Weise. Das war auch nochmal sehr wichtig. Und für uns ist einfach nur wichtig, immer wieder der nächste Schritt, der nächste Gegner. Und wir wollen gewinnen. Das ist das Ziel. Und wir wollen uns frühzeitig qualifizieren.
2: Das ist das Ziel. Deutschland morgen Abend um 22 Uhr gegen die Elfenbeinküste. Gespielt wird in Toronto. Das ZDF und Magenta TV übertragen und wir drücken die Daumen und hoffen auf den nächsten Deutschlandsieg. Ist doch klar.
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1: Im Studio Katrin Brause-Zimmermann. Die hessische Sport- und Gesundheitsministerin Diana Stolz hat gestern die hessischen Teilnehmer der World Transplant Games 2025 mit einem offiziellen Empfang in Wiesbaden gewürdigt. Zu den Hintergründen der World Transplant Games Diana Stolz.
2: Ja, letztendlich ist das ein sportliches Großereignis, wo Menschen, die selber ein Organ erhalten haben, ja, in den Wettstreit miteinander treten und aber darauf aufmerksam machen, was kann man alles noch erreichen, was kann man alles noch ja auch leisten, wenn man ein Organ erhalten hat, wenn man so eine schwere Operation auch hinter sich hat.
1: Die sportlichen Leistungen der Athletinnen und Athleten zeigen, dass ein aktives Leben nach einer Organtransplantation möglich ist. Der Transplant Football World Cup 2026 steigt im September in Frankfurt am Main. Die Bauarbeiten am Europakreisel in Rüdesheim sind abgeschlossen. Daher wird der Verkehr auf der B42 heute wieder vollständig freigegeben. Das hat Hessenmobil in Wiesbaden mitgeteilt. Die Restarbeiten im Bereich der Geisenheimer Straße sowie an der Europastraße werden in den kommenden Tagen fortgesetzt und können zeitweise zu geringen Verkehrseinschränkungen kommen. Mit dem neuen Kreisverkehr wird die frühere Kreuzung der B42, Europastraße, Taunusstraße, Rüdesheimer Straße ersetzt. Ziel der Maßnahme ist eine Verbesserung von Verkehrsfluss und Sicherheit in dem stark frequentierten Bereich. Die Wiesbadener Musik- und Kunstschule lädt morgen zum Schnuppertag am Schillerplatz ein. Von 9 bis 13 Uhr können Kinder, Jugendliche und Erwachsene dabei verschiedene Instrumente wie Klavier, Gitarre, Geige oder Trompete ausprobieren. Lehrkräfte beraten individuell bei der Instrumentwahl. Ergänzt wird das Angebot durch einen Instrumentenparcours, offene Schnuppermöglichkeiten ohne Anmeldung sowie kleine Live-Vorführungen. Die Teilnahme ist kostenlos. In Wiesbaden hat es innerhalb einer Woche 2 Wohnungseinbrüche gegeben. In Sonnenberg haben Unbekannte zwischen Mittwoch letzter Woche und Mittwoch dieser Woche eine Terrassentür in der Forststraße aufgehebelt und haben ein Wohnhaus durchsucht und verwüstet. Anschließend sind die Täter geflüchtet, so die Wiesbadener Polizei. Auch im Stadtteil Südost haben Einbrecher zugeschlagen. Sie sind über einen Balkon in eine Wohnung im ersten Stock gelangt und haben hier mehrere Räume durchsucht und Bargeld gestohlen. Die Wiesbadener Polizei bittet Zeuginnen und Zeugen um Hinweise.
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3: Aktuell messen wir schon 33 Grad hier in der Britta Arena in Wiesbaden. Und ja, es ist tierisch heiß. Ich bin ganz kurz hier eben hochgelaufen und ich schwitze immer noch nach. Und es ist jetzt eine halbe Stunde her. Boah, kann man nicht aushalten. Ja, heute Abend soll es dann eventuell noch mal ganz kurz gewittern. So gegen 20, 21 Uhr ganz kurz runterkommen. Aber ich glaube, das ist auch ziemlich nötig. Morgen geht's genauso hot weiter. Bei Höchsttemperaturen bis zu 35 Grad morgen. Und irgendwann gegen Abend dann auch wieder ein bisschen Regen. Ich glaube, den brauchen wir aber auch. Trinkt genug, meine Freunde.
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3: Eine Meldung von der A643 Mainz Richtung Wiesbaden. Zwischen Mainz-Gunzenheim und dem Schierstener Kreuz haben wir gerade streckenweise stockenden Verkehr. Sonst habe ich gar nichts. Gute Fahrt.
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3: Die A3 Köln Richtung Frankfurt vor dem Wiesbadener Kreuz. Da steht wieder unser Lieblingsblitzer. Hier darfst du gerade 100 fahren. Dann haben wir nochmal die A-Straße Richtung Taunusstein am Ortsausgang von Wiesbaden. Hier darfst du 30 fahren. Wenn du auch so einen Blitzer siehst, ruf uns gerne an. Wiesbaden 952, die 69, die 8 und dann nochmal die 69. Oder du schickst uns eine WhatsApp rein ins Studio.
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1: Die europäischen Aktienmärkte zeigen zur Mittagszeit keine klare Richtung. Der DAX pendelt knapp unter der Marke von 25.000 Punkten und bewegt sich hauchdünn im Minus. Auch der Eurostoxx 50 tritt nach seiner jüngsten Rallye auf der Stelle, liegt aber knapp ein halbes Prozent im Plus. Anleger warten auf weitere Details zum angekündigten Abkommen zwischen den USA und dem Iran sowie auf die geldpolitischen Signale der US-Notenbank am Abend. Für Entspannung sorgt weiterhin der deutliche Rückgang der Ölpreise. Die Hoffnung auf eine Wiederaufnahme iranischer Ölexporte drückt den Brent-Preis unter die Marke von $80 je Barrel. Das stützt insbesondere die energieabhängige europäische Wirtschaft und dämpft Inflationssorgen.
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1: Ich bin Katrin Müller. Die Schweizer Regierung hat die eigentlich für heute angedachte Gesprächsrunde zum Rahmenabkommen zwischen den USA und dem Iran in der Nähe von Luzern abgesagt. Die Gespräche auf dem Birkenstock würden heute nicht wie geplant stattfinden, teilte das Außenministerium mit. Gründe dafür wurden aber nicht genannt.
2: Bis gestern Abend spät haben die Schweizer noch an ihren Vorbereitungen festgehalten. Aber schon da war eigentlich klar, wie schwierig es mit der vagen Rahmenvereinbarung zwischen den USA und dem Iran werden wird. Dass für die offengelassenen Punkte umfangreiche Verhandlungen nötig sind, das ist allen klar. Aber schon vor der ersten Gesprächsrunde dazu hakt es. Deshalb stehen die Chancen denkbar schlecht, dass in der vorgesehenen Frist von 60 Tagen tatsächlich die nötigen Ergebnisse erzielt werden. Aus Luzern, Christiane Ulrich.
1: Die EU verlängert ihre Wirtschaftssanktionen gegen Russland zum ersten Mal nicht nur um 6, sondern um 12 Monate. Das haben die Staats- und Regierungschefs bei ihrem Gipfel in Brüssel entschieden. Einstimmig.
3: Ein Blockierer sitzt mittlerweile nämlich nicht mehr mit am Tisch. Ungarns Regierungschef Orban. Sein Nachfolger Moča ist deutlich russlandkritischer eingestellt. Mit den Sanktionen will die EU den Druck auf Moskau weiter erhöhen, die Wirtschaft schwächen, mit der Kreml-Chef seinen Angriffskrieg gegen die Ukraine finanziert. Im Moment wird auch viel darüber diskutiert, wie man Putin endlich an den Verhandlungstisch bringen kann. Noch ist aber keine Lösung in Sicht. Claudia Wächter, Nachrichtenredaktion.
1: Für große Teile Nordrhein-Westfalens hat der Deutsche Wetterdienst eine Warnung vor extremer Hitze ausgesprochen. Sie gilt auch für den nördlichsten Zipfel Hessens und Bereiche im Süden Hannovers, etwa um Meppen, Osnabrück und Göttingen. Hinzu kommen teils kräftige Hitzegewitter. Aufgrund von Unwetterschäden sind auf den Bahnstrecken Hamburg-Hannover und Hamburg-Bremen am Morgen bereits mehrere Züge ausgefallen. Eine Stellwerksstörung zwischen Hamburg und Bremen hatte den Zugverkehr im Norden beeinträchtigt, teilte die Bahn mit. Mit einem Defizit von fast 32 Milliarden Euro hat sich die Haushaltskrise der Kommunen in Deutschland im Jahr 2025 weiter verschärft. Laut dem Kommunalen Finanzreport der Bertelsmann Stiftung ist das der höchste Fehlbetrag in der Geschichte der Städte, Landkreise und Gemeinden. Die Gesamtverschuldung klettert damit auf den Höchststand von fast 200 Milliarden Euro.
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4: Aktuell messen wir schon 33 Grad hier in der Britta Arena in Wiesbaden. Und ja, meine Freunde, es wird noch etwas wärmer. Bis zu 34 Grad sind heute drin. Puh, heute Abend eventuell ein kleiner Regenschauer und ein bisschen Gewitter. Im Antenne Wiesbaden Wettertrend für morgen erwarten uns tatsächlich 35 Grad und auch am Abend wieder Regen und etwas Gewitter. Naja, wir brauchen so alle die kleine Abkühlung.
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4: Die A643 Mainz Richtung Wiesbaden zwischen Dreieck Mainz und Schierstener Kreuz haben wir jetzt steckenweise Stau und stockender Verkehr, sonst habe ich aber gar nichts.
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4: Ein neuer Blitzer steht heute in der Schützenstraße in Wiesbaden. 30 dürft ihr da fahren. Wo der genau steht, weiß ich nicht. Vielleicht wisst ihr es und sagt's mir. Dann haben wir noch einen in der A-Straße Richtung Taunusstein am Ortsausgang von Wiesbaden. Wird auch geblitzt. Hier dürft ihr 30 fahren. Ja, und falls ihr was seht, wie gesagt, ruft mich immer gerne an. Wiesbaden 952 69 8 und dann nochmal die 69 oder WhatsApp schicken. Geht natürlich auch. Wir wünschen eine gute Autofahrt.

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1: Die erste Woche WM haben wir hinter uns. Deutschland ist ja furios mit einem 7:1 Sieg gegen Fußballzwerg Curaçao gestartet. Und wer hat es vorher schon gewusst? Richtig, wir. Unser WM-Orakel hat sowas von richtig gelegen. Und deshalb sind wir eigentlich auch der verlässlichste Faktor, falls ihr heute schon wissen wollt, wie es ausgeht am Samstag gegen die Elfenbeinküste.
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2: Wir haben eine Top-Quote. Ein Spiel einmal richtig genagelt. Und das Gleiche machen wir natürlich auch wieder. Wir gucken, wie spielt Deutschland. Und dafür habe ich mir niemand Geringeres eingeladen als SVW in Wiesbaden Vereinslegende. Alf Minzel ist da. Alf, du kennst dich aus mit entscheidenden Treffern.
3: Ja, an der einen oder anderen Stelle ja.
2: Absolut. Weltmeisterschaft läuft gerade. Verfolgst du denn die WM?
3: Ja, soweit möglich natürlich. Manche Spiele sind ja so spät, dass man sie leider nicht gucken kann, aber ich sag mal, wenn um 12 ein Spiel noch ist, das gebe ich mir tatsächlich noch, ja.
2: Ich habe es gerade schon gesagt, das erste Spiel gegen Curaçao hat sich ja ganz gut anschauen lassen. Einer, der ordentlich performt hat, war Nathaniel Brown, Linksverteidiger von der Eintracht noch zumindest. Deine alte Position, was sagst du zu ihm?
3: Ja, super, wie er reingefunden hat, ne? Ganz junger Bursche, der jetzt einen richtigen Raketenstart auch in der Bundesliga hingelegt hat und ist schön zu sehen, dass jemand mit so einer Unbekümmertheit bei so einem großen Turnier dann auftritt und ja, hat wirklich super gespielt.
2: Jetzt sind wir aber zum Nageln da, nicht zum Fachsimpeln. Heißt, wir nageln wieder die Partie Deutschland gegen die Elfenbeinküste, Côte d'Ivoire oder auch die Elefanten genannt. Ich bin nämlich wie immer die anderen. Und Alf, du bist Deutschland.
3: Ja. Sehr schön. Seriös und einfach.
2: Natürlich, selbstverständlich. Die ganze Nation ist auf deiner Seite. Deswegen würde ich sagen, Alf, das ist dein Hammer.
3: Ja.
2: Aber vorher müssen wir noch die offizielle Nagelsnationalhymne hören. Deswegen Hand aufs Herz. Nein, nein.

0: So, jetzt geht's dann aber auch endlich los. Die Mannschaft, dessen Nagel zuerst im Baumstamm verschwindet, gewinnt auch das Spiel am Samstag. Entweder die Elfenbeinküste oder eben Deutschland. Alf, du fängst an.
1: Danke, danke.
0: Ja, also erster Schlag, das sieht schon mal sehr gut aus, wie der angesetzt wird. Ein, zwei Mal gemacht hat er das schon. Oh, das ging direkt tief rein, der erste Schlag. Mal gucken, was die Elfenbeinküste dagegen setzt. Aber auch nicht so schlecht. Mhm. Ne? Ist kein Laufkundschaft, die Elfenbeinküste.
1: Technisch gut, die Jungs.
0: Muss man sagen. Schnell. Oh, das war Sané, glaube ich. Das ging daneben. Aber jetzt die Elfenbeinküste wieder. Oh, jetzt ist aber Alfs Nagel schon fast drin. Heißt Deutschland fast wieder. Entscheidend vorne, jetzt ist hier Elfenbeinküste wieder komplett Chef. Ach, guck mal, auch Netsch. Ja, so sind wir die Deutschen.
1: Fairplay.
0: Ist so, das könnte fast schon der letzte. Ah.
1: Oh, den habe ich komplett zerstört.
0: Oh, ich weiß jetzt ehrlicherweise gar nicht, was das heißt für Deutschland. Also, er ist irgendwie im Baum. Aber vielleicht wird das Spiel länger unterbrochen. Ich würde sagen, Alf, wir fangen an der Stelle nochmal ganz neu an mit deinem neuen Nagel bei dir. Die Elfenbeinküste ist vorne. Das hatten wir auch noch nie. Okay, wir machen es erst seit einer Woche. Es wird einiges begradigt hier auf jeden Fall in diesem Nagelduell.
1: Guck mal hin hier.
0: Also 2016, der Treffer, den hast du deutlich besser genagelt, ja?
1: Soll ich mit die rechte Hand nehmen, den rechten Fuß bei dem Spiel.
0: Oh, also ich würde sagen, die Elfenbeinküste aktuell vorne.
1: Ja.
0: Spannendes Duell in Toronto am Samstag.
1: Das sind auch sehr weiche Nägel.
0: Das muss man auch dazu sagen. Das ist auch ein sehr heißer Tag. Oh, das könnte gleich auch schon der letzte Schlag bei der Elfenbeinküste sein. Weil Deutschland
1: also
0: wird immer.
1: Selbstvertrauen ist da bei dir.
0: Na, selbstverständlich. Also die ganze Nation, die Elefanten stehen hinter mir. Ja, mal gucken. Jetzt ist der Wurm drin.
1: Ja, gegen Schluss kommt die Nervosität auch.
0: Die können dann auch
1: die
0: nicht
1: mentale
0: mehr.
1: Stärke dann auch.
0: Es wird schwer jetzt. Auf Messerschneide. Und ich würde sagen, passt. Wackelt, hat Luft. Brüderlich. Mit Herz, Hammer und Hand. Also, ich sag mal so, Deutschland gewinnt, es wird eng und wir haben sie da vorher genagelt.
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3: Na, die beiden Jungs hatten ja wieder ihren Spaß. Deutschland gegen die Elfenbeinküste am Samstagabend um 22 Uhr. Wir haben es vorher genagelt. Deutschland gewinnt auch Gruppenspiel 2.

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1: Im Studio Katrin Brause-Zimmermann. Die hessische Landesregierung hat die neue Start-up-Strategie Hessen 2030 vorgestellt. Das hat das Wirtschaftsministerium in Wiesbaden mitgeteilt. Ziel ist es, das Gründungsökosystem bis zum Ende des Jahrzehnts gezielt auszubauen und Hessen zu einem der führenden Start-up-Standorte in Deutschland und Europa zu machen. Im Fokus stehen Zukunftsbranchen wie Finanzen, Gesundheitswirtschaft, Luft- und Raumfahrt sowie Technologien wie künstliche Intelligenz, Deep Tech und Green Tech. Zur besseren Koordinierung der Fördermaßnahmen plant das Land die Einrichtung eines neuen Start-up-Councils, in dem Politik, Wirtschaft und Wissenschaft zusammenarbeiten sollen. Der Bahnübergang in der Geberstraße in Wiesbaden-Biebrich muss ab morgen voll gesperrt werden. Darüber hat die hessische Landeshauptstadt informiert. Hintergrund sind Arbeiten im Auftrag der Deutschen Bahn AG. Der Bahnübergang wird generalsaniert. Von der Sperrung sind auch der Fuß- und Radverkehr betroffen. Fußgängerinnen können die Unterführung an der Geberstraße zur Eppelallee nutzen. Die Stadt Wiesbaden feiert den Abschluss des diesjährigen Stadtradelns mit einem Fahrradfest auf dem Dernschen Gelände. Morgen lädt die hessische Landeshauptstadt von 16 bis 19 Uhr zu einem bunten Programm rund ums Radfahren ein. Unter dem Motto Miteinander Meter machen hatten Bürgerinnen und Bürger in den vergangenen Wochen Kilometer gesammelt. Das Finale soll diesen Einsatz würdigen und die Vielfalt des Radfahrens in Wiesbaden sichtbar machen. Auf dem Programm stehen Mitmachaktionen wie Fahrradchecks, Lastenrad-Testfahren sowie ein Fahrradparcours. Für Verpflegung ist ebenfalls gesorgt. Die hessische Sport- und Gesundheitsministerin Diana Stolz hat gestern die hessischen Teilnehmer der World Transplant Games 2025 mit einem offiziellen Empfang in Wiesbaden gewürdigt. Zu den Hintergründen der World Transplant Games, Diana Stolz.
2: Ja, letztendlich ist das ein sportliches Großereignis, wo Menschen, die selber ein Organ erhalten haben, ja, in den Wettstreit miteinander treten und aber darauf aufmerksam machen, was kann man alles noch erreichen, was kann man alles noch ja auch leisten, wenn man ein Organ erhalten hat, wenn man so eine schwere Operation auch hinter sich hat.
1: Die sportlichen Leistungen der Athletinnen und Athleten zeigen, dass ein aktives Leben nach einer Organtransplantation möglich ist. Der Transplant Football World Cup 2026 steigt im September in Frankfurt am Main. Die Wiesbaden Phantoms sind mit 5 Siegen in Folge optimal in die GFL-2-Saison gestartet. Morgen empfangen die Phantoms die Biberach Beavers und wollen ihre Serie weiter ausbauen. Das Hinspiel haben die Phantoms mit 58:0 gewonnen. Kickoff ist morgen um 16 Uhr im Camp Limsay.
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3: Wir messen 34 Grad in der Britta Arena in Wiesbaden. Und ja, leider wird es auch noch 1 Grad wärmer. Ich meine, wie läuft es wirklich den Rücken runter? Es ist so heiß da draußen. Ja, heute Abend vielleicht eine ganz, ganz kleine Abkühlung. Denn heute Abend gibt es ein kleines Gewitter. So gegen 19, 20 Uhr danach wird es ja meistens ein bisschen kühler. In diesem Sinne aber nicht besonders viel kühler. Die niedrigste Temperatur, die wir heute Nacht erreichen, sind 21 Grad. Und dann geht es auch schon wieder steil bergauf. Und so geht es auch morgen weiter. Im Antenne Wiesbaden Wetterdrin für morgen erwarten uns wieder 35 Grad und die pralle Sonne. Geil ist das denn.
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3: A643 im 1 Richtung Wiesbaden zwischen Dreiecke Mainz und Schierstein Kreuz haben wir streckenweise stockenden Verkehr und sonst habe ich gar nichts im Moment.
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3: Wir haben einen Blitzer in der A-Straße Richtung Taunusstein am Ortsausgang von Wiesbaden. Hier dürft ihr 30 fahren. Dann haben wir noch einen Blitzer, einen mobilen in der Schützenstraße. Da dürft ihr auch 30 fahren. Wo der genau steht, weiß ich nicht. Aber vielleicht wisst ihr es ja. Dann ruft ihr mich an oder schickt mir eine WhatsApp ins Studio. Wiesbaden 952, die 69, die 8. Und dann nochmal die 69 und jetzt gute Fahrt ins Wochenende.
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1: Ich bin Katrin Müller. Die Innenminister von Bund und Ländern wollen konsequenter gegen bandenmäßigen Sozialmissbrauch vorgehen. Zur Bekämpfung organisierter Täterstrukturen sei es von zentraler Bedeutung, effektive Maßnahmen zur Prävention, Aufdeckung und Strafverfolgung zu ergreifen, heißt es in einem bei der Innenministerkonferenz in Hamburg gefassten Beschluss. Hintergrund sind vor allem Fälle, in denen Banden EU-Bürger aus Südosteuropa nach Deutschland geholt und in Scheinarbeitsverhältnisse gebracht hatten, damit sie als Aufstocker Anspruch auf Sozialleistungen erlangen. Viele Menschen in Deutschland sparen, vor allem bei Kleidung sowie beim Besuch von Restaurants, Cafés und Bars. Das zeigt eine Umfrage im Auftrag des Preisvergleichsportals Idealo.
2: Viele Verbraucher wägen Ausgaben derzeit gründlich ab und schieben Anschaffungen auf. Auf neue Klamotten oder Accessoires wird am meisten verzichtet, genauso wie auf Elektronik. Und nach wie vor wird auch bei Lebensmitteln gespart. Das haben über 30% der Befragten angegeben. Es werden dazu Preise verschiedener Anbieter verglichen, Sonderangebote gekauft und dazu Rabattcodes benutzt. Mehr als die Hälfte der Befragten geht weniger essen, aber auch auf Kinobesuche und Konzerte wird verzichtet. Laut Umfrage wird am häufigsten für Urlaube und Reisen gespart und viele legen Geld für die Altersvorsorge beiseite. Tine Klimach, Nachrichtenredaktion.
1: Die Schweizer Regierung hat die eigentlich für heute angedachte erste Gesprächsrunde zur Ausgestaltung des Rahmenabkommens zwischen den USA und dem Iran in der Nähe von Luzern abgesagt. Die Gespräche im Luxusressort auf dem Bürgenstock würden nicht wie geplant stattfinden, teilte das Außenministerium in Bern mit. Davor hatte bereits US-Vizepräsident Vance seine Reise in die Schweiz vorerst abgesagt. Zum Fußball. Für die deutsche Mannschaft geht es heute nach Toronto. Dort wartet morgen im zweiten WM-Gruppenspiel die Elfenbeinküste. Das dürfte deutlich schwerer werden als zum Auftakt gegen Curaçao.
3: Ein lockeres Abschlusstraining gibt es nochmal hier in Winston-Salem, wo es sich nach starkem Regen zumindest etwas abgekühlt hat. Danach steigen die Spieler in den Flieger ins noch angenehmer temperierte Toronto. Zum ersten Mal seit der WM verlässt die Mannschaft also die USA und will mit einem Sieg wiederkommen. Damit wäre die Qualifikation für die K.O.-Runde vorzeitig geschafft. Comeback-Torhüter Manuel Neuer glaubt fest daran, dass die Mannschaft Weltmeister werden kann. Er will nach der WM endgültig seine Karriere beim DFB beenden. Zumindest hört es sich so an. Aus Winston-Salem, Thomas Bremser.
1: Anpfiff der Partie Deutschland gegen die Elfenbeinküste ist morgen Abend um 22 Uhr.
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4: Wir messen 34 Grad hier in der Britta Arena in Wiesbaden und es ist wirklich arschheiß da draußen. Ja, es braucht kein Mensch. Jetzt mal ehrlich sind, es ist schon ein bisschen zu heiß da draußen. Naja, heute Abend soll es ja ein bisschen gewittern, ein bisschen regnen, vielleicht wird es ein bisschen kühler, aber eigentlich sieht es nicht so aus, als ob es wirklich viel kühler wird. Im Antenne Wiesbaden Wetter drin für morgen auch 35 Grad und auch am Abend wieder etwas Regen und Gewitter.
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4: Wir haben immer noch die A643 Mainz Richtung Wiesbaden zwischen Dreieck Mainz und dem Schiersteiner Kreuz. Immer noch steckenweise stockender Verkehr.
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4: Ein Blitzer steht in der A-Straße Richtung Taunussteine am Ortsausgang von Wiesbaden. Wird geblitzt. 30 darfst du fahren. Und dann noch ein Geschwindigkeitsblitzer. Ein mobiler Schützenstraße. Auch hier 30 erlaubt. Wenn du weißt, wo der stehst, ruf mich an. Wiesbaden 952, die 69, die 8 und dann nochmal die 69.
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0: treten und aber darauf aufmerksam machen, was kann man alles noch erreichen, was kann man alles noch ja auch leisten, wenn man ein Organ erhalten hat, wenn man so eine schwere Operation auch hinter sich hat.
1: Die sportlichen Leistungen der Athletinnen und Athleten zeigen, dass ein aktives Leben nach einer Organtransplantation möglich ist. Der Transplant Football World Cup 2026 steigt im September in Frankfurt am Main. Die Bauarbeiten am Europakreisel in Rüdesheim sind abgeschlossen. Daher wird der Verkehr auf der B42 heute wieder vollständig freigegeben. Das hat Hessenmobil in Wiesbaden mitgeteilt. Die Restarbeiten im Bereich der Geisenheimer Straße sowie an der Europastraße werden in den kommenden Tagen fortgesetzt und können zeitweise zu geringen Verkehrseinschränkungen kommen. Mit dem neuen Kreisverkehr wird die frühere Kreuzung der B42 Europastraße, Taunusstraße, Rüdesheimer Straße ersetzt. Ziel der Maßnahme ist eine Verbesserung von Verkehrsfluss und Sicherheit in dem stark frequentierten Bereich. Die Wiesbadener Musik- und Kunstschule lädt morgen zum Schnuppertag am Schillerplatz ein. Von 9 bis 13 Uhr können Kinder, Jugendliche und Erwachsene dabei verschiedene Instrumente wie Klavier, Gitarre, Geige oder Trompete ausprobieren. Lehrkräfte beraten individuell bei der Instrumentwahl. Ergänzt wird das Angebot durch einen Instrumentenparcours, offene Schnuppermöglichkeiten ohne Anmeldung sowie kleine Live-Vorführungen. Die Teilnahme ist kostenlos. In Wiesbaden hat es innerhalb einer Woche 2 Wohnungseinbrüche gegeben. In Sonnenberg haben Unbekannte zwischen Mittwoch letzter Woche und Mittwoch dieser Woche eine Terrassentür in der Forststraße aufgehebelt und haben ein Wohnhaus durchsucht und verwüstet. Anschließend sind die Täter geflüchtet, so die Wiesbadener Polizei. Auch im Stadtteil Südost haben Einbrecher zugeschlagen. Sie sind über einen Balkon in eine Wohnung im ersten Stock gelangt und haben hier mehrere Räume durchsucht und Bargeld gestohlen. Die Wiesbadener Polizei bittet Zeuginnen und Zeugen um Hinweise.
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3: Ja, wir messen 34 Grad da draußen in der Britta Arena in Wiesbaden. Und ja, es wird tatsächlich auch immer noch 1 Grad wärmer. Bis zu 35 Grad sind heute noch drin. Am Abend heute eventuell ein kleines Gewitter. Also falls ihr heute irgendwo rausgeht, was ich euch ja wärmstens empfehle, oder irgendwann im See, bedenkt das, ja. Also im See schwimmen und Gewitter, das ist ziemlich gefährlich. Dann haben wir morgen wieder dieselben Temperaturen wie heute. Bis zu 35 Grad, es kühlt leider nicht ab. Obwohl es gewittern soll, morgen Abend soll es aber wieder gewittern. Also auch da die Meldung für euch. Vielleicht so einen kleinen Sonnenschirm in die Tasse stecken, ne? Das hilft immer. Wunder, kann man sich vor der Sonne schützen, aber auch vom Regen. Das ist wirklich der absolute Supertrick.
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3: Heute irgendwie die A643 Mainz Richtung Wiesbaden. Zwischen Dreieck Mainz und Schiersteiner Kreuz ist die ganze Zeit stockender Verkehr. Ich weiß nicht, was sie da machen, sonst habe ich aber nichts.
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3: Ich habe einen Blitzer in der A-Straße, der war auch gestern schon da, Richtung Taunusstein. Am Ortsausgang von Wiesbaden wird geblitzt, ihr dürft 30 fahren. Und ein neuer ist hier reingeflogen, Schützenstraße, dürft ihr auch 30 fahren. Wo der steht, weiß ich aber nicht. Wenn du es weißt, dann darfst du mir das gerne durchgeben. Schick mir doch mal eine WhatsApp ins Studio, Wiesbaden 952 968 und dann nochmal die 69. Oder du rufst einfach mal an, das geht auch. Nicht zu lange, ich weiß, bei den Temperaturen möchte man auch nicht telefonieren.
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1: Ich bin Babit Büchner. Die Innenminister von Bund und Ländern wollen konsequenter gegen bandenmäßigen Sozialmissbrauch vorgehen. Das wurde auf einer Tagung der Innenministerkonferenz beschlossen.
2: Hintergrund sind vor allem Fälle, in denen Banden EU-Bürger aus Südosteuropa nach Deutschland geholt und in Scheinarbeitsverhältnisse gebracht hatten, damit sie als Aufstocker Anspruch auf Sozialleistungen erlangen. Zum Teil wurden diese Menschen in sogenannten Schrottimmobilien untergebracht. Polizei, Familienkassen, Jobcenter und Ausländerbehörden sollen enger zusammenarbeiten, um das zu verhindern. Die Innenminister wollen sich außerdem auf EU-Ebene dafür einsetzen, den Zugang von EU-Ausländern zu Sozialleistungen in Deutschland künftig an eine umfassende Beschäftigung zu knüpfen. Tine Klimach, Nachrichtenredaktion.
1: Digitale Bauanträge, gebündelte Förderprogramme, schnellere Verfahren. Bundesbauministerin Verena Huberts will mit einem 13-Punkte-Plan die hohen Baukosten dämpfen und den Wohnungsmangel in Deutschland bekämpfen.
3: In Deutschland wird zu wenig gebaut. Hohe Kosten sind dafür einer der Hauptgründe, heißt es in dem Aktionsplan. Die Baukosten seien auf ein unsägliches Niveau gestiegen. In dem Aktionsplan kündigte Huberts an, dass Bauanträge ab 2028 nur noch digital möglich sein sollen. Planungsprozesse sollen beschleunigt werden. Außerdem soll serielles und modulares Bauen die Kosten drücken. Einen entsprechenden Gesetzentwurf will das Bundesjustizministerium noch dieses Jahr vorlegen. Aus Berlin, Dirk Zeitler.
1: Nach gut 30 Jahren ist die Rückführung des hochradioaktiven deutschen Atommülls aus der Wiederaufbereitung im Ausland abgeschlossen. Das teilte das Bundesumweltministerium mit. Im Zwischenlager Brockdorf in Schleswig-Holstein kamen gestern Abend die letzten 7 Castor-Behälter aus der Aufbereitungsanlage Sellafield in Großbritannien an. Hier und in den anderen Zwischenlagern bleiben die Abfälle nun erst einmal, bis ein Endlager in Deutschland gefunden wird. Israels Ministerpräsident Benjamin Netanyahu hat die Armee nach eigenen Angaben angewiesen, hart gegen die libanesische Hisbollah-Miliz vorzugehen. Er begründete den Schritt auf X mit einem schweren Verstoß der Miliz gegen die Waffenruhe. Das Abkommen zwischen dem Iran und den USA sieht eigentlich ein Ende der militärischen Konflikte in der Region vor, also auch im Libanon.
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4: Wir messen 35 Grad draußen und sind damit auch für heute den Höchsttemperaturen angekommen. Zum Glück, ich war eben kurz draußen, das ist eher so ein Föhn. Wirst eher von einem Föhn begrüßt als von irgendwas anderem. Das ist echt übel krass, also cremt euch schön ein. Ja, heute Abend soll es tatsächlich noch mal ein bisschen gewittern. So gegen 19 bis 21 Uhr kommt auf jeden Fall zum Glück noch mal was runter. Danach kühlt es auch ein bisschen ab, aber weniger als 21 Grad in der Nacht bekommen wir nicht. Im Antenne-Wetter-Trend für morgen haben wir wieder 35 Grad, auch am Abend wieder etwas Regen. Und ja, Leute, ich sag's nochmal, trinkt genug auf jeden Fall. Das ist schon ganz schön krasser draußen.
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4: Eine Meldung von der A671 Wiesbaden Richtung Mainz auf Höhe von Amöneburg. Da steht ein oder liegt ein Eimer auf der Fahrbahn. Also bitte, bitte fahrt da vorsichtig. Dann haben wir noch eine Meldung von der A643 Mainz Richtung Wiesbaden zwischen Dreieck Mainz und Schiersteiner Kreuz. In beiden Richtungen ist heute die ganze Zeit irgendwie stockender Verkehr. Das löst sich auch irgendwie seit Stunden nicht auf. Also, tja, bisschen mehr Zeit einplanen.
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4: Und wir haben 2 Blitzer. Einer steht in der Schützenstraße, hier darfst du 30 fahren. Und noch einen in der A-Straße Richtung Taunusstein am Ortsausgang von Wiesbaden. Hier sind auch 30 erlaubt. Falls du noch einen gesehen hast, rufst du uns gerne an. Wiesbaden 952 698 und dann nochmal die 69. Oder du schickst uns eine WhatsApp hier rein zu mir ins Studio. Da freue ich mich doch. Tierisch freue ich mich da. Wir wünschen eine gute Fahrt. Passt auf euch auf. Trinkt genug.
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4: Ja, scheiße, ist das heiß da draußen. Willst du mich verarschen? Ich war gerade wirklich 10 Minuten draußen. Ich habe meine Hand nur so rausgestreckt und dachte schon so, ich verbrenne. Man verbrennt, wie wir gerade sind in der Sonne. Keine Ahnung. Ich habe mich wirklich gefühlt, als würde ich gerade einen Saunagang hinlegen. Das ist echt nicht zu spaßen da draußen. Also mit Urlaub hat das gar nichts mehr zu tun. Im Urlaub ist das ja in Ordnung. Aber hier so in der City, die 35 Grad, das ist einfach zu heftig. Das ist selbst im Urlaub zu heftig. Da kann man ins Meer springen. Aber für die Stadt, das geht gar nicht. Es geht gar nicht. Boah, so 23 Grad Sonne. Das kriegen wir auch wieder. Nicht. Vielleicht in der Nacht. Vielleicht muss man am Tag schlafen mit Klima und in der Nacht rausgehen. Das wäre es vielleicht. Ja. Naja, wem sagst du das? Naja, wir machen weiter mit dem richtigen Klassiker. Sunglasses at Night für alle, die heute Nacht unterwegs sind und tagsüber schlafen. Corey Hart auf Antenne Wiesbaden. Und das alles aus der schönsten Stadt der Welt. Wie herrlich.
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0: Ella Ciao, Giselle Remix auf Antenne Wiesbaden, 15.13 Uhr schon wieder. Ich hoffe, ihr kommt alle gut in den Freitag. Und ja.
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0: Ja, wir haben jetzt alle Mannschaften einmal gesehen. Es gab ja einige Überraschungen. Vor allem bei den vermeintlich ganz großen Favoriten, wie zum Beispiel Spanien, Frankreich oder auch Portugal. Die sind ja teilweise eher holprig in die WM gestartet. Und deswegen gab es auch einige Überraschungen. Vor allem bei denen, die man vorher nicht so auf dem, Sonnenschirm hatte. Die deutsche Fußballnationalmannschaft ist ja letzten Samstag souverän mit dem 7:1 Sieg in die WM gestartet. Morgen geht's dann weiter. Diesmal mit dem Gegner die Elfenbeinküste. Und auch der Bundeskanzler hat bei der Mannschaft mal durchgeklingelt. Hat er angerufen und mit Captain Joshua Kimmich mal gesprochen und der hat das dazu gesagt.
3: Ja, an sich ist ein kurzes Telefonat, es geht ja da immer so ein bisschen mehr um die Botschaft. Es ist zwar schön, wenn man merkt, dass wir die Unterstützung aus Deutschland haben. Man kann sich das ja vorstellen, dass es jetzt nicht so ein lockeres, gelöstes Telefonat ist. Das geht dann ein paar Minuten, da sind 100 Kameras drumherum, dass es auch in die Welt gespielt wird. Das ist jetzt kein intimes Gespräch, wo man irgendwie über Probleme diskutiert, sondern das geht dann relativ kurz und schmerzlos und es geht also eher um diese Botschaft, dass man sagt, ja, man drückt die Daumen von zu Hause. Das ist auch das, was wir sehr gut gebrauchen können. Viele gedrückte Daumen und deswegen freuen wir uns natürlich auch, wenn der Kanzler sich dann die Zeit nimmt und kurz anruft.
0: Ja, also der Bundeskanzler drückt die Daumen und ja, ist ja auch durchaus ein wichtiges Spiel. Mit dem Sieg morgen könnte Deutschland in den Einzug in die K.O.-Runde natürlich sich klar machen und Antonio Rüdiger verspürt trotzdem irgendwie so gar keinen Druck. Vor dem Spiel gegen die Elfenbeinküste alles entspannt.
4: Ich glaube generell, der Druck lag mehr im ersten Spiel, denn wir haben ja in den WMs davor das erste Spiel nie gewinnen können und deswegen, ich glaube, da ist schon eine Last von der Mannschaft abgefallen, vor allem auch die Art und Weise, das war auch nochmal sehr wichtig und für uns ist einfach nur wichtig, immer wieder der nächste Schritt, der nächste Gegner und wir wollen gewinnen, das ist das Ziel und wir wollen uns frühzeitig qualifizieren.
0: Genau, das ist das Ziel. Deutschland morgen Abend um 22 Uhr gegen die Elfenbeinküste gespielt wird in Toronto. Das ZDF und Magenta TV übertragen natürlich. Und zum Glück ist es da auch nach 22 Uhr, da haben wir dann gerade den Regen hinter uns und da ist ja auch nicht mehr 30 Grad. Mega, also für uns auf jeden Fall. Wir drücken natürlich fett die Daumen und hoffen natürlich auf den nächsten Deutschland-Sieg. Ist ja klar.
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1: Im Studio Katrin Brause-Zimmermann. Die hessische Landesregierung hat die neue Start-up-Strategie Hessen 2030 vorgestellt. Das hat das Wirtschaftsministerium in Wiesbaden mitgeteilt. Ziel ist es, das Gründungsökosystem bis zum Ende des Jahrzehnts gezielt auszubauen und Hessen zu einem der führenden Start-up-Standorte in Deutschland und Europa zu machen. Im Fokus stehen Zukunftsbranchen wie Finanzen, Gesundheitswirtschaft, Luft- und Raumfahrt sowie Technologien wie künstliche Intelligenz, Deep Tech und Green Tech. Zur besseren Koordinierung der Fördermaßnahmen plant das Land die Einrichtung eines neuen Start-up-Konzils, in dem Politik, Wirtschaft und Wissenschaft zusammenarbeiten sollen. Der Bahnübergang in der Geberstraße in Wiesbaden-Biebrich muss ab morgen voll gesperrt werden. Darüber hat die hessische Landeshauptstadt informiert. Hintergrund sind Arbeiten im Auftrag der Deutschen Bahn AG. Der Bahnübergang wird generalsaniert. Von der Sperrung sind auch der Fuß- und Radverkehr betroffen. Fußgängerinnen können die Unterführung an der Geberstraße zur Eppelallee nutzen.

0: Optionen wie Fahrradchecks, Lastenrad-Testfahren sowie ein Fahrradparcours. Für Verpflegung ist ebenfalls gesorgt. Die hessische Sport- und Gesundheitsministerin Diana Stolz hat gestern die hessischen Teilnehmer der World Transplant Games 2025 mit einem offiziellen Empfang in Wiesbaden gewürdigt. Zu den Hintergründen der World Transplant Games Diana Stolz.
1: Ja, letztendlich ist das ein sportliches Großereignis, wo Menschen, die selber ein Organ erhalten haben, ja, in den Wettstreit miteinander treten und aber darauf aufmerksam machen, was kann man alles noch erreichen, was kann man alles noch ja auch leisten, wenn man ein Organ erhalten hat, wenn man so eine schwere Operation auch hinter sich hat.
0: Die sportlichen Leistungen der Athletinnen und Athleten zeigen, dass ein aktives Leben nach einer Organtransplantation möglich ist. Der Transplant Football World Cup 2026 steigt im September in Frankfurt am Main. Die Wiesbaden Phantoms sind mit 5 Siegen in Folge optimal in die GFL-2-Saison gestartet. Morgen empfangen die Phantoms die Biberach Beavers und wollen ihre Serie weiter ausbauen. Das Hinspiel haben die Phantoms mit 58:0 gewonnen. Kickoff ist morgen um 16 Uhr im Camp Limsey.
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3: 35 sonnige, sehr schwere Grad da draußen und wir sind in den Höchsttemperaturen zum Glück angekommen. Wärmer wird es heute nicht mehr. Gegen Abend 19 bis 20, 21 Uhr könnte eventuell ein kleines Gewitter runterkommen. Danach kühlt es ein bisschen ab, aber so richtig kalt wird es irgendwie nicht die Nacht. Höchstens bis zu 21 Grad, aber das auch wirklich erst um 1, 2, 3 Uhr. Bis dato müssen wir schwitzen und dann geht's schwitzen auch direkt weiter, denn im Antenne Wiesbaden Wetter drin für morgen erwarten uns auch wieder 35 sonnige Grad. Wie herrlich.
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3: A66 Frankfurt Richtung Wiesbaden. Zwischen Wiesbaden-Biebrich und Wiesbaden-Frauenstein haben wir gerade 2 Kilometer Stau. Und nochmal die A66 Frankfurt Richtung Wiesbaden im Bereich Schierstander Kreuz. Da steht ein defektes Fahrzeug auf der Fahrbahn. Also bitte fahrt vorsichtig.
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3: Ein Blitzer haben wir noch und zwar auf der Schützenstraße. Ihr dürft hier 30 fahren. Ich weiß nicht, wo er steht. Wenn du es weißt, ruf mich an. Dann haben wir noch einen in der A-Straße Richtung Taunusstein am Ortsausgang von Wiesbaden. Ihr dürft ja auch 30 fahren. Ja, und wenn ihr noch einen Blitzer seht oder wisst, wo dieser in der Schützenstraße vielleicht steht, dann ruft ihr mich an. Wiesbaden 952 698 und dann nochmal die 69. Ihr könnt auch einfach ganz easy mir schnell eine WhatsApp-Nachricht hier reinsenden ins Studio. Da freue ich mich und alle Autofahrer und Autofahrerinnen selbstverständlich auch. Gute Fahrt.
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3: Schönes Wochenende.

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1: Es wird heiß und wenn ihr mit den Kindern eine Abkühlung sucht, die sich fast ein bisschen nach Urlaub anfühlt, dann ab ins Obelbad in Wiesbaden.
2: Spaßfaktor!
1: Beim Spaßfaktor vergeben wir 4 von 5 Kiddie-Punkten, denn hier könnt ihr nicht nur schwimmen, planschen und euch im Wasser treiben lassen. Ihr habt dabei auch noch diesen besonders coolen Blick über Wiesbaden. Das Opelbad liegt oben am Neroberg und hat einfach einen ganz eigenen Charme.
2: Familienfaktor.
1: Beim Familienfaktor gibt es 4 von 5 Kiddie-Punkten. Es gibt ein beheiztes Schwimm- und Nichtschwimmerbecken, ein Planschbecken mit kleiner Rutsche, Liegewiesen, ein Spielbereich sowie Möglichkeiten für Volleyball, Tischtennis und Freilandschach. Einen Punkt ziehen wir ab, weil es an richtig heißen Tagen natürlich voll werden kann.
2: Gesamtfazit.
1: Unser Fazit? 4 von 5 Kiddie-Punkten. Ein schöner Tipp für Familien, die an heißen Tagen raus wollen, aber bitte mit Wasser, Schattenpausen und ja, ein bisschen Urlaubsgefühl. Mein Tipp, früh kommen und genügend Sonnencreme einpacken. Der Tipp stammt von Florian, bekannt als Outdoor-Dad 2.0 und findet ihr auch in der Wause Ausflugs-App für Familien. Und jetzt wünsche ich euch ein cooles Wochenende voller kleiner und großer Wow-Momente. Eure Katrin von Wause.
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1: Die europäischen Aktienmärkte haben ihre leichten Gewinne vom Vormittag im Tagesverlauf wieder abgegeben. Der DAX ist knapp unter die Marke von 25.000 Punkten gerutscht und liegt am Nachmittag leicht im Minus. Gleiches gilt für den Eurostoxx 50. Damit setzt sich die abwartende Haltung der Anleger fort. Nach den jüngsten Rekordständen fehlen momentan neue Impulse. Gleichzeitig sorgen die geopolitischen Unsicherheiten im Nahen Osten weiter für Zurückhaltung. Im Fokus bleiben die stockenden Gespräche zwischen den USA und dem Iran. Das belastet die Stimmung an den Märkten und hält die Ölpreise auf hohem Niveau. Von der Wall Street kommen heute keine Impulse. Die US-Börsen bleiben wegen des Feiertags Juneteenth geschlossen. Entsprechend verläuft der Handel in Europa ruhiger als üblich, bei vergleichsweise niedrigen Umsätzen.
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1: Ich bin Babit Büchner. Beim EU-Gipfel in Brüssel geht es heute um den EU-Haushalt ab 2028. Bundeskanzler Friedrich Merz lehnt den vorliegenden Budgetvorschlag von weit über 1 Billion Euro ab. Er sagte vor den schwierigen Beratungen:
2: Der gegenwärtige Vorschlag ist in seiner abstrakten Höhe viel zu hoch. Es muss ein neuer Vorschlag auf den Tisch und dann müssen wir uns über Einnahmen und Ausgabenstruktur unterhalten und das wird eine sehr spannende Diskussion.
1: Der EU-Haushalt ist eines der politisch sensibelsten Themen in Brüssel. Als größte Volkswirtschaft der EU trägt Deutschland den mit Abstand größten Teil bei. Die Innenminister von Bund und Ländern wollen konsequenter gegen bandenmäßigen Sozialmissbrauch vorgehen. Das wurde bei einem Treffen der Innenministerkonferenz beschlossen. Missbrauch müsse frühzeitig erkannt, systematisch verhindert und entschlossen verfolgt werden, heißt es. Hintergrund sind vor allem Fälle, in denen Banden EU-Bürger aus Südosteuropa nach Deutschland geholt und in Scheinarbeitsverhältnisse gebracht hatten, damit sie als Aufstocker dann Anspruch auf Sozialleistungen haben. Rekordschulden, steigende Ausgaben und eine schwache Wirtschaft. Mit einem Defizit von fast 32 Milliarden Euro hat sich die Haushaltskrise der Kommunen in Deutschland im vergangenen Jahr weiter verschärft. Das zeigt der kommunale Finanzreport der Bertelsmann Stiftung.
3: Die Hauptursache für das Rekorddefizit sehen die Autoren der Studie bei den steigenden Sozial- und Personalausgaben. Hinzu komme die schwache wirtschaftliche Entwicklung, die sich auf die kommunalen Einnahmen auswirke. Die Kommunen reagieren bereits. Eingespart wird etwa bei Investitionen und freiwilligen Leistungen wie Schwimmbädern. Dennoch gehen die Autoren davon aus, dass sich das Defizit in den kommenden Jahren weiter vergrößern wird. Die Bertelsmann Stiftung fordert eine grundsätzliche Reform der kommunalen Finanzierung. Aus Berlin, Dirk Zeitler.
1: Die Linke hat ihren dreitägigen Bundesparteitag in Potsdam begonnen. 3 Monate vor den wichtigen Wahlen in Ostdeutschland beraten die Delegierten bis Sonntag ihre Strategie gegen die AfD. Zudem will die Linke Proteste gegen die Reformen der Bundesregierung mobilisieren. Streitthema ist die Haltung der Partei zum Nahostkonflikt und zu Israel. Am Abend ist dazu eine Debatte geplant.
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4: Aktuell 35 Grad hier in der Britta Arena in Wiesbaden und wir sind in den Höchsttemperaturen auf jeden Fall für heute angekommen. Wärmer wird es nicht mehr. Gegen Abend eventuell ein kleiner Schauer, ein bisschen Gewitter. Es verschiebt sich ein bisschen zwischen 19 und 20 Uhr, 21 Uhr so rum. Das sage ich euch später nochmal. Ich halte euch auf dem Laufenden, wann es dann runterkommt. Also Regenschirm einpacken. Vielleicht ist auch gut als Sonnenschutz. Kann man mal machen. Der Antenne Wiesbaden Wettertrend für morgen. Sehr ähnlich zu Hause, eigentlich fast gleich. 35 Grad auch morgen und am Abend soll es wieder ein bisschen gewittern. Na, vielleicht auch einfach ohne Regenschirm, einfach mal einen Regen stellen. Das ist schon fein. Brauchen wir auch die Abkühlung.
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4: Ja, mein Blitzer. Ach nee, Blitzer haben wir ja noch gar nicht. Verkehrsservice. A66 Frankfurt Richtung Wiesbaden zwischen Wiesbaden-Biebrich und Wiesbaden-Frauenstein haben wir noch 2 Kilometer Stau. Dann nochmal die A66 Frankfurt Richtung Wiesbaden im Bereich Schleswiger Kreuz. Da steht immer noch ein defektes Fahrzeug auf der Fahrbahn. Bitte fahrt vorsichtig.
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4: Jetzt haben wir aber die Blitzer. Es steht ein mobiler Blitzer in der Schützenstraße in Wiesbaden. Hier darfst du 30 fahren. Ich weiß nicht, wo er steht. Wenn du es weißt, ruf mich gerne an. Dann haben wir noch einen in der A-Straße Richtung Taunusstein am Ortsausgang von Wiesbaden. Wird auch geblitzt. Es sind 30 erlaubt, auch hier. Tja, und wenn ihr noch einen Blitzer habt, den wir noch nicht haben, dann kannst du mir gerne auch eine WhatsApp ins Studio schicken. Wiesbaden 952 69 8 und dann nochmal die 69. Gute Fahrt, trinkt genug.
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4: Ja, und es ist ja wirklich heiß da draußen. Also bei uns hier in der Redaktion geht es gerade noch so, aber nur weil mein Kollege Tobi Rinker rechtzeitig gestern schon die Rollos runtergemacht hat. Ansonsten, glaube ich, würden wir hier sterben, weil wir sind ziemlich weit oben. Just for your information, es ist auf jeden Fall krank heiß da draußen. Also wenn ihr nach Feierabend rausgeht, macht euch auf was gefasst. Es ist schlimmer, als man denkt. Ich war eben kurz draußen und dachte so, okay, ich habe mit viel gerechnet, aber nicht damit. Willst du mich verarschen? Ich war 5 Minuten raus und gedacht, meine Haut verbrennt. Es war wie Sauna. Nee, es ist wirklich nicht mein Ding. Anyways, wenn ihr rausgeht, Leute, trinkt auf jeden Fall genug. Esst Wassermelone, sucht euch Schattenplätze, setzt euch einen Sonnenhut auf und sauft heute Abend auch nicht so doll ein. Das ist echt übel. So, da brauchst du ein Getränk, da bist du Knülle. trinkt bitte wirklich einfach genug. Das kann wirklich böse enden, ne? Am besten packt ihr euch einfach in den Kühlschrank oder direkt in die Gefriertruhe. Es geht natürlich auch. Da sind die Temperaturen wahrscheinlich noch aushaltbar. Ansonsten, ja, einfach ins Wasser legen oder so. Morgen wird es ja wieder genauso heiß. Naja, wir machen weiter mit dem coolsten Supermix of the ganzen Welt mit Uptown Girl und Westlife aus der schönsten Stadt der Welt, auch bei 35 Grad.
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0: Motown Girl, Westlife. Ja, und die ersten Wochen von der WM, die haben wir jetzt schon hinter uns. Und Deutschland ist ja mit einem 7:1 gegen den Fußballzwerg Curaçao gestartet. Und wer hat schon vorher gewusst? Naja, richtig, wir. Das WM-Orakel, also unseres, hat sowas von richtig gelegen. Und deswegen haben wir auch eigentlich den verlässlichsten Faktor, muss man einfach sagen. Ja. Und falls ihr heute schon wissen wollt, wie es ausgeht.
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2: Wir haben eine Top-Quote. Ein Spiel, einmal richtig genagelt. Und das Gleiche machen wir natürlich auch wieder. Wir gucken, wie spielt Deutschland. Und dafür habe ich mir niemand Geringeres eingeladen als SVW in Wiesbaden. Vereinslegende Alf Minzel ist da. Alf, du kennst dich aus mit entscheidenden Treffern.
3: Ja, an der einen oder anderen Stelle ja.
2: Absolut. Weltmeisterschaft läuft gerade. Verfolgst du denn die WM?
3: Ja, soweit möglich natürlich. Manche Spiele sind ja so spät, dass man sie leider nicht gucken kann, aber ich sag mal, wenn um 12 ein Spiel noch ist, das gebe ich mir tatsächlich noch, ja.
2: Ich habe es gerade schon gesagt, das erste Spiel gegen Curaçao hat sich ja ganz gut anschauen lassen. Einer, der ordentlich performt hat, war Nathaniel Brown, Linksverteidiger von der Eintracht noch zumindest. Deine alte Position, was hast du zu ihm?
3: Ja, super, wie er reingefunden hat, ne? Ganz junger Bursche, der jetzt einen richtigen Raketenstart auch in der Bundesliga hingelegt hat und ist schön zu sehen, dass jemand mit so einer Unbekümmertheit bei so einem großen Turnier dann auftritt und ja, hat wirklich super gespielt.
2: Jetzt sind wir aber zum Nageln da, nicht ja. Fachsimpel. Heißt, wir nageln wieder die Partie Deutschland gegen die Elfenbeinküste, Côte d'Ivoire oder auch die Elefanten genannt. Ich bin nämlich wie immer die anderen. Und Alf, du bist Deutschland.
3: Ja, sehr schön. Seriös und einfach.
2: Natürlich, selbstverständlich. Die ganze Nation ist auf deiner Seite, deswegen würde ich sagen, Alf, das ist dein Hammer.
3: Ja.
2: Aber vorher müssen wir noch die offizielle Nagelsnationalhymne hören, deswegen Hand aufs Herz.
4: Na, na, na.

0: So, jetzt geht's dann aber auch endlich los. Die Mannschaft, dessen Nagel zuerst im Baumstamm verschwindet, gewinnt auch das Spiel am Samstag. Entweder die Elfenbeinküste oder eben Deutschland. Alf, du fängst an.
1: Danke, danke.
0: Ja, also erster Schlag, das sieht schon mal sehr gut aus, wie der angesetzt wird. Ein, zwei Mal gemacht hat er das schon. Oh, das ging direkt tief rein, der erste Schlag. Mal gucken, was die Elfenbeinküste dagegen setzt. Aber auch nicht so schlecht. Ne? Ist kein Laufkundschaft, die Elfenbeinküste.
1: Technisch gut, die Jungs.
0: Muss man sagen. Schnell. Oh, das war Sané, glaube ich. Das ging daneben. Aber jetzt die Elfenbeinküste wieder. Oh, jetzt ist aber Alfs Nagel schon fast drin. Heißt Deutschland fast wieder. Entscheidend vorne, jetzt ist hier Elfenbeinküste wieder komplett Chef. Ach, guck mal, auch Netsch. Ja, so sind wir die Deutschen.
1: Fairplay.
0: Ist so, und das könnte fast schon der letzte. Ah.
1: Oh, den habe ich komplett zerstört.
0: Oh, ich weiß jetzt ehrlicherweise gar nicht, was das heißt für Deutschland. Also, er ist irgendwie im Baum. Aber vielleicht wird das Spiel länger unterbrochen. Ich würde sagen, Alf, wir fangen an der Stelle nochmal ganz neu an mit deinem neuen Nagel bei dir. Die Elfenbeinküste ist vorne. Das hatten wir auch noch nie. Okay, wir machen es erst seit einer Woche. Es wird einiges begradigt hier auf jeden Fall in diesem Nagelduell.
1: Guck mal hin hier.
0: Also 2016, der Treffer, den hast du deutlich besser genagelt, ja?
1: Soll ich mit die rechte Hand nehmen, den rechten Fuß bei dem Spiel.
0: Oh, also ich würde sagen, die Elfenbeinküste aktuell vorne.
1: Ja.
0: Spannendes Duell in Toronto am Samstag.
1: Das sind auch sehr weiche Nägel.
0: Das muss man auch dazu sagen. Das ist auch ein sehr heißer Tag. Oh, das könnte gleich auch schon der letzte Schlag bei der Elfenbeinküste sein. Weil Deutschland
1: also
0: wird immer.
1: Selbstvertrauen ist da bei dir.
0: Na, selbstverständlich. Also die ganze Nation, die Elefanten stehen hinter mir. Ja, mal gucken. Jetzt ist der Wurm drin.
1: Gegen Schluss kommt die Nervosität auch.
0: Die können dann auch
1: die
0: nicht
1: mentale
0: mehr.
1: Stärke dann auch.
0: Es wird schwer jetzt. Auf Messer schneide. Und ich würde sagen, passt. Wackelt, hat Luft. Brüderlich. Mit Herz, Hammer und Hand. Also, ich sag mal so, Deutschland gewinnt, es wird eng und wir haben sie da vorher genagelt.
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0: Shine a Light, Katharina and the Waves auf Antenne Wiesbaden. 16.25 Uhr haben wir's. Ja, das ist ja Freitag, ne? Es ist ziemlich heiß. Was aber noch heißer ist, das habe ich jetzt für euch, so kurz vom Wochenende. Wir haben nämlich eine super Idee, wie ihr perfekt ins Wochenende starten könnt. Und mein Kollege Tobi Rinker, der weiß es. Tobi, was ist denn jetzt so genau der Plan? Erzähl doch mal.
1: Ja, auf alle Fälle. Bei der Hitze bin ich immer froh, wenn ich daheim bin und vielleicht ja, mit einem kühlen Getränk auf meinem Balkon da ins Wochenende ganz gemütlich reinstarten kann. Und heute haben wir natürlich noch was ganz Besonderes für euch alle. Die Disco Boys kennt dazu 100% entweder früher aus den heißesten Clubs der Welt und auf alle Fälle wegen diesem Mega-Welthit hier. Das ist ganz klar For You. Das ist eine richtige Hymne gewesen und eigentlich bis heute. Und heute Abend ab 8 legen die Disco Boys hier auf Antenne Wiesbaden eine Stunde lang nur für euch auf. Also da kann man wirklich super lässig den Grill zu anwerfen, vielleicht auch mit ein paar Freunden zusammen. Das ist unsere absolute Empfehlung zum Start ins Wochenende. Die Disco Boys heute Abend ab 8 Uhr auf Antenne Wiesbaden.
0: Danke, Tobi. Und wer die Disco Boys mal live erwählen will, der kann sich schon mal was vor in seinen Kalender eintragen. Die kommen nämlich nach Mainz, kommen die zum High Root Open Air. Auf einen kleinen Vorgeschmack, den gibt's ja dann heute Abend hier bei Antenne Wiesbaden. Also ich bin auf jeden Fall dabei und höre zu. Ich hoffe, ihr auch. Und jetzt machen wir natürlich weiter mit California Girls von David Lee Root auf Antenne Wiesbaden. Und das alles aus der schönsten Stadt der Welt. Schönen Feierabend wünsche ich euch.

0: California Girls, David Lee Road auf Antenne Wiesbaden, 16:28. Kommt gut in den Feierabend.
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0: Und der Goldpreis liegt aktuell bei 116,32 € pro Gramm Gold und der Silberpreis bei genau 1,81 € pro Gramm Silber.
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3: Im Studio Katrin Brause-Zimmermann. Die hessische Sport- und Gesundheitsministerin Diana Stolz hat gestern die hessischen Teilnehmer der World Transplant Games 2025 mit einem offiziellen Empfang in Wiesbaden gewürdigt. Zu den Hintergründen der World Transplant Games, Diana Stolz.
4: Ja, letztendlich ist das ein sportliches Großereignis, wo Menschen, die selber ein Organ erhalten haben, ja, in den Wettstreit miteinander treten und aber darauf aufmerksam machen, was kann man alles noch erreichen, was kann man alles noch ja auch leisten, wenn man ein Organ erhalten hat, wenn man so eine schwere Operation auch hinter sich hat.
3: Die sportlichen Leistungen der Athletinnen und Athleten zeigen, dass ein aktives Leben nach einer Organtransplantation möglich ist. Der Transplant Football World Cup 2026 steigt im September in Frankfurt am Main. Die Bauarbeiten am Europakreisel in Rüdesheim sind abgeschlossen. Daher wird der Verkehr auf der B42 heute wieder vollständig freigegeben. Das hat Hessenmobil in Wiesbaden mitgeteilt. Die Restarbeiten im Bereich der Geisenheimer Straße sowie an der Europastraße werden in den kommenden Tagen fortgesetzt und können zeitweise zu geringen Verkehrseinschränkungen kommen. Mit dem neuen Kreisverkehr wird die frühere Kreuzung der B42 Europastraße, Taunusstraße, Rüdesheimer Straße ersetzt. Ziel der Maßnahme ist eine Verbesserung von Verkehrsfluss und Sicherheit in dem stark frequentierten Bereich. Die Wiesbadener Musik- und Kunstschule lädt morgen zum Schnuppertag am Schillerplatz ein. Von 9 bis 13 Uhr können Kinder, Jugendliche und Erwachsene dabei verschiedene Instrumente wie Klavier, Gitarre, Geige oder Trompete ausprobieren. Lehrkräfte beraten individuell bei der Instrumentwahl. Ergänzt wird das Angebot durch einen Instrumentenparcours, offene Schnuppermöglichkeiten ohne Anmeldung sowie kleine Live-Vorführungen. Die Teilnahme ist kostenlos. In Wiesbaden hat es innerhalb einer Woche 2 Wohnungseinbrüche gegeben. In Sonnenberg haben Unbekannte zwischen Mittwoch letzter Woche und Mittwoch dieser Woche eine Terrassentür in der Forststraße aufgehebelt und haben ein Wohnhaus durchsucht und

0: Man ist ein Grad runtergegangen, das heißt, da könnte tatsächlich der Regen dann nochmal kommen. Ich habe nochmal für euch nachgeschaut, so um 18, 19 Uhr soll es mal ganz kurz runterkommen. Kleiner Schauer, also einen kleinen Schirm könnt ihr mitnehmen, Jäckchen könnt ihr aber zu Hause lassen. Denn kälter als 21 Grad wird es nicht und wir wissen es ja alle, wenn es am Tag so heiß war, dann wird es in der Nacht auch sonderlich, also gefühlsmäßig irgendwie nicht so richtig kalt. Morgen geht es auch ähnlich weiter, 35 Grad haben wir morgen wieder und auch gegen Abend ein kleiner Schauer mit ein bisschen Gewitter, also Regenschirm könnt ihr dann einfach in der Tasche lassen. Ist auch super Sonnenschutz.
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0: Wir haben eine Meldung von der A643 Wiesbaden Richtung Mainz zwischen Schiersteiner Kreuz und Dreieck. Gemeinsamer streckenweise stockenden Verkehr. Dadurch auch 3 Kilometer stockender Verkehr auf der A66 zwischen Wiesbaden, der Mainzer Straße und dem Schiersteiner Kreuz. Und eine kleine Voreinkündigung für die City morgen. Am 20.06. ist im Rahmen des City-Marathons die Stadt gesperrt. Also vom 17.45 Uhr geht's los bis 23.59 Uhr, also ein bisschen Vor- und Nachzeit einplanen, ist der Innenstadtbereich gesperrt. Das heißt, ich würde das weiträumig umfahren. Am besten nicht durch die City fahren. Kleiner Tipp, sagt euren Freunden. Das ist doof, wenn man da drin steht.
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0: Wir haben einen Blitzer in der A-Straße Richtung Taunusstein am Ortsausgang. Wird geplatzt von Wiesbaden. Ihr dürft 30 fahren und dann noch einen Geschwindigkeitsblitzer auf der Schützenstraße. Wo der genau steht, das weiß ich nicht. Ich weiß nur, da darf man 30 fahren, nicht schneller. Aber ich weiß nicht, wo genau der steht. Also, falls du es weißt, darfst du mich anrufen und es mir sagen, mir verraten. Wir haben noch eine... natürlich auch eine Nummer. Da kann man eine WhatsApp schicken. Nummer ist nämlich die gleiche. Ne? So ist es.
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0: Joa, wir haben die absolute Hitze da draußen. Ich finde es ganz schlimm, muss ich ganz ehrlich sagen. Aber die Sonne hat sich gerade in den Wolken versteckt. Was ja auch morgen ist, ist der Marathon hier in der Stadt. Und meine Kollegin Jill Feitz hat sich tatsächlich dazu angemeldet. Kann man sich das vorstellen? Die spinnt, oder? Die läuft da wirklich morgen mit. Also wenn ihr mal winken wollt und wollt mal sehen, wer hier immer rumrast für uns auf dem rasenden Reporterroller, es ist Jill Feitz. Morgen rennt sie um ihr Leben. Ihr könnt ihr ein bisschen Wasser reichen oder so und dann schreien. Jill, schneller, schneller, schneller. Naja, wer eigentlich ganz cool, ein Schild basteln. Jill Feitz vor, Jill Feitz vor, noch ein Tor. Passt ja auch zur WM. Naja, anyways, schon ein bisschen crazy. Jill, was sagst du eigentlich dazu? Wieso hast du dich da angemeldet? Komm mal kurz her. Wir wollen ja schon mal wissen. Erzähl doch mal.
2: Wieso ich mich da angemeldet habe?
0: Ja?
2: Ich habe es in den Nachrichten gesehen, hier bei Antenne Wiesbaden.
0: Und dann hast du dir gedacht, so, da, ja, ich hau jetzt einfach mal, das mache ich jetzt einfach mal, bei 35 Grad, Junge. Ist er krank?
2: Ich dachte, abends ist es wieder kühl, aber jetzt merke ich so, dumm.
0: Ja.
2: Ja.
0: Und es soll jetzt auch noch gewittern. Aber vielleicht läufst du ja dann ins Gewitter rein und hast eine kleine Abkühlung.
2: Oh, das wäre toll. Das wünscht ihr mir das. Und wenn irgendjemand ein Schild hat, ich würde mich natürlich freuen.
0: Und ein bisschen Wasser reichen.
2: Und ein bisschen Wasser
0: reichen. Eine
2: Apfelschorle. Ah, das gibt's aber da.
0: Cola Light.
2: Ja.
0: Gibt's Cola mit Zucker nimmt sie auch.
2: Aber
0: sie
2: alles, nimmt alles. Alles.
0: Also seid vor Ort, ja. Am City-Marathon auf jeden Fall. Jill Feitz ist dabei, ich bin nicht dabei. Wir machen weiter, wir tanzen hier ein bisschen im Studio. Ist nicht so heiß wie draußen. Another Day von Wingfield gibt's jetzt. Passend zum Freitag, liebe den Song. Geil, auf Antenne Wiesbaden. Aus der schönsten Stadt der Welt, was sonst?
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0: Breathe Again von Toni Braxton auf Antenne Wiesbaden 16:42 und wir haben Wochenende und deswegen auch einige Tipps, was man heute noch erleben kann.
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0: Ein Beziehungscoach sorgt heute um 20 Uhr im Galli-Theater für einen sehr unterhaltsamen Abend. Wenn die Liebe plötzlich kompliziert wird und niemand mehr so richtig durchblickt, ist professionelle Hilfe gefragt. So ist es. Doch ob Beziehungscoach Rudi Rechenberger die Verborgenen die Situation wirklich lösen kann, das ist hier die Frage. Ein Abend voller Lacher, perfekt für alle, die Beziehungsgeschichten irgendwie mögen und eine Portion Humor heute vertragen können. Tickets gibt's für 21 Euro heute Abend um 20 Uhr ins Galli-Theater, müsst ihr da. So, Mord, Chaos und jede Menge Impro gibt's heute auch. Und zwar beim Subito Improvisationstheater Rotecke. Das ist auch ein Name, ordentlich. Hat jemand nicht gespart an der Länge. Heute wird ab 19 Uhr in Wiesbaden-Ermheim, da wird richtig spontan mal ermittelt. Und zwar komplett ohne Skript. Also das Publikum gibt den Startschuss, alles kommt sozusagen aus dem Saal. Ja, und dann bauen die Schauspieler daraus irgendwie so einen Live-Krimi-Fall. Das klingt auf jeden Fall ziemlich geil. Da gibt's auf jeden Fall Action, Humor und bestimmt überraschende Wendungen. Ich glaube, das ist ganz cool. Gespielt wird im Ideengarten der Firma Gramenz im Erbenheim. Beim schlechten Wetter geht es dann in die Grüne Halle. Heute um 19 Uhr. Könnte sein, dass es regnet. 15 Euro kostet das Ticket, aber der Regen ist dann auch ganz schnell wieder weg. Also das geht schon. So, und dann gibt es auch noch was. Drink and Draw, nicht Drink and Drive, meine Freunde, im Valhalla Exil, wird heute Abend um 19.30 Uhr wird da zusammen gezeichnet. Hier treffen sich Kreative zum Skizzieren, Ausprobieren und vielleicht auch mal ein bisschen abschalten. Das ist auch sehr gut, das Malen, habe ich gehört. Sehr entspannt. Malen soll sehr entspannt sein. Ein Modell ist vor Ort, Material gibt es auch dazu. Und Host Max sorgt nicht nur für gute Stimmung, sondern auch für die passende Musikplaylist. Also ich glaube, das wird ziemlich schön. Ob Profi oder einfach mal neugierig mitmachen, ist ausdrücklich erwünscht und jeder darf dabei sein. Wie schön. Heute um 19.30 Uhr in der Nerostraße 24 in Wiesbaden. Mehr Infos unter valhalla-im-exil.de. Na dann, kann man richtig heute was machen. Ja, und Leute, ich sag's nochmal, trinkt heute Abend nicht so viel, ne? Ist ja Freitag, aber bei den Temperaturen mehr Wasser trinken als Alkohol. Ich sag's jetzt noch einmal für alle Durstlustigen. Wir machen weiter mit ganz toller Musik. Rosalie und Luis Diaz, Sterne Musik.
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1: Ich bin Babit Büchner. Die Zivilbevölkerung soll besser vor Bedrohungen von außen geschützt werden. Darauf haben sich die Innenminister von Bund und Ländern auf ihrer Konferenz in Hamburg geeinigt. Sie reagieren damit auf den Ukraine-Krieg und die damit verbundene Bedrohung durch Russland. Unter anderem soll demnach bis 2029 eine widerstandsfähige IT-Infrastruktur geschaffen werden. Durch Übungen, Kurse und Unterricht an Schulen soll zudem die Selbstschutzkompetenz der Bevölkerung verbessert werden. Beim EU-Gipfel in Brüssel geht es heute um den EU-Haushalt ab 2028. Bundeskanzler Friedrich Merz lehnt den vorliegenden Budgetvorschlag von weit über 1 Billion Euro ab.
2: Wir können nur so viel Geld ausgeben, wie wir auch haben, sagt Merz. Also ein deutliches Nein zu noch höheren Schulden. Er gab aber auch zu, die Mehrheit der EU-Länder sei da anderer Meinung. Dennoch hofft der Kanzler, dass man bis Jahresende zu einer Entscheidung kommt. Hintergrund, und auch deshalb ist es so schwierig, auf einen Nenner zu kommen. Deutschland zahlt mehr in den EU-Haushalt ein, als es herausbekommt. Bei vielen anderen Ländern ist es genau umgekehrt. Claudia Wächter, Nachrichtenredaktion.
1: Digitale Bauanträge, gebündelte Förderprogramme und schnellere Verfahren. Bundesbauministerin Verena Huppertz will mit einem 13-Punkte-Plan die hohen Baukosten dämpfen und den Wohnungsmangel in Deutschland bekämpfen.
3: In Deutschland wird zu wenig gebaut. Hohe Kosten sind dafür einer der Hauptgründe, heißt es in dem Aktionsplan. Die Baukosten seien auf ein unsägliches Niveau gestiegen. In dem Aktionsplan kündigte Huberts an, dass Bauanträge ab 2028 nur noch digital möglich sein sollen. Planungsprozesse sollen beschleunigt werden. Außerdem soll serielles und modulares Bauen die Kosten drücken. Einen entsprechenden Gesetzentwurf will das Bundesjustizministerium noch dieses Jahr vorlegen. Aus Berlin, Dirk Zeitler.
1: Kaum unterzeichnet, schon auf die Probe gestellt. Neue Kämpfe zwischen der israelischen Armee und der libanesischen Hisbollah-Miliz gefährden das Abkommen zwischen den USA und dem Iran. Beide Konfliktparteien werfen sich gegenseitig vor, die Waffenruhe zu brechen. Das Abkommen sieht eigentlich auch eine Waffenruhe im Libanon vor, enthält aber keine Klausel über einen Abzug der israelischen Truppen.
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4: Immer noch 34 Grad hier in der Britta Arena in Wiesbaden. Und ja, wir sind in den Höchsttemperaturen angekommen. Es kühlt jetzt, abkühlen ist vielleicht das falsche Wort. Es wird jetzt immer ein bisschen kühler. Gegen 19 Uhr könnte es eventuell mal kurz runterkommen. Aber ich glaube, das ist keine wilde Nummer. Kurzer Regenschauer, vielleicht ein kleines Gewitter. Aber das zieht dann auch schnell weg. Danach sind es aber immer noch 27 Grad. Also Jäckchen mitnehmen müsst ihr, glaube ich, für heute Nacht nicht. Falls ihr euch die Nacht um die Ohren schlagen wolltet, es wird nur 20 Grad. Tja, und in den Morgenstunden im Antenne Wiesbaden Wettertrend sieht es wieder sehr, sehr ähnlich aus. Die Temperaturen steigen ganz, ganz schnell an, wieder auf 35 Grad. Und auch am Abend, morgen wieder, kleines Gewitter, bisschen Regen.
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4: A643 Mainz Richtung Wiesbaden zwischen Mainz-Gonsenheim und dem Schierstander Kreuz haben wir 3 Kilometer stockend. Und nochmal die A643 Wiesbaden Richtung Mainz zwischen Schierstander Kreuz und Dreieck Mainz. Da ist auch gerade streckenweise stockender Verkehr.
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4: Blitzer haben wir auch 2. Einer steht in der Schützenstraße, darfst du 30 fahren, und noch einer an der A-Straße Richtung Taunusstein am Ortsausgang von Wiesbaden. Gute Fahrt in den Feierabend.
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4: Ja, es ist heiß, Leute, es ist heiß. Aber es ist schon 17 Uhr, das heißt, wir feiern jetzt alle schon langsam in den Feierabend rein. Das machen wir auf jeden Fall. Mit der geilsten Mucke hier beim geilsten Sender aus der geilsten Stadt der Welt. Und ja, heute Abend soll es ja auch noch regnen, ne? Kennt ihr das? Dann steigt immer so ein schöner, leckerer Geruch nach oben. Weiß nicht, ob ihr wisst, wie das heißt. Das heißt Petrichor heißt das tatsächlich. Ist das auch in einigen Parfüms enthalten, weil das so wohltuend auf den menschlichen Körper wirkt. Hat man das tatsächlich in manchen Parfüms reingemacht. Das ist irgendwie der Wahnsinn. Also vielleicht ordentlich mal eine ordentliche Nase nehmen. von dem Petrichor und ein bisschen Klugscheißen heute Abend, wenn es dann regnet. 19, 20 Uhr soll es nochmal runterkommen. Wir machen weiter mit Do You Want the Truth or Something Beautiful von Paloma Faith auf Antenne Wiesbaden aus der schönsten Stadt der Welt. Schönen Feierabend.

0: You Want the Truth or Something Beautiful von Paloma Faith auf Antenne Wiesbaden aus der schönsten Stadt der Welt. Do you want me? 17:10 Uhr. Ja, so fühlt man es auch gerade. Bisschen abgeschlagen, die gute Paloma. Ich fühl's, denn wirklich, also der Sommer, der hat uns hier voll im Griff. Also die Hitzewelle, die wir hier gerade haben. Da hat unsere Kollegin Jill Files natürlich ein bisschen recherchiert, wie wir es am kühlsten durch die heißen Tage schaffen. Jill, schneller, komm, sag mal. Wir schwitzen uns echt hier alle einen ab. Wir brauchen Tipps.
1: Okay. Hier sind erstmal die Klassiker gegen Hitze. Oberstes Gebot für die heißen Tage: so wenig bewegen wie möglich. Denn je mehr wir uns bewegen, desto wärmer wird es uns. Ist klar. Dann natürlich auch ausreichend trinken. Also hydrierende Getränke wie Wasser oder auch Kokoswasser oder auch mal eine Cola für den Zuckerhaushalt. Wichtig hier aber, die Getränke sollten nicht eiskalt sein mit Tonnen an Eiswürfeln. Das belastet nämlich unseren Körper unnötig. Der muss dann die kalten Temperaturen auf Körpertemperatur wieder hochheizen. Und auch das richtige Outfit ist wichtig. Weite Hosen natürlich, T-Shirts und auch Tops. Und vor allem helle Kleidung. Schwarze absorbiert die Hitze und macht's nur wärmer am Ende. Auch richtig, cooler Tipp, den ich gelesen habe: Eiswürfel an die Handgelenke halten. Da sind ja die Pulsschlagadern und wenn man die kühlt, dann zirkuliert das gekühlte Blut im Körper. Ziemlich cool.
0: Sehr cool. Ja, finde ich auch. Aber so eine richtig eiskalte Cola ist schon ziemlich geil. Kann man sich auch mal zwischendrin gönnen. Vielleicht nicht die ganze Zeit, aber das geht schon mal. Gut, was gibt's jetzt sonst noch zu beachten? Zum Beispiel daheim?
1: Ja, da können wir auch noch ordentlich was rausholen an Temperatur. Auch wenn man es gerne tagsüber machen möchte, lüften sollten wir nur abends, nachts oder frühmorgens. Alles andere macht leider keinen Sinn, sonst sind es am Ende auch im Schlafzimmer die 36 Grad. Tagsüber auf jeden Fall auch die Rollos oder die Vorhänge zulassen. Damit schützen wir uns vor Grillenlicht und auch vor der Wärme. So bleibt es relativ kühl in der Wohnung, auch tagsüber. Und wenn das alles nicht hilft, Wiesbaden hat auch im Internet eine sogenannte Karte der kühlen Orte. Also eine Map, wo wir die kühlsten Plätze Wiesbadens ausfindig machen können. Angegeben sind Grünanlagen, Brunnen, Bäche und auch Refillstationen, also Orte, wo man kostenlos sein Wasser auffüllen kann. Und wenn das alles nicht mehr helfen sollte, dann der Sprung ins kalte Wasser im Schwimmbad.
0: Das stimmt, das geht immer, auf jeden Fall. Kann man zwar nicht immer machen, aber jetzt der Wochenende, das geht auf jeden Fall. Danke, Jill, für die ganzen Tipps. Jetzt ist es auf jeden Fall, ist schon kühler geworden, muss ich sagen, wo sie von Eis geredet hat. Das hilft ja auch manchmal ein bisschen, muss man ja wirklich sagen. Also manchmal, wenn man über Eiswürfel redet, denkt man so, irgendwie ist mir jetzt kühler geworden. Ja, und was im Sommer tatsächlich, was darf man denn nicht unterschätzen, immer sehr, sehr gut. Das ist ja die Melode. Die hält den Elektrolytehaushalt schön auf Schwung. Und sagt man ja so, ist im Sommer, also die Melone ist im Sommer eine Früchte-Ikone. Also ich sag das so. Ich. Naja, haltet durch, meine Freunde, und trinkt bitte genug.

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1: Im Studio Katrin Brause-Zimmermann. Die hessische Landesregierung hat die neue Start-up-Strategie Hessen 2030 vorgestellt. Das hat das Wirtschaftsministerium in Wiesbaden mitgeteilt. Ziel ist es, das Gründungsökosystem bis zum Ende des Jahrzehnts gezielt auszubauen und Hessen zu einem der führenden Start-up-Standorte in Deutschland und Europa zu machen. Im Fokus stehen Zukunftsbranchen wie Finanzen, Gesundheitswirtschaft, Luft- und Raumfahrt sowie Technologien wie künstliche Intelligenz, Deep Tech und Green Tech. Zur besseren Koordinierung der Fördermaßnahmen plant das Land die Einrichtung eines neuen Start-up-Konzils, in dem Politik, Wirtschaft und Wissenschaft zusammenarbeiten sollen. Der Bahnübergang in der Geberstraße in Wiesbaden-Biebrich muss ab morgen voll gesperrt werden. Darüber hat die hessische Landeshauptstadt informiert. Hintergrund sind Arbeiten im Auftrag der Deutschen Bahn AG. Der Bahnübergang wird generalsaniert. Von der Sperrung sind auch der Fuß- und Radverkehr betroffen. Fußgängerinnen können die Unterführung an der Geberstraße zur Eppelallee nutzen. Die Stadt Wiesbaden feiert den Abschluss des diesjährigen Stadtradelns mit einem Fahrradfest auf dem Dernschen Gelände. Morgen lädt die hessische Landeshauptstadt von 16 bis 19 Uhr zu einem bunten Programm rund ums Radfahren ein. Unter dem Motto Miteinander Meter machen hatten Bürgerinnen und Bürger in den vergangenen Wochen Kilometer gesammelt. Das Finale soll diesen Einsatz würdigen und die Vielfalt des Radfahrens in Wiesbaden sichtbar machen. Auf dem Programm stehen Mitmachaktionen wie Fahrradchecks, Lastenrad-Testfahren sowie ein Fahrradparcours. Für Verpflegung ist ebenfalls gesorgt.

0: was kann man alles noch erreichen, was kann man alles noch ja auch leisten, wenn man ein Organ erhalten hat, wenn man so eine schwere Operation auch hinter sich hat.
1: Die sportlichen Leistungen der Athletinnen und Athleten zeigen, dass ein aktives Leben nach einer Organtransplantation möglich ist. Der Transplant Football World Cup 2026 steigt im September in Frankfurt am Main. Die Wiesbaden Phantoms sind mit 5 Siegen in Folge optimal in die GFL-2-Saison gestartet. Morgen empfangen die Phantoms die Biberach Beavers und wollen ihre Serie weiter ausbauen. Das Hinspiel haben die Phantoms mit 58:0 gewonnen. Kickoff ist morgen um 16 Uhr im Camp Limsey.
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3: Immer noch 34 Grad hier in der Britta Arena in Wiesbaden. Und ja, es ist wirklich unerträglich heiß da draußen. Also bei uns hier drin geht's noch. Aber wenn man mal ganz kurz den Arm rausstreckt, dann merkt man schon, was da eine Hitze auf einen zukommt. Ich habe ja richtig Angst, später rauszugehen, muss ich ganz ehrlich sagen. Und by the way, soll es gegen 17 zu 7, gegen 19 Uhr soll es nochmal runterkommen. Kleines Gewitter bahnt sich da an. Danach wird es aber auch nicht sonderlich viel kühler. Also 27 Grad danach noch in der Nacht auch einfach nur bis zu 21 Grad. Also Jäckchen müsst ihr heute nicht mitnehmen. Im Antenne Wiesbaden Wettertrend für morgen sieht es sehr, sehr ähnlich aus. Bis zu 35 Grad auch morgen mit ganz, ganz viel Sonne und auch am Abend wieder ein kleines Gewitter.
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3: Einmal die A643 Wiesbaden Richtung Mainz. Zwischen dem Schierstander Kreuz und Mainz-Mombach haben wir in beiden Richtungen gerade 2 Kilometer stockender Verkehr. Und dann noch eine kleine Voreinkündigung. Morgen ist ja der City-Marathon in der Stadt. Das heißt, die Innenstadt ist gesperrt und zwar vom 17.45 Uhr bis 12 Uhr rum. Also da solltet ihr auf jeden Fall nicht durch die Stadt fahren. Da ist alles zu. Da kommt ihr wahrscheinlich nicht weit. Just for the information und sagt es deinen Freunden dann auch noch. Gell?
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3: Ab einem Blitzer auf der A-Straße Richtung Taunusstein am Ortsausgang von Wiesbaden. Hier dürft ihr nur 30 fahren. Und falls du noch einen anderen Blitzer siehst, ruf mich gerne an. Wiesbaden 952 69 8 und dann nochmal die 69. Gute Fahrt in den schwitzigen, hitzigen Feierabend.
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3: Schönen Feierabend.

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0: Over My Shoulder, Mike and the Mechanics auf Antenne Wiesbaden, 20 vor 6 schon wieder oder sogar 18 vor 6. Ist ja mega und ich hoffe, ihr kommt alle gut in den Feierabend. Und wir feiern heute ja auch was. Unseren Apothekengarten. Apothekengarten, nicht nur, weil der besonders schön ist, nee, weil der eben auch einfach mal Geburtstag hat.
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0: Ganz genau. Und wir haben ja jeden Tag in Wiesbaden auch Zahlen für euch. Unsere Zahl des Tages ist heute die 40. Denn der Wiesbadener Apothekengarten feiert dieses Jahr sein 40-jähriges Jubiläum. Die grüne Oase an der Aukmannallee wurde 1986 eröffnet und ist bis heute ein ganz besonderer Ort für alle, die Natur, Ruhe und spannende Einblicke in die Welt der Heilpflanzen mögen. Auf rund 5.500 Quadratmetern wachsen dort mehr als 250 Heil- und Arzneipflanzen, also Pflanzen, die seit Jahrhunderten bei uns verschiedene Beschwerden für Beschwerden eingesetzt werden. Besonders interessant, die Beete sind nicht nach Farben oder Pflanzenarten sortiert, sondern nach ihrer Wirkung. Aha. So gibt es Bereiche zu Herz, Verdauung und Leberbeschwerden. Und auf den Schildern erfährt man dann direkt, welcher Teil der Pflanze verwendet wird und wie der wirken kann. Also mega geil. Gefeiert wird das Jubiläum ab heute übers Wochenende mit Führungen, Infos zu Heilpflanzen und zu Honigbienen, kleinen Bewegungsangeboten im Grünen und natürlich einem Riesen Sommerfest morgen am Samstag. 40 Jahre Apothekengarten, das wird gefeiert. Und die 40 ist deswegen auch unsere Zahl des Tages.
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1: Ich bin Babit Büchner. Israel und die libanesische Hisbollah-Miliz haben sich nach Angaben eines US-Regierungsvertreters auf eine neue Waffenruhe geeinigt. Sie soll schon in Kraft getreten sein.
2: Die Trump-Regierung macht Druck auf Israel, denn von Ruhe im Konflikt mit der Hisbollah-Miliz im Libanon hängt der ganze Iran-Deal ab. Weitere Verhandlungen mit dem Iran liegen so lange auf Eis. Teheran sitzt da eindeutig am längeren Hebel und droht mit erneuter Schließung der Straße von Hormuz, wenn die USA sich nicht an die Bedingungen des Rahmenabkommens halten. Und dazu gehört ein Ende der israelischen Angriffe im Libanon. Israel und Hisbollah werfen sich gegenseitig vor, die Waffenruhe zu brechen. Aus den USA, Tina Eck.
1: Die Zivilbevölkerung soll besser vor Bedrohungen von außen geschützt werden. Darauf haben sich die Innenminister von Bund und Ländern auf ihrer Konferenz in Hamburg geeinigt. Sie reagieren damit auf den Ukraine-Krieg und die damit verbundene Bedrohung durch Russland. Bis 2029 soll Deutschland krisenfester werden.
3: Bei früheren Innenministertreffen stand die Migration ganz oben auf der Tagesordnung. Nun haben hybride Angriffe und unsichere Weltlage den Fokus verschoben. Es geht um zivile Verteidigungsfähigkeit. Und das erklärt auch den Gastauftritt von Verteidigungsminister Pistorius bei den Innenministern. Denn laut Bundesinnenminister Dobrindt sind Bevölkerungsschutz und Bundeswehr zwei Seiten einer Medaille. Aus Berlin, Dirk Zeitler.
1: Auf der Suche nach einem vermissten Säugling in Renningen bei Stuttgart haben die Ermittler die Leiche eines Babys gefunden. Es könnte sich nach Angaben der Polizei um den vermissten Jungen handeln. Das 3 Monate alte Kind war seit Donnerstag kurz vor Mitternacht vermisst worden. Es lag zuletzt in einem Kinderwagen und war unbeaufsichtigt. Bei der Suche setzte die Polizei unter anderem 40 Suchhunde des Deutschen Roten Kreuzes, Hubschrauber und Drohnen mit Wärmebildkameras ein. Ein anonymes und unbetiteltes Musikheft aus dem 18. Jahrhundert entpuppt sich als Sensationsfund. Frankreichs Nationalbibliothek hat in ihren Beständen ein unbekanntes Mozart-Manuskript entdeckt. Die Kompositionsübungen und 7 Stücke für Flöte und Harfe sollen aus Unterrichtslektionen stammen, die Mozart während seines letzten Paris-Aufenthalts gegeben hat.
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4: Aktuell noch 34 Grad hier in der Britta Arena in Wiesbaden. Ja, ist ein bisschen dunkler geworden. Es zieht gerade so ein bisschen zu. Die Sonne hat sich so ein bisschen hinter den Wolken versteckt. Denn das soll ja heute auch nochmal runterkommen. So 19, 19.30. Ich sieht aber so aus, als ob das eine kurze Nummer wird. Da kommt es einmal kurz runter und dann zieht es auch, glaube ich, hoffe ich, wieder auf. Ich sehe jetzt aber gerade, dass eventuell nochmal um 23 Uhr ein kleiner Schauer kommen kann. Muss aber nicht sein. Nehmt auf jeden Fall das Schirmchen mit, wenn ihr heute Abend unterwegs seid. Zum Antenne Wiesbaden Wettertrend für morgen. Sieht sehr, sehr ähnlich aus den Tag über, aber auch am Morgen, am Morgenabend aber dann auch wieder ein kleines Gewitter.
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4: A66 Frankfurt Richtung Wiesbaden zwischen Wiesbaden-Biebrich und dem Schielsteiner Kreuz. Da steht ein defekter PKW auf dem rechten Fahrstreifen. Und da habe ich eine Vorankündigung für morgen. Da ist nämlich City-Marathon. Das heißt, morgen ist die Stadt gesperrt von 17.45 Uhr bis 23.59 Uhr. Solltet ihr auf jeden Fall es vermeiden, durch die Innenstadt zu fahren und das weiträumig mich umfahren am besten, denn ich glaube, da kommt ihr ganz, ganz schlecht durch.
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4: Ein Blitzer steht in der Aachstraße Richtung Taunusstein. Am Ortsausgang wird geblitzt von Wiesbaden. Ihr dürft 30 fahren, sonst habe ich gar nichts. Wenn ihr noch was habt, dürft ihr mich anrufen. Wiesbaden 952, die 69, die 8 und dann nochmal die 69. Ich wünsche euch eine wunderbare Fahrt in den Feierabend. Habt euch verdient.
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5: Ja, hallo ihr Lieben, wir sind auch heute wieder in ganz besonderer Mission unterwegs. Wir suchen ihn ja, den besten Tisch. Das heißt, wir probieren uns da so ein bisschen durch und dieses Mal sind wir dafür in der oberen Webergasse in Wiesbaden. Ich habe nämlich Platz genommen im Wine in the Hood und mit mir am Tisch sitzt Gastgeber Kai Kenngott. Kai, erstmal danke für die Einladung. Ich freue mich tatsächlich sehr, vor allem, weil es ist natürlich so üblich, hier bei uns bringt jeder immer ein eigenes Gericht mit, was er so ein bisschen auftischt. Und ja, wichtige Frage, was hast du uns denn heute mitgebracht?
6: Heute serviere ich euch als Vorspeise unsere legendären, inzwischen schon legendären Cheese and Charcuterie Boards. Das sind wirklich Boards, Holzbretter, auf denen wir feinen Südtiroler Speck, Hausmacher Leberwurst, italienischen Taleccio, Rotschmierschimmelkäse servieren. Schön Gorgonzola, hübsch ausdekoriert mit lecker Brot von dem Bäcker Schröer hier in der Gegend, weil wir heißen ja Wine in the Hood und deshalb kaufen wir auch in der Hood ein und versuchen auch lokale Produzenten zu berücksichtigen. Und als Hauptgang gibt es natürlich entweder wieder einen leckeren Burger von uns, zum Beispiel mit Wagyu Beef, was wir von einem Bauern, einem deutschen Wagyu Bauern hier aus der Region haben, also aus Hessen. Oder ein Flanksteak mit Chimichurri, hausgemacht, einer argentinischen Würzsoße. Und danach unser beliebter San Sebastian Cheesecake.
5: Und wo kommen eure Produkte her?
6: Ganz unterschiedlich. Also erstmal Wine in the Hood. Hood, lokal. Ich sprach, glaube ich, gerade vom Bäcker Schröer. Das heißt, die Burger Buns, das Brot. Wir kaufen hier oben beim Obsthof und Gemüseladen an der Ecke ein. Wir bestellen aber, wenn es Südtiroler Speck ist, den bestellen wir in Südtirol bei der Metzgerei Trockner. Vieles, das Premiumfleisch kaufen wir bei Rangis Express. Das ist ein Premium-Versender, der in einem Stadtteil von Paris mal gegründet wurde. All das, ja, eigentlich lokal als auch dann europaweit.
5: Ja, ich kann schon so ein bisschen erahnen, Regionalität und Saisonalität ist euch also richtig wichtig, ne?
6: Anders geht's nicht. Also ein nachhaltiges Konzept ohne Saisonalität, zum Beispiel das Dessert. Ich hatte letzte Woche noch Himbeeren auf der Karte stehen, also Himbeersoße passt nicht mehr. Jetzt sind wir gerade in der Erdbeerzeit oder in der Rhabarberzeit und dann passt man das an entsprechend. Es sind dann manchmal gedanklich schneller als ich es in der Karte abgedatet habe. Oder jetzt Spargel natürlich als Beilage.
5: Also ganz viel Nähe zu den Produkten, das schmeckt man hier im Wine in the Hood natürlich auch. Wie es mit den Getränken aussieht und wie sich der Name überhaupt erklären lässt, darüber sprechen wir gleich mit Kai. Wir bleiben nämlich noch ein bisschen sitzen hier am besten Tisch und der steht heute in der oberen Webergasse in Wiesbaden im Wine in the Hood.
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1: Hallo und willkommen zurück. Heute haben wir wieder Platz genommen am besten Tisch und der ist heute im Wine in the Hood hier bei uns in Wiesbaden. Gastgeber Kai Kengott, der hat ordentlich aufgetischt und zwar die Klassiker auf der Wine in the Hood Speisekarte. Cheese and Charcuterie Boards und Burger. Also ich sag das zwar immer, aber jedes Mal wieder, es war wirklich unfassbar lecker und ich kann es wirklich nur weiterempfehlen. Kai, ihr habt aber nicht nur Essen, sondern natürlich auch viel Getränkeauswahl hier bei euch. Vielleicht könntest du uns da mal so ein bisschen durchführen.
2: Viel zu viel Auswahl. Ich wundere mich selbst immer, wenn ich die Liste pflege. Also zum einen haben wir Wermut und Wein. Wermut, wir haben 30 Wermuts auf Spanien, Italien, Frankreich, Mexiko, England, Griechenland und natürlich Deutschland, Österreich und die Schweiz. Weine mit einem lokalen Bezug. Wir haben viele lokale Weingüter wie 30 Acker, St. Anthony, Goldatzel, Juliane Ella aus Rheinhessen. Ein bisschen Pfalz natürlich auch, dann portugiesische Weine, die sehr spannend sind, Weingüter, die wir selber besucht haben, dann Raumland-Sekt zum Beispiel, Raumland ist Volker Raumland und seine Töchter sind die Versekter schlechthin in Deutschland. Genau, der Wermut, auch den Wermut aus Wiesbaden, im Moment noch auf Basis von Riesling Spätlese, den Wermut White sozusagen vom Weingut Goldatzel. Da wird es jetzt auch einen roten geben, den Wermut Red auf Basis von Spätburgunder Spätlese, auch wieder vom Weingut Goldatzel.
1: Wine in the Hood, da denkt man ja auch erstmal, es ist eine Weinbar vielleicht, aber ihr habt auch sehr viel anderes zu bieten. Deswegen stell doch mal ganz kurz euer Wine in the Hood Konzept vor.
2: Ich nenne es immer gerne Restobar. Diese Kategorie gibt es nicht bei Google Search. Man darf entweder Weinstube oder Restaurant oder Pizzeria aussuchen. In Spanien ist Gastrobar oder Restobar oder Vermuteria selbstverständlich immer eine Mischung aus Essen und Trinken. Man nimmt diesen Aperitif, deshalb sind wir auch vor 3 Jahren angetreten, die Aperitifkultur nach Wiesbaden zu nehmen und geht dann über ins Essen und geht dann eigentlich wieder an die Bar zurück. Ja, also die besten Abende aus meiner Sicht starten an der Bar und enden an der Bar. Und Wine in the Hood ist ein Platz, wo wir eigentlich Gästen, Mitarbeitenden, Produzenten, Lieferanten, Nachbarn, Freunden eigentlich ein Get-Together-Place bieten. Dank unserer super Google-Bewertung durch unsere Gäste haben wir hier Schweden, wir haben Dänen, wir haben Hamburger, wir haben Bremer, wir haben Stuttgarter, Münchner und die sagen immer, oh, wie schön wäre es, so einen Platz in unserer Stadt zu haben. Also ich sage, also die eigentliche Aufgabe von mir ist ja Gastgeber zu sein und es besteht nicht darin, Tische zu bewirtschaften oder Speisen zu servieren, sondern sie besteht darin, einen Ort zu pflegen, an dem sich Menschen eben willkommen fühlen, ein Ort, der lebt, ein Ort, der Bedeutung hat.
1: Ja, das klingt auf jeden Fall, als müsste ich hier definitiv noch ein bisschen mehr probieren. Deswegen, wir machen noch mal eine kleine Pause und dann melden wir uns gleich wieder zurück hier aus dem Wine in the Hood hier bei uns in Wiesbaden.
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1: Im Studio Katrin Brause-Zimmermann. Die hessische Sport- und Gesundheitsministerin Diana Stolz hat gestern die hessischen Teilnehmer der World Transplant Games 2025 mit einem offiziellen Empfang in Wiesbaden gewürdigt. Zu den Hintergründen der World Transplant Games Diana Stolz.
2: Ja, letztendlich ist das ein sportliches Großereignis, wo Menschen, die selber ein Organ erhalten haben, ja, in den Wettstreit miteinander treten und aber darauf aufmerksam machen, was kann man alles noch erreichen, was kann man alles noch ja auch leisten, wenn man ein Organ erhalten hat. Wenn man so eine schwere Operation auch hinter sich hat.
1: Die sportlichen Leistungen der Athletinnen und Athleten zeigen, dass ein aktives Leben nach einer Organtransplantation möglich ist. Der Transplant Football World Cup 2026 steigt im September in Frankfurt am Main. Die Bauarbeiten am Europakreisel in Rüdesheim sind abgeschlossen. Daher wird der Verkehr auf der B42 heute wieder vollständig freigegeben. Das hat Hessenmobil in Wiesbaden mitgeteilt. Die Restarbeiten im Bereich der Geisenheimer Straße sowie an der Europastraße werden in den kommenden Tagen fortgesetzt und können zeitweise zu geringen Verkehrseinschränkungen kommen. Mit dem neuen Kreisverkehr wird die frühere Kreuzung der B42 Europastraße, Taunusstraße, Rüdesheimer Straße ersetzt. Ziel der Maßnahme ist eine Verbesserung von Verkehrsfluss und Sicherheit in dem stark frequentierten Bereich. Die Wiesbadener Musik- und Kunstschule lädt morgen zum Schnuppertag am Schillerplatz ein. Von 9 bis 13 Uhr können Kinder, Jugendliche und Erwachsene dabei verschiedene Instrumente wie Klavier, Gitarre, Geige oder Trompete ausprobieren. Lehrkräfte beraten individuell bei der Instrumentwahl. Ergänzt wird das Angebot durch einen Instrumentenparcours, offene Schnuppermöglichkeiten ohne Anmeldung sowie kleine Live-Vorführungen. Die Teilnahme ist kostenlos. In Wiesbaden hat es innerhalb einer Woche 2 Wohnungseinbrüche gegeben. In Sonnenberg haben Unbekannte zwischen Mittwoch letzter Woche und Mittwoch dieser Woche eine Terrassentür in der Forststraße aufgehebelt und haben ein Wohnhaus durchsucht und verwüstet. Anschließend sind die Täter geflüchtet, so die Wiesbadener Polizei. Auch im Stadtteil Südost haben Einbrecher zugeschlagen. Sie sind über einen Balkon in eine Wohnung im ersten Stock gelangt und haben hier mehrere Räume durchsucht und Bargeld gestohlen. Die Wiesbadener Polizei bittet Zeuginnen und Zeugen um Hinweise.

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1: Hallo und herzlich willkommen zurück und ganz liebe Grüße vom besten Tisch. Heute in der oberen Webergasse sitzen wir im Wein in der Hood hier bei uns in Wiesbaden. Hier habe ich mich heute schon so ein bisschen kulinarisch verwöhnen lassen von Kai Kenngott, dem Gastgeber. Kai, wir wollen noch mal so ein bisschen über euer Konzept sprechen. Wie hebt denn sich das von anderen Restaurants und Bars in der Umgebung ab?
2: Wir sind in der oberen Webergasse, die einzige Restaurantbar mit Steaks and Burger. Bewusst, wir haben Pizza in der Gasse, wir haben Pasta, wir haben Sandwiches, wir haben ein tolles Café in der Gasse. Wir haben Steak and Burger, Premium Prime Cuts, also sehr, sehr hochwertiges Fleisch. Auch schon bei den Burgern achten wir da drauf. Und wir schaffen mit Wine in the Hood. Hood heißt ja Kiez. Wir versuchen eben ein Melting Pot zu sein für Nachbarn, für Freunde, für Fans und natürlich auch den nationalen Besuchern als auch den internationalen Besuchern.
1: Und wie würdest du jetzt die Atmosphäre hier beschreiben?
2: Wir duzen ja jeden Gast, was den 17-jährigen Mitarbeitenden manchmal bei 65-jährigen Gästen nicht so leicht fällt. Aber es ist eine Du-Kultur, die wir haben. Ein aufrichtiges Miteinander. Ich habe ja gesagt, ich habe noch gelernt zu dienen. Ich möchte nicht, dass irgendjemand hier dient oder sich klein macht sozusagen. Ich möchte, dass auf Augenhöhe mit den Gästen umgegangen wird. Ich möchte aber auch, dass die Gäste auf Augenhöhe mit meinem Team, mit meiner Crew umgehen. Du kommst ja nicht her, um dein Grundbedürfnis nach Essen und Trinken zu stillen, sondern du hast ein gewisses Erlebnis, ein gewisses Gasterlebnis. Ja, das Essen soll natürlich schmecken, das ist die Basis der ganzen Sache, aber es soll am Ende des Tages, willst du nach Hause gehen und sagen, hey, das war aber ein schöner Abend oder man nimmt sich in den Arm, Schatz, das war jetzt aber nett, ja, oder eine einzelne Person, die hier ist, die jemand Nettes, am Nachbartisch ein nettes Gespräch hatte oder Stuttgarter, die sich mit Hamburger unterhalten oder wo ich weiß vom Beruf wegen, der ist Rechtsanwalt und der ist Rechtsanwalt, Mensch, lernt euch doch kennen heute Abend in einem Gespräch.
1: Wird denn die Aperitifkultur von allen Gästen hier in Wiesbaden so gut angenommen wie von euren Stammgästen?
2: Immer mehr.

0: der Wermut als solches oder auch der Wimut hat seine Fans. Es wird unheimlich viel im online bestellt. Früher hat man vielleicht eine Flasche Riesling mitgebracht. Jetzt bringt man seinen Verwandten nach Hamburg ein Wimut mit, ein Wermut aus Wiesbaden. Die Aperitivkultur wird gut angenommen. Wir haben ja diese Laura del Wermut, wo man für 6,50 Euro ein Glas Wermut, Chips und Oliven anbieten täglich. All das ist nicht so selbstverständlich, wie das in südländischen Ländern ist. Ich war jetzt gerade in Turin auf dem Wermut-Festival. Da ist es völlig normal, quasi ab 11 Uhr schon Aperitif zu trinken. In Spanien auch. In Frankreich einen schönen Pastis zusammen. Das ist hier noch nicht so ausgeprägt. Da sind wir Deutschen, glaube ich, von der Kultur noch etwas anders. Aber die Möglichkeit besteht, das hier zu tun.
1: Ja, Leidenschaft ist das, was man hier auf jeden Fall deutlich spürt und schmeckt. Kai Kengott heute bei uns im Gespräch. Wir sind heute nämlich zu Gast im Wine in the Hood in Wiesbaden. Da steht er heute, unser bester Tisch. Und so ein bisschen was haben wir noch für euch. Also, bis gleich.
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1: Wir suchen Wiesbadens besten Tisch und heute haben wir den nächsten ganz, ganz heißen Anwärter auf diesen Titel. Das ist nämlich Wine in the Hood. Mit mir am Tisch sitzt Gastgeber Kai Kengott. Kai, wir wollen jetzt zum Abschluss noch so ein bisschen persönlicher werden. Du kommst ja ursprünglich aus Deutschland, bist dann 20 Jahre in die Schweiz gezogen. Wie ist es dann zu Wiesbaden und Wine in the Hood gekommen? Erzähl mal.
2: Das Internet macht möglich. Eigentlich bin ich aufgrund einer Lüge nach Wiesbaden gekommen. Ich war auf einem Internetportal und wollte daten und habe gesagt, ich bin in Heidelberg. Und da ich angeblich in Heidelberg war, was ich nicht war, nur auf Reisen, hat das gematcht mit einem 100 Kilometer Radius meiner Partnerin. Sonst hätte die mich gar nicht kennengelernt. Ein Glück habe ich gelogen, sagt sie immer. Und so haben wir uns im Internet kennengelernt, haben sehr schnell geschrieben, haben uns recht schnell kennengelernt und ineinander verliebt. Und dann sind wir 3 Jahre gependelt zwischen Basel und Wiesbaden, was wir dann schon nett Wiesbasel genannt haben. Und nach 3 Jahren war eigentlich der Punkt, wo wir gesagt haben, so entweder oder, entweder carry on oder wir lassen es, weil der Weg war nicht um die Ecke. Die Pandemie hat uns geholfen, dass wir nicht so viel fahren mussten. Aber dann habe ich mich entschieden, ich komme nach Wiesbaden. Ich wollte im klassischen Sinne Gastgeber sein und bleiben und habe ja in der Hotellerie gearbeitet und suchte dann nach einem gastronomischen Objekt, nicht zu groß. Und meine Freundin sagt immer, hahaha, am Anfang hast du gesagt, du möchtest alleine machen. Kann ich nicht, wir sind zu zweit oder zu dritt am Abend in der Regel. Und ich suchte was Kleines, wo man nah am Gast ist, wo man einen intensiven Austausch hat, wo man eben auch mal über Politik reden kann, über Krankheiten, über Gutes, über Enkelkinder, über Geburten, über Positives. Eine klassische Kiez-Hood, Wine in the Hood, so kam die Namensgebung auch zustande. Und das haben wir hier gefunden oder geschaffen, sagen wir so. Es war ja ein leerer Raum, der auch eigentlich als Ladenfläche ausgeschrieben war. Aber unsere Vermieter haben den Gedanken mitgetragen und unterstützen uns auch seit Anfang an mit Umbauten, mit Ergänzungen, mit Terrassenbau.
1: Ja, und zum Abschluss würde uns jetzt noch interessieren, wie der perfekte Abend im Wine in the Hood aussieht. Du bist da ja quasi Experte drin.
2: Der perfekte Abend beginnt bei uns hier an einem Community-Tisch oder im Sommer draußen auf der Terrasse mit einem schönen Aperitif. Das kann ein Wermut sein, das muss aber kein Wermut sein. Wir haben auch per se, das ist, sag mal, die Sonne Portugals im Glas, das ist ein Orangendestillat aus Lissabon, den wir mit rotem Seco aus der Pfalz aufgießen. Da sind wir die Ersten hier in Wiesbaden gewesen und ist auch sehr beliebt. Eine schöne Vorspeise, dann sucht man sich ein schönes Stück Steak aus oder Burger oder auch vegetarischen Burger. Wir machen mit Seitenbacher Grünkern machen wir so einen vegetarischen Patty oder isst einen schönen Salat mit überbackenem Ziegenkäse, mit Burrata, mit Fee. You name it. Trinkt dazu lecker Wein, den wir empfehlen. Und am Ende, wenn noch Platz ist, gibt es ein leckeres Dessert. Die Reise kann so stattfinden, muss aber nicht.
1: Ja, und damit sind wir leider schon am Ende. Kai Kengott, ein richtig toller Gastgeber hier im Wine in the Hood. Ich sage vielen lieben Dank fürs Gespräch. Danke auch fürs leckere Essen und die vielen tollen Einblicke in deine Restobar. Der beste Tisch. Heute waren wir im Wine in the Hood hier in der Wiesbadener Oberen Webergasse und haben uns mit Kai Kengott über die Liebe zu Lebensmitteln und darüber, was die Stammgäste am Wine in the Hood so schätzen, unterhalten.
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1: Ich bin David Büchner. Israel und die libanesische Hisbollah-Miliz haben sich nach Angaben eines US-Regierungsvertreters auf eine neue Waffenruhe geeinigt. Sie soll schon in Kraft getreten sein. Die Situation im Nahen Osten war auch Thema beim EU-Gipfel in Brüssel heute. Bundeskanzler Friedrich Merz sagte anschließend:
2: Es ist jetzt dringend erforderlich, dass der zwischen den USA und dem Iran ausgehandelte Waffenstillstand auch im Süden des Libanon hält. Wir rufen die israelische Regierung auf, von einer weiteren Eskalation durch den Siedlungsbau im Westjordanland abzusehen. Wir haben auch Handelsmaßnahmen gegen Israel diskutiert. Diese Vorschläge habe ich für die Bundesregierung abgelehnt.
1: Wegen der gegenseitigen Angriffe von Israel und der Hisbollah-Miliz war eine für heute angedachte erste Gesprächsrunde zwischen dem Iran und den USA in der Schweiz abgesagt worden. Die Zivilbevölkerung soll besser vor Bedrohungen von außen geschützt werden. Darauf haben sich die Innenminister von Bund und Ländern auf ihrer Konferenz in Hamburg geeinigt. Unter anderem soll demnach bis 2029 eine widerstandsfähige IT-Infrastruktur geschaffen werden. Es soll auch Zivilschutzkurse und Unterricht an Schulen dazu geben. Das in Schorndorf bei Stuttgart tot aufgefundene Kleinkind ist wegen eines Hitzeschlags im Auto gestorben. Das hat die Obduktion ergeben. Die Mutter soll das 20 Monate alte Mädchen am Mittwoch über Stunden im Wagen vergessen haben.
3: Die 44-Jährige war laut Polizei wohl fest davon überzeugt, ihre Tochter im Kindergarten abgegeben zu haben. Am Nachmittag, Stunden später, will sie die Kleine von der Kita abholen, wo die natürlich nie war. Daraufhin durchsucht die Frau ihr Auto und findet ihr totes Kind. Das Forgotten Baby-Syndrom nennen Psychologen einen solchen Fall. Stress, Schlafmangel oder veränderte Routinen können demnach tatsächlich dazu führen, dass im Gehirn eine falsche Erinnerung entsteht. Uli Reitinger, Nachrichtenredaktion.
1: Nach 2 Jahren Pause beginnen isländische Walfänger offenbar wieder die umstrittene Jagd auf Finnwale. Tierschutzorganisationen berichteten, dass 2 Walfangschiffe ihren Hafen in der Hauptstadt Reykjavik verlassen haben. Island ist eines der wenigen Länder der Welt, in denen Wale noch gejagt werden dürfen. Für dieses Jahr wurde eine Fangquote von 150 Finn sowie 168 Zwergwalen ausgegeben.

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1: Im Studio Katrin Brause-Zimmermann. Die hessische Landesregierung hat die neue Start-up-Strategie Hessen 2030 vorgestellt. Das hat das Wirtschaftsministerium in Wiesbaden mitgeteilt. Ziel ist es, das Gründungsökosystem bis zum Ende des Jahrzehnts gezielt auszubauen und Hessen zu einem der führenden Start-up-Standorte in Deutschland und Europa zu machen. Im Fokus stehen Zukunftsbranchen wie Finanzen, Gesundheitswirtschaft, Luft- und Raumfahrt sowie Technologien wie künstliche Intelligenz, Deep Tech und Green Tech. Zur besseren Koordinierung der Fördermaßnahmen plant das Land die Einrichtung eines neuen Start-up-Konzils, in dem Politik, Wirtschaft und Wissenschaft zusammenarbeiten sollen. Der Bahnübergang in der Geberstraße in Wiesbaden-Biebrich muss ab morgen voll gesperrt werden. Darüber hat die hessische Landeshauptstadt informiert. Hintergrund sind Arbeiten im Auftrag der Deutschen Bahn AG. Der Bahnübergang wird generalsaniert. Von der Sperrung sind auch der Fuß- und Radverkehr betroffen. Fußgängerinnen können die Unterführung an der Geberstraße zur Eppelallee nutzen. Die Stadt Wiesbaden feiert den Abschluss des diesjährigen Stadtradelns mit einem Fahrradfest auf dem Dernschen Gelände. Morgen lädt die hessische Landeshauptstadt von 16 bis 19 Uhr zu einem bunten Programm rund ums Radfahren ein. Unter dem Motto Miteinander Meter machen hatten Bürgerinnen und Bürger in den vergangenen Wochen Kilometer gesammelt. Das Finale soll diesen Einsatz würdigen und die Vielfalt des Radfahrens in Wiesbaden sichtbar machen. Auf dem Programm stehen Mitmachaktionen wie Fahrradchecks, Lastenrad-Testfahren sowie ein Fahrradparcours. Für Verpflegung ist ebenfalls gesorgt. Die hessische Sport- und Gesundheitsministerin Diana Stolz hat gestern die hessischen Teilnehmer der World Transplant Games 2025 mit einem offiziellen Empfang in Wiesbaden gewürdigt. Zu den Hintergründen der World Transplant Games, Diana Stolz.
2: Ja, letztendlich ist das ein sportliches Großereignis, wo Menschen, die selber ein Organ erhalten haben, ja, in den Wettstreit miteinander treten und aber darauf aufmerksam machen, was kann man alles noch erreichen, was kann man alles noch ja auch leisten, wenn man ein Organ erhalten hat, wenn man so eine schwere Operation auch hinter sich hat.
1: Die sportlichen Leistungen der Athletinnen und Athleten zeigen, dass ein aktives Leben nach einer Organtransplantation möglich ist. Der Transplant Football World Cup 2026 steigt im September in Frankfurt am Main. Die Wiesbaden Phantoms sind mit 5 Siegen in Folge optimal in die GFL-2-Saison gestartet. Morgen empfangen die Phantoms die Biberach Beavers und wollen ihre Serie weiter ausbauen. Das Hinspiel haben die Phantoms mit 58:0 gewonnen. Kickoff ist morgen um 16 Uhr im Camp Limsey.
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1: Ich bin Babette Büchner. Wer Wohngeld bezieht, muss wegen der Sparpläne der Bundesregierung mit Kürzungen rechnen. Das kündigte Bundesbauministerin Verena Huppertz in der Rheinischen Post an. Demnach wird ein Drittel der bisherigen Wohngeldhaushalte sogar ganz rausfallen. Bund und Länder müssten beim Wohngeld jeweils 1 Milliarde Euro einsparen, so Huppertz. In bestehende Bescheide soll dabei nicht eingegriffen werden. Der EU-Gipfel in Brüssel ist beendet. Bei mehreren Themen waren sich die Staats- und Regierungschefs uneinig.
2: In der Frage, ob die EU Fühler nach Moskau ausstrecken soll oder darf beispielsweise. Hier gab es einen klaren Streit zwischen Deutschland und Frankreich einerseits und einigen anderen EU-Staaten andererseits. Und natürlich auch beim EU-Budget für die Jahre 2028 bis 2035. Auf dem Tisch liegt ein Vorschlag von knapp 2 Billionen Euro für 7 Jahre. Deutschland und andere Nettozahler wollen sehr viel geringere Ausgaben. Aus Brüssel, Dieter.
1: Israel und die libanesische Hisbollah-Miliz haben sich nach Angaben eines US-Regierungsvertreters auf eine neue Waffenruhe geeinigt. Sie soll schon in Kraft getreten sein.
3: Die Trump-Regierung macht Druck auf Israel, denn von Ruhe im Konflikt mit der Hisbollah-Miliz im Libanon hängt der ganze Iran-Deal ab. Weitere Verhandlungen mit dem Iran liegen so lange auf Eis. Teheran sitzt da eindeutig am längeren Hebel und droht mit erneuter Schließung der Straße von Hormuz, wenn die USA sich nicht an die Bedingungen des Rahmenabkommens halten. Und dazu gehört ein Ende der israelischen Angriffe im Libanon. Israel und Hisbollah werfen sich gegenseitig vor, die Waffenruhe zu brechen. Aus den USA, Tina Eck.
1: Die Linke will die AfD in Ostdeutschland über den Sommer mit einem intensiven Straßenwahlkampf zurückdrängen. Zum Auftakt des 3-tägigen Bundesparteitags in Potsdam sagte die Parteivorsitzende Ines Schwertner, die Linke werde alles tun, um die AfD von den Schalthebeln der Macht fernzuhalten. Die rund 500 Delegierten beraten bis Sonntag über die Linie der Partei und wählen eine neue Führung. Der Co-Vorsitzende Jan van Aken gibt sein Amt aus gesundheitlichen Gründen ab.
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1: Ich bin Dorit Büchner. Die Sparpläne der Bundesregierung treffen die Empfänger von Wohngeld besonders hart. Viele müssen mit Einbußen rechnen, einige könnten sogar leer ausgehen. Betreffen werden die Kürzungen alle bisherigen Empfänger, sagte Bauministerin Verena Huppertz der Rheinischen Post.
2: In bestehende Bescheide soll nicht eingegriffen werden, aber Wohngeld wird in der Regel für 12 Monate bewilligt. Danach muss es neu beantragt werden. Ein Drittel der Empfänger werde dann nach den Worten von Huppertz sogar komplett rausfallen. Bund und Länder müssten beim Wohngeld jeweils 1 Milliarde Euro einsparen. Die meisten Wohngeldbezieher sind Rentner und Familien. Anfang 2023 war mit dem Wohngeld-Plus-Gesetz der Kreis der Berechtigten noch deutlich ausgeweitet worden. Aus Berlin, Uli Reitinger.
1: Auch beim EU-Gipfel in Brüssel ging es um Geld. Der nächste Haushalt der Europäischen Union stand heute im Mittelpunkt der Beratungen. Ein neuer Vorschlag sieht nur kleine Kürzungen vor. Das reicht Deutschland bei weitem nicht, sagte Bundeskanzler Friedrich Merz in seinem Abschlussstatement.
3: Dieser Vorschlag, den wir jetzt von der Kommission und vom Rat haben, ist ein Vorschlag, der bei uns mindestens 15, eher 20 Milliarden Euro höhere Beiträge pro Jahr auslösen würde an den europäischen Haushalt. Und dass das angesichts unserer Haushaltslage im Augenblick nicht darstellbar ist, und zwar auf lange Zeit nicht darstellbar ist. Ich glaube, das wird jedem klar, wenn er einfach nur mal die Zahlen hört.
1: Deutschland steuert den mit Abstand größten Teil zum EU-Haushalt bei. Zigaretten sollen nach Plänen des Finanzministeriums schrittweise deutlich teurer werden. So könnte der Durchschnittspreis für eine 20er-Packung von rund 8,80 Euro im Jahr 2027 auf rund 11,40 Euro im Jahr 2030 steigen. Das geht aus einem Entwurf für die Erhöhung der Tabaksteuer hervor. Auch andere Tabakprodukte sollen teurer werden. Das soll Haushaltslöcher stopfen und die Gesundheit schützen, heißt es. Kaum unterzeichnet, schon auf die Probe gestellt. Neue Kämpfe zwischen der israelischen Armee und der libanesischen Hisbollah-Miliz gefährden das Rahmenabkommen zwischen den USA und dem Iran. Laut einem US-Regierungsvertreter wurde zwar ab heute Mittag eine neue Waffenruhe vereinbart, allerdings gab es libanesischen Sicherheitskreisen zufolge in den ersten 45 Minuten bereits 12 israelische Angriffe.
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1: Ich bin Babette Büchner. Wer Wohngeld bezieht, muss wegen der Sparpläne der Bundesregierung mit Kürzungen rechnen. Das kündigte Bundesbauministerin Verena Huppertz in der Rheinischen Post an. Demnach wird ein Drittel der bisherigen Wohngeldhaushalte sogar ganz rausfallen. Bund und Länder müssten beim Wohngeld jeweils 1 Milliarde Euro einsparen, so Huppertz. In bestehende Bescheide soll dabei nicht eingegriffen werden. Wenig Einigkeit gab es heute beim EU-Gipfel in Brüssel. Nicht nur bei den Beratungen zum Haushalt der Europäischen Union gab es bei den Staats- und Regierungschefs Differenzen.
2: Bei diesem EU-Gipfel wurde sehr viel Uneinigkeit deutlich. In der Frage, ob die EU Fühler nach Moskau ausstrecken soll oder darf beispielsweise. Hier gab es einen klaren Streit zwischen Deutschland und Frankreich einerseits und einigen anderen EU-Staaten andererseits. Und natürlich auch beim EU-Budget für die Jahre 2028 bis 2035. Auf dem Tisch liegt ein Vorschlag von knapp 2 Billionen Euro für 7 Jahre. Deutschland und andere Nettozahler wollen sehr viel geringere Ausgaben. Aus Brüssel, Dieter Ebeling.
1: Zigaretten sollen schrittweise deutlich teurer werden. Das Finanzministerium plant, dass der Preis für eine 20er-Packung auf 11,40 Euro im Jahr 2030 steigen soll. Das geht aus einem Entwurf für die Erhöhung der Tabaksteuer hervor.
3: Für die Regierung lohnt sich der Plan doppelt. Zum einen will sie so die Raucherquote von Jugendlichen und Erwachsenen senken. Außerdem steigen die Steuereinnahmen. Von den 11,40 Euro, die 2030 für eine 20er-Schachtel fällig werden, macht der Steueranteil ziemlich genau die Hälfte aus. Durch die schrittweise Anhebung der Tabaksteuer rechnet das Finanzministerium schon im kommenden Jahr mit Mehreinnahmen in Höhe von 756 Millionen Euro. 2030 sollen es satte 3,6 Milliarden Euro sein. Aus Berlin, Uli Reitinger.
1: Zehntausende Musikfans, Hitze und dann dunkle Wolken am Himmel. Wegen eines Unwetters ist das Southside Festival in Baden-Württemberg am Abend vorübergehend unterbrochen worden. Die Veranstalter riefen dazu auf, Schutz in den eigenen Fahrzeugen zu suchen. Das Southside und das gleichzeitig stattfindende Hurricane in Niedersachsen gehören zu den größten Rockfestivals in Deutschland.
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1: Ich bin Ursula Winkler. Die Sparpläne der Bundesregierung treffen die Empfänger von Wohngeld besonders hart. Viele müssen mit Einbußen rechnen, einige könnten sogar leer ausgehen. Die Kürzungen beim Wohngeld würden leider alle bisherigen Empfänger betreffen, so Bauministerin Huberts in der Rheinischen Post.
2: In bestehende Bescheide soll nicht eingegriffen werden, aber Wohngeld wird in der Regel für 12 Monate bewilligt. Danach muss es neu beantragt werden. Ein Drittel der Empfänger werde dann nach den Worten von Huberts sogar komplett rausfallen. Bund und Länder müssten beim Wohngeld jeweils 1 Milliarde Euro einsparen. Die meisten Wohngeldbezieher sind Rentner und Familien. Anfang 2023 war mit dem Wohngeld-Plus-Gesetz der Kreis der Berechtigten noch deutlich ausgeweitet worden. Babit Büchner, Berlin.
1: Kaum unterzeichnet, schon auf die Probe gestellt. Neue Kämpfe zwischen der israelischen Armee und der libanesischen Hisbollah-Miliz gefährden das Rahmenabkommen zwischen den USA und dem Iran. Laut einem US-Regierungsvertreter wurde zwar am Nachmittag eine neue Waffenruhe vereinbart, allerdings gab es libanesischen Sicherheitskreisen zufolge in den ersten 45 Minuten bereits 12 israelische Angriffe. Auf der Suche nach einem vermissten Säugling in Renningen bei Stuttgart haben die Ermittler die Leiche eines Babys gefunden. Die Maßnahmen zur Identifizierung dauern aber noch an.
3: Es ist einer dieser Fälle, der mehr Fragen aufwirft als Antworten gibt. Klar ist nur, das Baby lag um kurz vor Mitternacht in seinem Kinderwagen und kurz später stellten die Eltern die Vermisstenanzeige. Der Rest sind Fragen. Stand der Kinderwagen draußen und wurde das Baby dort allein gelassen? Kam dann jemand und entführte den 3 Monate alten Säugling? Polizei und Staatsanwaltschaft halten sich sehr zurück und lassen die Fragen für uns alle erstmal unbeantwortet im Raum stehen. Mit 50 Beamten, 40 Suchhunden, Drohnen mit Wärmebildkamera und mit Hubschraubern suchte die Polizei nach dem Baby mit tragischem Ausgang. Uli Reitinger, Nachrichtenredaktion.
1: US-Präsident Trump hat in einem Interview behauptet, Italiens Ministerpräsidentin Meloni habe ihn beim G7-Gipfel um ein Foto angebettelt. Die Regierungschefin reagierte prompt und bezeichnete das in einem Instagram-Video als erfunden. Sie und Italien würden niemals flehen, so Meloni. Italiens Außenminister Tajani sagte wegen Trumps Aussagen einen für kommende Woche geplanten Besuch in den USA ab.
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1: Ich bin Ursula Winkler. Die Zivilbevölkerung soll besser vor Bedrohungen von außen geschützt werden. Darauf haben sich die Innenminister von Bund und Ländern auf ihrer Konferenz in Hamburg geeinigt. Bis 2029 soll Deutschland krisenfester werden.
2: Bei früheren Innenministertreffen stand die Migration ganz oben auf der Tagesordnung. Nun haben hybride Angriffe und unsichere Weltlage den Fokus verschoben. Es geht um zivile Verteidigungsfähigkeit. Und das erklärt auch den Gastauftritt von Verteidigungsminister Pistorius bei den Innenministern. Denn laut Bundesinnenminister Dobrindt sind Bevölkerungsschutz und Bundeswehr zwei Seiten einer Medaille. Von Dobrindt erwarten die Ressortchefs der Länder, dass er bald ein Schutzraumkonzept vorlegt. Dirk Zeitler, Berlin.
1: Bisherige Empfänger von Wohngeld müssen wegen der Sparpläne der Bundesregierung künftig mit Einbußen rechnen. Die Kürzungen würden leider alle bisherigen Empfänger betreffen, kündigte Bundesbauministerin Huberts in der Rheinischen Post an. Huberts zufolge wird ein Drittel der bisherigen Wohngeldhaushalte sogar rausfallen. In bestehende Bescheide werde aber nicht eingegriffen. Zigaretten sollen schrittweise deutlich teurer werden. Das Finanzministerium plant, dass der Preis für eine 20er-Packung von 8,50 Euro im kommenden Jahr auf 11,40 Euro im Jahr 2030 steigen soll. Das geht aus dem Entwurf für die Erhöhung der Tabaksteuer hervor.
3: Für die Regierung lohnt sich der Plan doppelt. Zum einen will sie so die Raucherquote von Jugendlichen und Erwachsenen senken. Außerdem steigen die Steuereinnahmen. Von den 11,40 Euro, die 2030 für eine 20er-Schachtel fällig werden, macht der Steueranteil ziemlich genau die Hälfte aus. Zusätzliches Geld, das in die Konsolidierung des Haushalts fließen kann, und das ist wirklich nicht wenig. Durch die schrittweise Anhebung der Tabaksteuer rechnet das Finanzministerium schon im kommenden Jahr mit Mehreinnahmen in Höhe von 756 Millionen Euro. 2030 sollen es satte 3,6 Milliarden Euro sein. Uli Reitinger, Berlin.
1: Viele Menschen sparen aktuell bei eher unnötigen Ausgaben. Das zeigt eine Umfrage für das Preisvergleichsportal Idealo. Am häufigsten wird bei Bekleidung und Accessoires, Hobby- und Freizeitbedarf, Elektronik sowie Wohn- und Haushaltsartikeln gespart. Im Freizeitbereich trifft es besonders die Gastronomie, Kinos, Konzerte und das Nachtleben.

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1: Ich bin Ursula Winkler. Die Innenminister von Bund und Ländern wollen konsequenter gegen bandenmäßigen Sozialmissbrauch vorgehen. Zur Bekämpfung organisierter Täterstrukturen sei es von zentraler Bedeutung, effektive Maßnahmen zur Prävention, Aufdeckung und Strafverfolgung zu ergreifen, heißt es in einem Beschluss der Innenministerkonferenz.
2: Hintergrund sind vor allem Fälle, in denen Banden EU-Bürger aus Südosteuropa nach Deutschland geholt und in Scheinarbeitsverhältnisse gebracht hatten, damit sie als Aufstocker Anspruch auf Sozialleistungen erlangen. Zum Teil wurden diese Menschen in sogenannten Schrottimmobilien untergebracht. Polizei, Familienkassen, Jobcenter und Ausländerbehörden sollen enger zusammenarbeiten, um das zu verhindern. Die Innenminister wollen sich außerdem auf EU-Ebene dafür einsetzen, den Zugang von EU-Ausländern zu Sozialleistungen in Deutschland künftig an eine umfassende Beschäftigung zu knüpfen. Tine Klimach, Nachrichtenredaktion.
1: Die Verbraucherschutzminister der Länder dringen beim Bund auf einen nationalen Aktionsplan zur leichteren Abschaltung von Fake-Shops. Gefälschte Online-Shops müssten schneller vom Netz genommen werden. Dafür brauche es effektivere Verfahren als bisher, hieß es.
3: Sie sehen aus wie echte Online-Shops, sind aber Fallen. Denn sie verkaufen Online-Waren, die sie nie verschicken, ob Handys, Sneaker oder Fahrräder. Angesichts der Fußball-WM warnen Verbraucherschützer auch vor betrügerischen Angeboten von Fanartikeln und Tickets. Mit Fake-Shops im Internet nehmen Betrüger mitunter Millionen ein. Doch wie kann man sich vor dem Betrug schützen? Verbraucherzentralen raten dazu, über einen Fake-Shop-Finder vor einer Bestellung zu prüfen, ob ein Anbieter seriös ist. Zeitler, Berlin.
1: Jetzt ist der Verdacht bittere Gewissheit. Das tot aufgefundene Kleinkind nahe Stuttgart ist wegen eines Hitzeschlags im Auto gestorben. Das habe die Obduktion ergeben. Gegen die Mutter wird wegen des Verdachts der fahrlässigen Tötung ermittelt. Sie war laut Polizei fest davon überzeugt, ihre Tochter im Kindergarten abgegeben zu haben. Als sie das Mädchen am Nachmittag abholen wollte und das Kind nicht dort gewesen sei, habe sie es im Auto entdeckt. Zum Fußball. Die USA ziehen nach Mexiko als zweiter Gastgeber vorzeitig in die K.O.-Runde der WM ein. Die Amerikaner besiegten Australien mit 2:0 und hatten damit einen traumhaften WM-Start mit 2 Siegen in 2 Spielen. Für Australien ist das Weiterkommen nach dem Auftaktsieg gegen die Türkei weiterhin möglich.

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1: Ich bin Ursula Winkler. Die Innenminister von Bund und Ländern wollen bis spätestens 2029 Maßnahmen umsetzen, um den Schutz der Zivilbevölkerung zu verbessern. Darauf haben sie sich bei ihrer Konferenz in Hamburg geeinigt. Unter anderem sollen demnach eine widerstandsfähige IT-Architektur und bessere Möglichkeiten für eine abgesicherte Kommunikation geschaffen werden. Die Selbstschutzkompetenz der Bevölkerung soll durch Zivilschutzkurse und die Vermittlung notwendiger Kenntnisse an Schulen verbessert werden. Das Abkommen zwischen den USA und dem Iran sieht vor, dass die Straße von Hormuz geöffnet wird. Soll die deutsche Marine dabei helfen, dass das dauerhaft so bleibt? Im ZDF-Politbarometer sind 57% der Befragten dafür.
2: Das Ergebnis ist schon ein bisschen überraschend, denn wir reden hier im schlimmsten Fall über eine handfeste militärische Konfrontation mit dem Iran, der die Kontrolle über die Meerenge hat. 38% wollen dieses Risiko nicht eingehen und finden, Deutschland soll sich da raushalten. Aktuell sind allerdings schon 2 Schiffe der deutschen Marine auf dem Weg in die Region. An Bord sind 140 Soldaten. Die könnten helfen, die Meerenge von Minen zu befreien. Ob die deutschen Kräfte wirklich zum Einsatz kommen, ist noch völlig offen. Wir sind jedenfalls ready, sagt Verteidigungsminister Pistorius. Uli Reitinger, Berlin.
1: Beim EU-Gipfel ist es um die Beratungen zum Haushalt der Europäischen Union gegangen. Es geht um Billionensummen. Deutschland trägt dem mit Abstand größten Teil bei. Kein Wunder, dass Kanzler Merz darauf besteht, den Umfang des Haushalts möglichst gering zu halten.
3: Bei diesem EU-Gipfel wurde sehr viel Uneinigkeit deutlich. In der Frage, ob die